0: Leipzig Richtung Nürnberg. Zwischen Hermsdorf Süd und Lederhose liegen Gegenstände. Im Saalekreis, zwischen Abzweig Wandsleben am See und Langenbogen, ist die Fahrbahn verschmutzt. In Radeberg ist die Christoph-Seidel-Straße wegen eines brennenden Fahrzeugs gesperrt. In Wesser ist die Schmiedefelder Straße wegen Reparaturarbeiten gesperrt. Auf der A4 Dresden-Frankfurt wird zwischen Hohenstein-Ernsttal und Glauchau-West bis Dezember die Fahrbahn auf der Richtungsfahrbahn Frankfurt erneuert. Der gesamte Verkehr wird mit je zwei Spuren auf der Richtungsfahrbahn Dresden geführt. Die Anschlussstelle Hohenstein-Ernsttal ist in Richtung Frankfurt bis Anfang Juli gesperrt.
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2: 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Und dann haben wir noch das PPPPP. Das ist das perfekt, fantastisch, polierte Popnacht-Package. Das wird in wenigen Minuten an euch überreicht werden. Natürlich in einer großen Zeremonie. Ihr dürft hier euch schon mal anmelden für unser Spielchen 07221 2011. Wer mitspielen möchte um ein Popnacht-Package 07221 2011.
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3: Oh, wir rasen zurück durch die Jahrzehnte. Achim aus Bad Hersfeld, guten Morgen.
4: Guten Morgen.
3: Und du bist gerade umgezogen von Altmorschen nach Bad Hersfeld.
4: So
3: Neubad Hersfeld, da warst du denn vorher schon da ein bisschen unterwegs, hast dich umgeschaut, kennst dich aus, weißt du, worauf du dich eingelassen hast?
4: Ja, ich habe mal in 89 damals als Koch gearbeitet im Romantikhotel zum Stern in Hersfeld und daher kannte ich da schon noch einige Sachen.
3: Und jetzt bist du dort als Gastronom eingestiegen.
4: Genau.
3: Und läuft gut? Einen Monat machst du das schon jetzt oder zwei?
4: Zwei Monate. Ich bin sehr zufrieden. Es wird gut besucht, genau.
3: Das ist schön, ne? Ich meine, du hast es ja vorher in Altmorschen gemacht, dann weiß man nicht so genau, wie ist der Ruf, ne? Alter voraus, der gute Ruf oder der schlechte?
4: Ja, genau. Nee, alles gut.
3: Fantastisch, freut mich, dass das alles läuft. Dann hören wir doch mal jetzt, ob du die zwei Fragen ordentlich beantworten kannst für ein Pop-Nacht-Package, das du dann ausstellen wirst in deinem neuen Restaurant. Heute vor 88 Jahren, als du noch nicht mal angedacht warst, da gab es den ersten Auftritt von Superman. Superman sagt dir natürlich was.
4: Ja, sagt mir was.
3: Und ich möchte von dir wissen, wie heißt denn Superman im Leben? Also wenn er nicht als Superman rumgeht in seiner Comicwelt, heißt er da Reginald Twight, heißt er Clark Kent oder Henry Jekyll?
4: Der heißt Clark Kent.
3: So ist es. Und weißt du auch, wer Reginald Twight ist?
4: Gehört schon mal, aber ja, ich wüsste es jetzt gerade.
3: Das wäre der Elton John.
4: Ah! Okay.
3: 46 Jahre ist her, da gab es was ganz Neues im Fernsehbereich. Die Älteren haben es vergessen, die Jüngeren können sich auch nicht mehr dran erinnern. Also 46 Jahre ist es her. Was war die Neuerung? War das A, dass Smart TV startete? Oder Videotext ging an den Start? Oder HDTV, das hochauflösende Fernsehen? 46 Jahre.
4: Ich denke mal Videotext.
3: Jo, und schon gehört dir ein Pop-Nacht-Package, ordentlich platziert wird. Ich freue mich, dass du mir dann Fotos schickst davon.
4: Das mache ich.
3: Aus der Küche oder wo immer. Und eine gute Fahrt nach Hause. Ja. Bis bald.
4: Ich danke dir. Herzlich.
3: Tschüss.

Oh, was Kultisches. 2.18, Vorsicht, A4, Chemnitz Richtung Erfurt. Da liegt ein Stein, ein großer Stein auf der Fahrbahn zwischen Stadtroda und Jena Zentrum.

ADMT war das. Adam Taylor, Turn the Page, ein neuer Hit, den wir gemeinsam gehört haben. Hier, na wo? In der Popnacht am Montag.

0: Es ist 2.30 Uhr.
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3: Heute überwiegen im östlichen Bergland Deutschlands und an den Alpen die Wolken. Dazu fällt gebietsweise Regen. Stellenweise sind Gewitter dabei. Im Großteil des Landes erwartet uns ein Wechsel aus kompakten Wolken und Sonnenschein. Dazu ist es meistens trocken, nur vereinzelt entwickeln sich Schauer. Die Höchstwerte reichen von 18 bis 26 Grad.
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4: Vorsicht bitte auf der A4 Chemnitz Richtung Erfurt. Zwischen Stadtroda und Jena Zentrum liegt ein Stein. In Radeberg ist die Christoph-Seidel-Straße wegen eines brennenden Fahrzeugs gesperrt. Auf der A4 Dresden-Frankfurt wird zwischen Hohenstein-Ernsttal und Glauchau-West bis Dezember die Fahrbahn auf der Richtungsfahrbahn Frankfurt erneuert. Der gesamte Verkehr wird mit je zwei Spuren auf der Richtungsfahrbahn Dresden geführt. Die Anschlussstelle Hohenstein-Ernsttal ist in Richtung Frankfurt bis Anfang Juli gesperrt.
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5: Und die am meisten unterschätzte Höchsttemperatur heute in Deutschland in Freienfeld bei Weinbach und das bei Wöllmünster und das wieder bei Weilburg. Da werden es heute 24 Grad. Hier ist die Popnacht. Ich bin Ben Streubel.

0: Call Me Maybe und Carly Rae Jepsen. Hier ist die Pop-Nacht. Mit den Großen unterwegs zu sein, mit den großen Rockstars und Popstars, ist natürlich eine tolle Ehre und auch ein Job für Claudia. Guten Morgen, Claudia.
1: Ja, hallo, guten Morgen.
0: Du bist ja mit Willie Nelson, mit Rammstein auf Tour gewesen und gerade mit Iron Maiden. Wie cool ist denn das? In Bratislava losgefahren und jetzt geht's Richtung Hannover, ne?
1: Ich glaube, nächste Woche. Hannover sind wir. Ja, morgen, also Dienstag-Show in Hannover.
0: Ja, es ist ja das 50. Bandjubiläum, das die abfeiern, ne, mit ihrer Tour Run ja. for Your Lives. Und du guckst dir das dann auch selbst mal an, wenn du nicht fahren darfst. Wie ist es denn so, die Show für dich als Mitarbeiterin?
1: Beeindruckend auf jeden Fall.
0: Ja, und lernst auch die Jungs kennen?
1: Ja, ab und an begegnet man sich im Catering oder im Backstage. Ja. Aber so direkt Kontakt hat man jetzt nicht. Aber die sind doch ziemlich abgeschirmt.
0: So vom Eindruck her, Bruce Dickinson und Steve Harris, so
1: total nett, cool, ne? Offen, smiley, also ja. Passt schon.
0: Aber ich meine, es ist lustig, du fährst in deinem Truck die Klamotten von denen.
1: Ja, ich habe die Klamotten drauf und diverse persönliche Sachen. Ja, alles, was halt so gebraucht dort hinten drin, so Backstage. Ja.
0: Und auch schon mal so in die Versuchung geraten, da mal zu stöbern ein bisschen, mal zu gucken, was
1: passiert. Nein, mehr nicht. Nein,
0: da könnte man jetzt auch nicht sagen. Ne?
1: Okay, aber würde ich auch nicht sagen, natürlich.
0: Das heißt, ihr seid eine große Truppe. Wie viele Menschen fahren da insgesamt von Ort zu Ort?
1: Nein, wir sind 14 Trucks.
0: Ja.
1: Mit Licht und Ton. 6, die nur Festivals anfahren oder 5, je nachdem. Ja.
0: Oh, sehr cool. Und dann bist du dann wann in Hannover?
1: Hannover Dienstag?
0: Ja, also morgen. Ja, wann kommst du an jetzt mit deinem Truck?
1: Nachher um 7 Uhr wird ausgeladen.
0: Ja.
1: Und Show ist dann am Dienstag früh.
0: Der Ausladen ist ja nicht dein Ding Dienstag, mehr. Da bist du ja entlastet. Gehst du ins Hotel oder schläft man dann im LKW? Oder
1: ja, schläft im LKW. Meistens im LKW.
0: Ah, okay. Also, dann würde ich mal sagen, komm gut an jetzt mal in Hannover. Genieße deinen tollen Job. Man merkt das ja auch an deiner Aura, Flora, Fauna, dass du richtig Spaß hast auch da dran. Und dann würde ich mal sagen, für alle Iron Maiden-Fans, die eventuell dann morgen nach Hannover pilgern oder eben Rock am Ring oder Rock im Park besuchen, die kriegen jetzt auch einen schönen Song von Iron Maiden. Du hast sie wahrscheinlich schon alle gehört, aber ich mache ein bisschen lauter jetzt. Bis bald.
1: Ciao, ciao.

0: Alex Warren in der Popnacht. Na, der ein oder andere ist auch noch wach. So wie Kai aus Ilmenau ist gerade hier noch aktiv mit Flipper.
1: Was macht denn der Jürgen aus Friedrichshafen und seine Cousine? Haben die wieder im Keller geübt? Ben, lass mich mal nicht dumm sterben. Hier der Kai aus Ilmenau. Okay. Bin gerade am Flippern hier. Heißkorn.
0: Ja. Mal gespannt, welcher Flipper das ist. Da werden wir nochmal nachhören. Also, Jürgen aus Friedrichshafen, unser Nachttalent, der in seinem Kellerstudio übt, hat tatsächlich was geschickt. Wir hören gleich mal rein. Aber erstmal Blue Boy und Remember Me.

0: Remember Me, Blue Boy, hier ist die Popnacht.
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0: Jürgen lebt in Friedrichshafen und war ein großer Manager im Marketing. Dann hat er gesagt, ich möchte aber lieber Rockstar sein. Ein Kellerstudio hat er sich von seinem doch gut erarbeiteten Geld angelegt. Da wankt er dann immer die Treppen hinab und nimmt etwas auf. Große Hits macht er größer und kleine Hits geht er erst gar nicht an. Time After Time von Cyndi Lauper hat er schon mal hier geschickt, aber in einer eigenen Version. Da hat nur er gesungen. Jetzt ist seine Cousine am Wochenende da gewesen und dann hat die ein bisschen mitgeträllert und er hat die Aufnahme deutlich verbessert, so wie er schreibt. So klingt es jetzt.

Sehr romantisch geworden. In einem kuscheligen Moment könnte ich mir vorstellen, dass man das dann auflegt. Jürgen und seine Cousine wird fortgesetzt.

Der neue von Giant Rooks aus Hamm. Gibt's auch schon 12 Jahre, die Band. Ne? Want It Back haben wir gerade gehört. Es ist 2.57 Uhr. Vorsicht auf der A1 Bremen Richtung Osnabrück. Ein defekter LKW steht dort zwischen Osnabrück Nord und Osnabrück Hafen.

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1: Um 3 Uhr mit Lisa Kuppar. Schleswig-Holsteins Ministerpräsident Günther hat an die schwarz-rote Koalition appelliert, bei den geplanten Reformen eine gemeinsame Linie zu verfolgen. Im ARD-Interview sagte der CDU-Politiker am Abend, alle Parteien seien klug beraten, den eingeschlagenen Weg mitzugehen.
2: Wir müssen zeigen, dass wir als demokratische etablierte Parteien in der Lage sind, diese Reform auch umzusetzen. Und da darf keiner auf den anderen zeigen. Da sind alle in der Verantwortung. Es gilt für die SPD, genauso für die CSU, für die CDU. Wir müssen jetzt liefern, der Bevölkerung zeigen, dass wir die Dinge in den Griff bekommen.
1: Wenn das gelinge, werden die Umfragewerte von Union und SPD nach Ansicht Günthers auch wieder steigen. Die Bundesregierung hat ihre Ziele beim Sondervermögen offenbar bislang nicht erreicht. Das geht aus einem Bericht des Bundesfinanzministeriums hervor. Demnach sind für das vergangene Jahr Ausgaben in Höhe von rund 37 Milliarden Euro für Infrastruktur und Klimaneutralität vorgesehen gewesen. Tatsächlich ausgezahlt wurden aber nur 24 Milliarden. Beim Wohnungsbau und der Digitalisierung seien erste Fortschritte sichtbar. Bei der Energieinfrastruktur und dem Verkehr hinke man aber noch hinterher. Das Finanzministerium sieht trotzdem einen erfolgreichen Start der Umsetzung. SPD-Politikerinnen werfen der Union vor, die Umsetzung einer EU-Richtlinie für mehr Transparenz bei Gehältern von Frauen und Männern zu blockieren. Das sei ein Affront gegenüber Millionen Frauen, sagte die SPD-Bundestagsabgeordnete Wegge dem Magazin Spiegel. Entgelttransparenz sei kein bürokratisches Hindernis, sondern stehe für Gerechtigkeit, faire Aufstiegschancen und gleiche Bezahlung. Das CDU-geführte Bundesfamilienministerium hatte zuletzt mitgeteilt, die Frist bis Anfang Juni nicht halten zu können und will die EU-Richtlinie nun erst Anfang kommenden Jahres umsetzen. Die deutsche Fußballnationalmannschaft hat ihr vorletztes Testspiel vor der Weltmeisterschaft gewonnen. Die DFB-Elf siegte am Abend in Mainz mit 4:0 gegen Finnland. ARD-Sportreporter Philipp Hofmeister.
3: Diese letzten 90 Minuten vor dem WM-Abflug am morgigen Dienstag haben durchaus Lust gemacht auf den anstehenden Fußballsommer. Angeführt vom spielfreudigen Startelf-Debütanten Lennart Karl zeigte die DFB-Auswahl nach etwas Anlaufschwierigkeiten vor allem im zweiten Durchgang ansprechenden Kombinationsfußball, auch wenn die letzte Überzeugung und die ultimative Kreativität in den Offensivaktionen ab und an fehlte. Zweimal Dennis Undaf, Jamal Musiala und Florian Wirtz schossen den auch in der Höhe verdienten Sieg gegen hilflose Finnen heraus.
1: Das Wetter in Deutschland. In der Nacht im Süden und Osten noch gewittrige Schauer, sonst meist trocken, Tiefstwerte 16 bis 9 Grad. Am Tag ein Mix aus Sonne und Wolken, im Süden und Osten vereinzelt Schauer, maximal 20 bis 26 Grad. 3:03 Uhr.
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6: Vorsicht bitte auf der A9 Nürnberg Richtung Halle, Leipzig. Zwischen Hermsdorfer Kreuz und Bad Klosterlausnitz steht ein defektes Fahrzeug. Im Saalekreis. Zwischen Abzweig Wandsleben am See und Langenbogen ist die Fahrbahn verschmutzt. In Radeberg ist die Christoph-Seidel-Straße wegen eines brennenden Fahrzeugs gesperrt. In Wesser ist die Schmiedefelder Straße wegen Reparaturarbeiten gesperrt.
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7: Mit Ben Sträubel. Und da ist doch dieses schöne Popnacht-Package, das hier eben aufgetaucht ist, neben meinem linken Schuh. Das würde ich euch gerne übergeben in wenigen Minuten. Es geht um zwei Songs, die heute Geburtstag feiern. An diesem 1.6. waren sie Nummer 1 Hits in der Musikgeschichte. Und vielleicht kommt ihr ja drauf und dann holt ihr euch das Package ab hier. 07221-2011 ist schon mal eine sehr sympathische Ziffernfolge. Und in 7 Minuten spielen wir
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0: Celeste und Stop This Flame.
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0: Diese beiden Songs habt ihr auf jeden Fall schon mal gehört. Das sind zwei Nummer 1 Hits des heutigen ersten Sechsten aus der Musikgeschichte auf diesem Planeten, aber mit Sicherheit auch außerhalb des Sonnensystems wurden diese Songs gehört. Die ersten Sekunden klingen so und ich hoffe, ihr kommt auch schnell drauf.
2: Ladies and Gentlemen.
0: 0722 1211. Welche beiden Nummer 1 Hits sind denn das?

0: Getting Jiggy with it on Will Smith.
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0: Zwei Nummer 1 Hits des heutigen 1.6.
2: Ladies and Gentlemen.
0: Welche Titel sind denn das? Das weiß Uwe aus Kurt aus Koblenz. So, hallo Kurt, guten Morgen.
3: Ja, guten Morgen, hallo, ja, grüß dich.
0: Und welche Titel waren es?
3: Das war einmal Mambo No. 5 von Lou Bega.
0: Ja.
3: Und dann Funky Town von Lips INC, glaube ich.
0: Lips Incorporated, genau, jawohl. Und du bekommst ein Pop-Nach-Package dafür. Das heißt, wenn du nach Hause kommst in einer Stunde, das werde ich nicht schaffen, dass ich bis dahin ausgeliefert habe.
3: Klar.
0: Du bist unterwegs von Sanremo, Italien, nach Hause nach Koblenz. Wie war denn der Urlaub?
3: War fantastisch. Wir hatten super Wetter. Wir hatten einen ganz sauberen, ordentlichen Platz, wo wir halt eben dann auch unser Häuschen hatten.
0: Aha.
3: Wir haben ein Häuschen gemietet da.
0: Auf dem Campingplatz, und, oder?
3: Ja, ja, auf dem Campingplatz war das, ja. Und sind aber dann so Mobile Homes, gell?
0: Ja.
3: Und war super sauber, sehr anständig, vom Preis her auch erschwinglich. Also ich kann es nur empfehlen. Ja.
0: Seid ihr noch ein bisschen rumgefahren dann oder auf dem Campingplatz geblieben?
3: Ja, ja, wir sind nach Nizza. War sehr schön, Alassio war sehr schön.
0: Mhm.
3: Und ja, wie gesagt, Sanremo sowieso.
0: Ja,
3: der war klasse. Würdet, ja.
0: Werdet ihr wieder hinfahren dann, oder was?
3: Ich denke schon, ja, definitiv.
0: Das erste Mal, dass ihr da wart in der Gegend.
3: So, genau, ja.
0: Ja, schön. Und deine Partnerin, die ist noch sehr beseelt, grinst neben dir, schläft, oder?
3: Nee, meine Partnerin muss gerade fahren, weil
0: ich habe gerade eben
3: so ein bisschen schlapp gemacht.
0: Ja,
3: also,
0: ach so, das ist ja gut,
3: ist schon,
0: dass ich dann eine Frage gestellt habe, die dich wieder nach oben gebracht hat. Das ist ja schon mal gut.
3: Genau so.
0: Und,
3: ja, ist jetzt Partystimmung hier. Weil, deswegen,
0: das sind ja schon so 900.000 oder 1.000 Kilometer sind das schon, ne? Die du da.
3: Ja, also wir haben jetzt, wenn wir zu Hause sind, haben wir 1.070 Kilometer.
0: Ja.
3: Und bis jetzt sind wir 11 Stunden gefahren.
0: Und immer wieder den Tank voll machen, da weiß man, was man getan hat, ne? Wofür man gearbeitet hat.
3: Ja, also beim Losfahren einmal voll gemacht, dann zwischendurch nochmal ein bisschen, gell? Ja.
0: Wunderbar.
3: Aber muss halt sein.
0: Dann kommt gut an und genießt diese schönen Bilder, die ihr mitgenommen habt aus dem Urlaub aus Sanremo nach Koblenz. Und ich spiele euren Lieblingshit noch, ne? Bis bald.

Swift und der Anti-Hero um 3.26 Uhr. Vorsicht auf der A13 Dresden Richtung Schönefelder Kreuz. Da liegt ein Wildschwein auf der Fahrbahn zwischen Kittlitz und Dreieck Spreewald.

0: Es ist 3.30 Uhr.
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2: Heute überwiegen im östlichen Bergland Deutschlands und an den Alpen die Wolken. Dazu fällt gebietsweise Regen. Stellenweise sind Gewitter dabei. Im Großteil des Landes erwartet uns ein Wechsel aus kompakten Wolken und Sonnenschein. Dazu ist es meistens trocken, nur vereinzelt entwickeln sich Schauer. Die Höchstwerte reichen von 18 bis 26 Grad.
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3: Vorsicht bitte auf der A13 Dresden Richtung Schönefelder Kreuz. Zwischen Kittlitz und Dreieck Spreewald liegt ein Wildschwein. Vorsicht bitte auf der B180 Wansleben Richtung Lutherstadt Eisleben. Zwischen Maisberg und Klostermannsfeld liegt ein Reh. Saale-Holz-Landkreis, die Landesstraße zwischen Stadtroda und Gernewitz, ist in beiden Richtungen wegen einer Schlammlawine gesperrt. Saale-Holz-Landkreis, die Landesstraße zwischen Stadtroda und Ruttersdorf, ist in beiden Richtungen wegen einer Schlammlawine gesperrt.
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4: Und die am meisten unterschätzte Höchsttemperatur heute in Hallenberg im Hochsauerlandkreis 24 Grad. Hier ist die Popnacht, ich bin Ben Streumann.

0: Brother, hey Bro, da gibt's ne News vom Altar. Die KI präsentiert den Hochzeitsmarsch. Dua Lipa ist einmal weg vom Fenster für uns eins. Dua Lipa hat geheiratet, überraschend, und zwar Callum Turner. Callum Turner, die haben am Wochenende sehr heimlich sich das Jawort gegeben. Und man kennt sie, klar, aus den vielen Hits, die sie gehabt hat, aber ja, Callum Turner, da muss man mal kurz mal nachdenken. Da weiß vielleicht Kevin Frisch aus dem Top-Nacht-Team noch ein bisschen mehr, aus dem Kompetenzzentrum für Promi-Hochzeiten.
1: Ja, der hat mitgespielt unter anderem im Harry Potter Spin-off Fantastische Tierwesen.
0: Ah, ja. Okay, ja, der ist das. Naja, gut, also die wollten ja heimlich heiraten und schön. Ist das gelungen?
1: Ich glaube, es war sogar unheimlich schön. Also ne, da waren nur enge Freunde und Familie sollen wohl dabei gewesen sein. Eine englische Zeitung berichtet über die Hochzeit. Sie schön mit weißem Hut, Kleid, Blazer oben drüber und die Schuhe alles in so einem ganz dezenten Hellblau. Er dunkelblauer Anzug, schwarze Schuhe, ganz schick. Mhm. Und das Ganze war in einem Standesamt im Londoner Stadtteil Westminster.
0: Westminster, darunter macht man es ja auch nicht.
1: Natürlich
0: bestimmt
1: nicht.
0: Ist das doch das Ding, wo auch Paul McCartney geheiratet hat oder Oasis-Frontman Liam Gallagher. Ne?
1: Ja, die beiden haben da auch geheiratet. Die fanden es da sogar so schön, dass sie jeweils gleich zweimal da geheiratet haben.
0: Dann hoffen wir mal, dass Dua Lipa und ihr Callum nur dieses eine Mal dahin müssen.
1: Vielleicht war das der Grund, warum sie es so eilig hatten nach der Trauung. Vielleicht hatten sie Schiss, dass da doch irgendwie ein Fluch auf dem Standesamt lastet. Sie sind direkt nach der Trauung sofort in einen grünen Land Rover. Auch darunter macht man es natürlich nicht. Mhm. Und danach ging es sofort weg, berichtet die britische Sun. Es soll aber demnach auch auf Sizilien natürlich nochmal richtig gefeiert werden. Ab Donnerstag für 3 Tage. Die haben mehrere Locations wohl gebucht und auf der Gästeliste so Leute wie Charlie XCX oder Elton John.
0: Elton John, natürlich muss der da drauf sein. Ja, und dann wird sie wahrscheinlich auch ein bisschen was singen, spielen von ihren Hits. Hast du irgendeinen von Dua Lipa, den du besonders magst? Hotter Than Hell würde ja zum Beispiel auch passen zu ihrem Typen. Vermute ich mal, wird sie ihn jetzt noch so sehen.
1: Es sieht schon sehr gut aus, ja, das muss man sagen. Ja. Ich fand jetzt so für die Party, wäre ich bei Dance the Night gewesen.
0: Mhm, ich bin für Hallucinate.
1: Ja, du sitzt ja am Regler.
0: Du meinst, ich soll mir mal was gönnen. Okay. Ja. Also, Dua Lipa ist verheiratet mit Callum Turner und hier ist der Hit, den 100% aller Hörer lieben, auch Kevin Frisch. Hallucinate.

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1: Was Kultisches fordert gerade hier Tommy aus dem Emsland. Schreibt, wenn du Nick Kershaw spielen könntest, dann würde ich jetzt nicht in die Versuchung kommen, dass ein Euchlein zufällt. Ich muss noch ein paar Kilometer zurücklegen. Okay, wenn ich da natürlich helfen kann, für die Verkehrssicherheit zu sorgen, dann mach ich's gerne mit Wouldn't It Be Good.

Sascha und Austin. Oh, ein Hoopy Birthday. Hoopy Birthday. Hoopy Birthday to you. Matthias, der feiert heute seinen 53. Geburtstag. Er hat eine ganz tolle Freundin, nämlich Becky vom Köterberg, wie sie schreibt. Sie hat ungefähr 44 WhatsApps und Mails geschrieben, dass er jetzt gerade in diesem Moment am Frühstückstisch sitzt. Und dann später darf er dann an einer Kasse im Supermarkt wieder Verantwortung übernehmen. Und das macht ihm so einen Spaß, dass er das wohl mit 98 noch machen wird. Also, dann ein Ruby Birthday, ein Lieblingshit von Matthias. Von Kylie Minogue. Da wackelt er mit dem rechten Fuß, hüpft nochmal kurz zum Spiegelei rüber. Und serviert auch seiner tollen Partnerin Becky dann ein weiteres Ei davon. Das will ich mal hoffen. Ne? Dann frühstückt mal gemeinsam gut und

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1: Um 4 Uhr mit Lisa Kupper. Hamburg wird sich nicht um Olympische und Paralympische Spiele bewerben. Beim Referendum stimmten knapp 55% der Wahlberechtigten gegen Sommerspiele in der Hansestadt, wie die Landeswahlleitung am Abend mitteilte. Einzelheiten von Holger Gerska.
2: In einem Telefonat mit dem Präsidenten des Deutschen Olympischen Sportbundes hat der erste Bürgermeister der Hansestadt, Peter Tschentscher, die Hamburger Bewerbung offiziell zurückgezogen. Das vorläufige Ergebnis ist noch deutlicher als beim Olympiareferendum vor 11 Jahren. Damals ging es um die Spiele 2024. Die Olympiagegner feierten das Ergebnis. Hamburg habe die Sorgen bezüglich Mietsteigerungen, Verkehrschaos und wachsender sozialer Ungerechtigkeit geteilt. Eine deutsche Bewerbung um Sommerspiele gibt es aber. Ende September kann der Deutsche Olympische Sportbund nun aus 3 Kandidaten auswählen. Berlin, München und die Bewerbung von Rhein-Ruhr mit Köln im Zentrum stellen sich dann zur Wahl.
1: Schleswig-Holsteins Ministerpräsident Günther hat die schwarz-rote Koalition dazu aufgerufen, bei geplanten Reformen an einem Strang zu ziehen. Im ARD-Interview sagte der CDU-Politiker am Abend, alle Parteien seien gut beraten, den eingeschlagenen Weg mitzugehen und nicht mit dem Finger auf den anderen zu zeigen. Die Bundesregierung müsse der Bevölkerung jetzt beweisen, dass man die Dinge in den Griff bekomme. Wenn das gelinge, würden die Umfragewerte von Union und SPD auch wieder steigen. Die Bundesvereinigung der Deutschen Arbeitgeberverbände lehnt den verpflichtenden Dienst von Reservisten ab. Verteidigungsminister Pistorius bereitet aktuell einen Gesetzentwurf vor, nach dem Arbeitnehmer künftig an Reserveübungen der Bundeswehr teilnehmen müssen. Der Arbeitgeberverband mahnt, die Anforderungen von Bundeswehr und Wirtschaft sorgfältig abzuwägen. Die deutsche Fußballnationalmannschaft hat ihr vorletztes Testspiel vor der Weltmeisterschaft klar gewonnen, und zwar mit 4:0 gegen Finnland. Trainer Julian Nagelsmann war über große Strecken des Spiels zufrieden mit der Leistung der Mannschaft.
3: Ja, ich finde, vieles war gut. Wenn wir noch ein bisschen mehr an uns glauben in gewissen Momenten, dann brauchen wir gar nicht so schnell ungeduldig werden, weil die Stärke, dass wir Tore schießen, haben wir immer, weil wir sehr viel gute Fußball auf dem Feld haben. Und klar, wir wollten schon mit einem guten Ergebnis auch dann uns aus Deutschland verabschieden und Dienstag in den Flieger steigen. Das haben wir geschafft. Ich glaube, es war auch wichtig, dass wir nochmal ein paar Tore gemacht haben, die Fans nochmal mitzunehmen.
1: Am Dienstag geht es für die DFB-Elf von Frankfurt aus zur Weltmeisterschaft in den USA, Kanada und Mexiko. Tennisprofi Alexander Zverev steht bei den French Open im Viertelfinale. Der 29-Jährige gewann gegen den Niederländer Jesper de Jong in 3 Sätzen. Nächster Gegner ist der Spanier Rafael Jodar. Das Wetter in Deutschland. Am Morgen liegen die Tiefstwerte zwischen 16 und 9 Grad. Heute ein Mix aus Sonne und Wolken. Im Süden und Osten vereinzelt Schauer, dazu maximal 20 bis 26 Grad. Die Zeit 4:03 Uhr.
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4: Vorsicht bitte auf der A71 Suhl Richtung Erfurt. Zwischen Oberhof und Gräfenroda steht ein defekter LKW. Vorsicht bitte auf der B180 Wandsleben Richtung Lutherstadt Eisleben. Zwischen Maisberg und Klostermannsfeld liegt ein Reh. A14 Halle Richtung Dahlen-Warsleben. Zwischen Könnern und Dahlen-Warsleben fährt ein Schwertransport, der nicht überholt werden darf. Saale-Holz-Landkreis, die Landesstraße zwischen Stadtroda und Ruttersdorf, ist in beiden Richtungen wegen einer Schlammlawine gesperrt. In Wässer ist die Schmiedefelder Straße wegen Reparaturarbeiten gesperrt.
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5: Mit Ben Sträubel und so eine Künstlerin im Leierkasten raushören. Ist das zu viel verlangt um diese Zeit nach 4 Uhr? Ich würde sagen, ich mache es nicht so schwer. Aber falls ihr drauf kommt, verdient ihr euch noch einen Preis gleich.
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1: Die Sängerin kennt ihr, oder? Oh, heute feiert sie Geburtstag. Wer ist denn das?

leiert hier im Leierkasten. Null 7221 2011.

Baby Rexha, New Religion. Da fegt jetzt nochmal ganz zärtlich der alte Grönemeyer übers Klavier. A61 Koblenz Richtung Ludwigshafen, da liegt ein Fuchs, bitte aufpassen, zwischen Rheinböllen und Stromberg. Hier ist die Popnacht.

0: Flügel wieder raus. Vom Grönemeyer, halt mich in der Popnacht.
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0: Wer hat denn hier Geburtstag? Manuel aus Rasfeld, guten Morgen.
3: Ja, guten Morgen.
0: Wer ist das?
3: Alanis Morissette ist das.
0: Echt? Das ist Alanis Morissette.
3: Wunderbar.
0: Und da bekommst du ein lockeres Pop-Nacht-Package für deine Erkenntnis, ein LPP, ein lockeres Pop-Nacht-Package. So, du hast das Wochenende mit Legosteinen verbracht, das ist ja auch lustig. Wie viele Legosteine habt ihr zu Hause, dein Sohn und du?
3: Auch einige tausend, also da hat mehrere Sets hat er und ja, kann man nicht, gar nicht mehr zählen.
0: Und jetzt ist er 15 geworden und jetzt meint er, das sei peinlich, Lego zu haben? Oder?
3: Nö, er spielt halt nicht mehr so viel damit und er braucht halt Platz im Schrank und dann packt man die alle so ein bisschen weg und quasi als Wertanlage.
0: Da habt ihr Stunden, habt ihr da abgebaut?
3: Ja, auch. Also wir sind immer noch nicht fertig.
0: Die schönsten Sachen, die er also auch stundenlang aufgebaut hat, vielleicht Wochen, Jahre lang, das ist doch irgendwie, ist das nicht auch ein bisschen traurig? Kullert einem da als Vater nicht auch so ein Tränchen über die Wangen?
3: Ja, ich habe auch gerne Lego gebaut. Also wir haben uns dann beim neuen Sachen gerne mal gestritten, wer aufbauen darf.
0: Siehst du, weil da kann man sich mal gehen lassen, da ist man mal raus aus dem Alltag.
3: Ja.
0: So, und jetzt das. Aber Wertanlage kann ja natürlich sein, ne? Wenn man das im Prinzip, die Rente liegt dann in Legosteinen im Keller. Ne? Man dachte, es sind vielleicht Diamanten oder sonstige Steine.
3: Ja, so viel wird es wahrscheinlich nicht sein, aber
0: ja, wenn man sie
3: es trotzdem steigert ja alles im Wert.
0: Wenn man sie mit Gold und Silber überziehen lässt, auf jeden Fall. Ich wünsche dir auf jeden Fall jetzt eine gute Fahrt. Ich schicke dir ein Paket zu und grüße den Sohnemann.
3: Super, danke schön, Mario.

0: Neue Hit von Chris de Serendi war das. Good Old Days haben wir gehört hier. In der Popnacht, 4.25 Uhr auf der A1 Hamburg Richtung Lübeck zwischen Dreieck Norderelbe und Dreieck Hamburg Südost steht ein defektes Fahrzeug auf der Fahrbahn.
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0: Flügel raus. Es ist 4.31 Uhr.
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9: Heute überwiegen im östlichen Bergland Deutschlands und an den Alpen die Wolken. Dazu fällt gebietsweise Regen, stellenweise sind Gewitter dabei. Im Großteil des Landes erwartet uns ein Wechsel aus kompakten Wolken und Sonnenschein. Dazu ist es meistens trocken, nur vereinzelt entwickeln sich Schauer. Die Höchstwerte reichen von 18 bis 26 Grad.
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10: A14 Halle Richtung Dahlen-Warsleben. Zwischen Könnern und Dahlen-Warsleben fährt ein Schwertransport, der nicht überholt werden darf. Saale-Holz-Landkreis, die Landesstraße zwischen Stadtroda und Ruttersdorf, ist in beiden Richtungen wegen einer Schlammlawine gesperrt. Auf der A4 Dresden-Frankfurt wird zwischen Hohenstein-Ernsthal und Glauchau-West bis Dezember die Fahrbahn auf der Richtungsfahrbahn Frankfurt erneuert. Der gesamte Verkehr wird mit je zwei Spuren auf der Richtungsfahrbahn Dresden geführt. Die Anschlussstelle Hohenstein-Ernsthal ist in Richtung Frankfurt bis Anfang Juli gesperrt. Auf der A4 Dresden-Frankfurt wird zwischen Stadtroda und Jena Zentrum die Fahrbahn Richtung Frankfurt erneuert. Deshalb wird nach der Einrichtung der Verkehrsführung der gesamte Verkehr mit je zwei Fahrspuren pro Richtung auf der Richtungsfahrbahn Dresden geführt.
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0: Und die am meisten unterschätzte Höchsttemperatur, Schnackenburg in Niedersachsen, heute 22 Grad. Und hier ist die Popnacht. Ich bin Ben Stäubel.

0: 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Die Popnachtdicht. Hier den Kreativen gehört die Nacht. Alle anderen verpennen das ja, was wir hier alles so erarbeiten. Und Marc aus Dortmund ist einer von denen, die nicht einfach nur so rumschlafen, sondern die überlegen sich was. Wie kann man das Leben am Tag verbessern, vor allen Dingen, wenn die Sonne so scheint. Hallo Marc, guten Morgen.
1: Hi, gemoie.
0: Du hast was gegen die Hitze getan, ne?
1: Ja, das war ja Affe-Hitz, wie man bei uns sagt.
0: Ja, jetzt am Wochenende ging es ja, aber ja. Du warst trotzdem kreativ. Was ist das für ein Bauwerk?
1: Ich habe mir so einen langen Gartenschlauch genommen, 30 Meter ungefähr.
0: Ja.
1: Und habe den aufgerollt zu so einer großen Schnecke.
0: Aha.
1: Das Ganze hatte dann im Endeffekt so 1,5 Meter, 2 Meter Durchmesser.
0: Ja.
1: Und dann bin ich mit einer ganz feinen Nadel hingegangen und habe da, ich weiß nicht, wie viel 100 Löcher reingepiekst.
0: Ja.
1: Ganz, ganz, ganz schön, stundenlang.
0: Mhm.
1: Und dann habe ich da meinen Sonnenstuhl draufgestellt und habe das dann aufgedreht. Und dann kommt so ein ganz schöner, feiner Sprühnebel, wie in den Tropen quasi.
0: Ja, das ist gut. Gestern Wochenende kam auch von oben noch was runter dazu. Also im Prinzip, do you want to see Mark wet? Ja, also das ist ja toll, tolle Idee übrigens.
1: Ja, danke. Also
0: überlege ich mir tatsächlich auch, kann man auch im Wohnzimmer, glaube ich.
1: Ja, ich glaube, ich werde das patentieren lassen.
0: Ja, vielleicht gibt es da sowas schon, aber man kann es ja als Lifehack ganz gut nachmachen. Ich wünsche dir viel Spaß dabei beim Draufliegen.
1: Dankeschön, Benny Bär.
0: Hast du angezogen auf der Liege?
1: Mehr oder weniger.
0: Dann kommen wir gut rein in die Woche, ja? Ciao.

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Diesen Song habe ich gespielt für Werner Schäfer. Werner Schäfer, bei dem klingelt es jetzt. Bei ihm ist es 21.46 Uhr am Vorabend. Er befindet sich nämlich in Houston, that's in Texas, USA. Und er kann seine Roaming-Gebühren nicht bezahlen, wie er schreibt. Deswegen wird er nicht ans Telefon gehen und Hallo sagen, guten Abend rufen, weil es ihm zu teuer ist. Aber ich kann ja mal einfach so ein Misscall da lassen. Vielleicht freut er sich ja auch darüber, dass ich an ihn gedacht habe und schicke ihm ein Energiefeld über diesen Misscall. Das kostet kein Roaming. Gut, also er hat sich noch einen wichtigen Gruß gewünscht an seine vielen Verwandten in Frankfurt am Main. So, die hören jetzt zu, freuen sich. Also Werner Schäfer, ne? Gebt ihm doch mal ein paar Euro für ein paar Roaming-Gebühren, wenn er sich in Houston öfter aufhalten sollte. Maroon 5 und Liza mit Priceless, ein Hit, den sich Dani ausgesucht hat. Die feiert heute den 24. Geburtstag in Rennerod im Westerwald. Happy Birthday!

Olivia Rodrigos neuer Hit. Drop Dead in der Popnacht. Vorsicht auf der A5 Karlsruhe Basel. In der Einfahrt Aachen steht ein defekter LKW. Habt ihr noch was für die letzte Amtshandlung? In ein paar Minuten bin ich noch da. Ich freue mich, wenn Leben im Raum ist. 07221 2011. Hier ist die Popnacht.

0: Es ist ja schon 4 vor 5. Ich muss zusammenpacken, Notaustaster abklemmen. Antennenleistung ist auf volle Suppe, Lichtstimmung auf OP, damit sie nachfolgenden Kolleginnen und Kollegen ein bisschen schlechter haben, aber nicht zu schlecht. Schuhe habe ich auch angezogen. Und letzte Amtshandlung für Siggi aus Hesse, aus Linsengericht. Der zieht nach Wetzlar heute in seine Wohnung und freut sich sehr drauf. Alles ist eingerichtet und dann gibt es ein Richtfest heute. Und diesen Song braucht er dafür fürs erste Frühstück, Blue Monday. Das war die Popnacht. Was macht die KI?
1: Nach Haus.
0: Ich komme mit. Ich bin Ben Sträuble. Schönes Leben.

0: Guten Morgen an diesem frühen Montag. Gleich unsere Frühaufsteherprämie. Und das Wichtigste, das haben wir jetzt schon mal für euch.
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2: Um 5 Uhr mit Olaf Knapp. Hamburg hat sich erneut aus dem Rennen um eine deutsche Olympiabewerbung verabschiedet. Die Menschen in der Hansestadt sprachen sich in einem Referendum klar gegen eine Kandidatur aus. Aus Hamburg Oliver Wuttke.
3: Das Nein zu einer Hamburger Olympiabewerbung fiel deutlicher aus als von vielen erwartet. Rund 55% sprachen sich gegen Spiele in der Stadt aus, mehr als beim Olympiareferendum 2015. Nur 45% unterstützten das Projekt. Das Ergebnis sei für den Senat bindend, sagte der erste Bürgermeister Peter Tschentscher. Er habe dem DOSB und dem deutschen IOC-Vertreter die Absage der Hamburger Bewerbung bereits mitgeteilt. Ende September kann der DOSB nun zwischen Berlin, München und der Rhein-Ruhr-Region als deutschem Austragungsort entscheiden.
2: Schleswig-Holsteins Ministerpräsident Günther fordert die schwarz-rote Koalition auf, bei anstehenden Reformen an einem Strang zu ziehen. Im ARD-Bericht aus Berlin erinnerte der CDU-Politiker alle Beteiligten an ihre Verantwortung. Unzufrieden zeigte sich Günther mit den schlechten Umfragewerten der Bundesregierung. Die würden erst wieder steigen, wenn die Regierung Dinge vernünftig voranbringe. Das sei nicht die alleinige Aufgabe von Kanzler Merz. Jüngste Spekulationen um einen Austausch des Bundeskanzlers wies Günther als absurd zurück. Mehr als 250 türkische Schriftsteller protestieren gegen die Absetzung des Chefs der türkischen Oppositionspartei CHP. Özel. In einer Erklärung verurteilen sie das richterliche Vorgehen gegen Özel und sprechen von undemokratischen Praktiken. Vor rund anderthalb Wochen hatte ein Gericht die Wahl der CHP-Parteispitze von 2023 für ungültig erklärt und Özel abgesetzt. Wenige Tage später stürmte die Polizei dann den Sitz der oppositionellen CHP. Die deutsche Fußballnationalmannschaft hat im vorletzten WM-Test gegen Finnland einen souveränen 4:0-Sieg gefeiert. Aus Mainz Philipp Hofmeister.
4: Angeführt vom spielfreudigen Startelf-Debütanten Lennart Karl zeigte die DFB-Auswahl nach etwas Anlaufschwierigkeiten vor allem im zweiten Durchgang ansprechenden Kombinationsfußball, auch wenn die letzte Überzeugung und die ultimative Kreativität in den Offensivaktionen ab und an fehlte. Zweimal Dennis Undaf, Jamal Musiala und Florian Wirtz schossen den auch in der Höhe verdienten Sieg gegen harm und hilflose Finnen heraus. Doppelpacker Undaf musste Mitte der zweiten Hälfte angeschlagen ausgewechselt werden, gab aber nach Abpfiff schnell Entwarnung.
2: Das waren die Nachrichten.
0: 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Fabian Magerhans, schönen guten Morgen.
5: Guten Morgen. Wir schauen mal auf die A17 Richtung Dresden im Tunnel Koschütz. Der ist zwischen Dresden-Südvorstadt und Dresden-Gorbitz. Ist die rechte Spur wegen Bergungsarbeiten gesperrt. Landkreis Mittelsachsen zwischen Bennewitz und Galschütz sind Kühe auf der Fahrbahn. Und im Saale-Holstein-Kreis ist die Straße zwischen Stadt Roda und Rodersdorf wegen Aufräumarbeiten gesperrt. In Magdeburg B1 Walter-Rathenau-Straße im Bereich Kaiser-Otto-Ring Richtung B71. Da läuft ein Feuerwehreinsatz und eine Spur ist gesperrt. Dann Vorsicht im Burgenlandkreis. Zwischen Sautschen und Schkauditz liegen Äste auf der Fahrbahn. Vorsicht. Und wer ist am Telefon? Guten Morgen.
6: Ein wunderschönen guten Morgen, MDR Jump. Und zwar habe ich schon den ersten Blitzer des Tages, eventuell. In Haslau steht der Panzerblitzer, blitzt in beide Richtungen, Richtung Döbeln und Richtung Roswein. Kommt gut in den Tag und tolle Sendung.
5: Ja, danke schön, Thomas. Erster Blitzer des Tages. Jawohl. Vielen Dank. Hervorragend. Und habt ihr noch den zweiten, dritten, vierten gesehen? Ruft an, kostenlos unter 0800 123 2340.
0: Ja, es ist die zweite Urlaubswoche von Sarah. Mhm. Aber Janina ist ja da und die weiß, ja, ja, wie das Wetter wird. Und ja, wie wird's denn?
7: Also ich kann gar nicht verstehen, warum du so schlecht geschlafen hast letzte Nacht. Ja, weil es war doch so angenehm kühl. Hattest du das Fenster offen?
0: Ja.
7: Also ich find's ganz erfrischend. Ja. Ganz schön, auch mit dem Regen und so. Also ja, es sind noch einige Regenwolken unterwegs, vor allem in Sachsen und Thüringen. Und der Regen wird dann heute im Laufe des Tages aber immer weniger. Später gibt es mehr Sonnenschein. In Leipzig haben wir gerade 15 Grad, 13 Grad in Freiberg. 17 bis, ja immerhin, 25 Grad sind heute drin. Und die nächsten Tage, ja, die bleiben auch ein bisschen durchwachsen. Wir kennen es vom Wochenende, so geht es eben auch weiter. Auch morgen mal ein paar Tropfen, aber eben auch viel Sonnenschein. Bis 27 Grad sind morgen drin.
0: Gut,
8: Guten Morgen, 4 nach 5.
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0: Ja, so schnell geht ein Wochenende rum. Das ist ja unklar. Ja, zack, zack geht das hier. Und ja, das heißt, wir starten direkt rein in die neue Woche mit unserer Frühaufsteherprämie.
7: Ja.
0: Gibt eine Tasse zu gewinnen. Ruft mal an. 0800 123

0: 1024. Und wenn ihr dann unsere Steff am Telefon habt, dann denkt dran, ihr zu gratulieren. Die hatte nämlich Geburtstag gestern. Happy Birthday nachträglich, liebe Steff.
1: Ich sehe sie gar nicht zwischen den ganzen Ballons und Luftschlangen, ehrlich gesagt. Sie ist verschwunden.
0: 0800 123 2340. Ruft jetzt an, gewinnt das Ding. Und das ist ja unser Dankeschön dafür, dass ihr schon so früh wach seid und hier auch einschaltet. Also 0800 123 2340. Jetzt anrufen, gleich gewinnen und gemeinsam starten wir also in die neue Woche.
1: So.
0: Montag.
1: Los geht's.
0: Montag.

0: 5:05 am Montag. Guten Morgen.
1: Guten Morgen.
2: Hallo, guten Morgen.
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0: Also, heute kommt es mir besonders früh vor, muss ich sagen.
4: Ist das so?
0: Ja, irgendwie.
4: Also, ich bin irgendwie voller Energie heute, ich weiß auch nicht.
0: Ja, du.
4: Ja. Ying und Yang heute Morgen.
0: Ja, das ist
4: hier.
0: Ja
4: Fix
0: toll.
4: Und Boxy.
0: Das ist ja wunderbar. Hier ist der Lasi. Wer ist denn ansonsten am Telefon? Guten Morgen.
5: Einen wunderschönen guten Morgen, hier ist der Christian, hallo.
0: Christian, herzlich
4: Morgen.
0: Willkommen in der Show. Hallöchen, wie war das Wochenende,
5: hallo.
0: Lieber Christian?
5: Megamäßig.
0: Was? Das wollen wir genau wissen, Christian. Was war los? Was hast du gemacht?
5: Wir waren am Samstag bei Metallica in Leipzig, in Berlin.
0: Ach so.
5: Gigantisch.
0: Ja, das ist natürlich sehr gut. Aber man muss sagen, einen Song spielen sie nie, nämlich Nothing Else Matters, ne?
4: Oder?
5: Ja, das ist auch langweilig und viel zu langsam.
0: Ach so. Ja, okay.
5: Ja, es muss ja vorwärts gehen.
0: Ist richtig.
5: Ja!
0: Christian, okay. Du hast recht.
4: Und hast du dich über den Regen gefreut am Wochenende? Oder bist du eher so Sonnenanbeter?
5: Nein, der Regen ist ja auch wichtig, gerade vom Garten und sowas.
4: Musst du nicht gießen, spart dir die Arbeit.
0: Der Christian ist ein ausgeglichener Typ.
5: Genau, das ist
0: er. Hey Mensch, Christian, neue Woche, was liegt an ansonsten? Irgendwas Besonderes oder lässt du das so auf dich zukommen jetzt, die nächsten Tage?
5: Nein, wird eine normale, ruhige Woche.
0: Das ist sehr gut, das hoffe ich für uns auch, ja. Und dann gibt es noch ein bisschen was. Die startet mit einem Geschenk, nämlich unserer Frühaufsteh-Prämien-Tasse. Herzlichen Glückwunsch, mein lieber Christian.
5: Sehr schön, prima, super. Danke.
0: Ja, dann wünschen wir dir eine tolle Woche und ansonsten danke fürs Anrufen. Ja, hau rein und weiter viel Spaß.
5: Ja, euch auch mit Sarah und Lars.
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0: Gleich haben wir es 5.20 Uhr. Guten Morgen, hier ist die MDR Jump. Guten Morgen, Familie. Am Montag, nach einem Wochenende, das durchaus regnerisch, aber auch eisig war.
1: Eisig. Im Sinne von Eis meinst du jetzt, ja? Also Schoko, genau, Vanille, richtig. Erdbeer. Und die Frage ist ja, Lars, wie viele Kugeln hast du denn gegessen am Wochenende?
0: Ja, was pressen die rein in so ein Spaghetti-Eis? 2, 3 Kugeln oder was?
1: Ich würde sagen, ja, so 5 oder so.
0: Ja, okay. Ja, so viel zu meinem Expertenwissen. Ja. Zeit, dass uns die Eisdielen mal ein bisschen auf die neue Woche vorbereiten. Mit ihrem Expertenwissen und ihren ganz persönlichen Lieblingssorten.
2: Hallo Jump, hallo an alle, hier ist der Flo. Ich arbeite im Eiscafé Roma in Riesa. Und meine Lieblingssorte Eis ist auf jeden Fall das Sizilianer. Das ist eine Mischung aus Mandeleis mit Mandarine, Pistaziencreme und Nusskrokant. Das ist sehr lecker.
3: Ich bin Tobias Braukmann vom Eiscafé Braukmann in Wetzlar, Würdeland. Meine Lieblingssorten sind zurzeit Sandor mit Vanille.
4: Hallo, hier ist Sebastian Brehm vom Eiscafé Verona in Nordhausen. Meine zwei Lieblingssorten, ein wunderschönes, cremiges Rhabarber-Erdbeersorbet, aber auch die Bienen waren für uns schon wieder fleißig unterwegs und haben Honig für unser cremiges Honeycamp-Eis gesammelt.
1: Boah, ey. Also auch mal interessant zu hören, was die Eismacher selbst so für Lieblingssorten haben, ja?
0: Ja, okay, aber Honigeis, Mandel, Mandarine, Pistazie, Rhabarber-Erdbeersorbet. Was ist aus dem guten alten klassischen Spaghetti-Eis geworden?
1: Ja, also nur weil du jetzt auf billige Erdbeersoße stehst, heißt das ja nicht, dass das für uns alle gilt, ja? Also,
0: wir wünschen euch eine leckere und vor allem eisige Woche.
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0: Und mit dem letzten Wow, wow, wow, wow ist es 5.30 Uhr geworden, was immer noch sehr früh ist. Guten Morgen. Hier ist die MDR Jump. Guten Morgen, Familie. Am Montag. Und Fabian Magerhans ist ja im Verkehrszentrum. Wie sieht es denn aktuell aus?
1: Moin, es laufen Bergungsarbeiten auf der A17 Richtung Dresden im Tunnel Koschitz zwischen Dresden-Südvorstadt und Dresden-Gorbitz. Die rechte Spur ist gesperrt und es stockt. Plant hier ungefähr 10 Minuten mehr Zeit ein. A38 Richtung Göttingen zwischen Breitenworbis und Halbert-Heiligenstadt steht ein defektes Fahrzeug auf der rechten Spur. Im Unstrut-Heinig-Kreis ist die B249 zwischen Eigenrieden und Katharinenberg gesperrt nach einem Unfall. Und in Magdeburg auf der B1 Walter-Rathenau-Straße im Bereich Kaiser-Otto-Ring Richtung B71 ist eine Spur wegen eines Feuerwehreinsatzes gesperrt. Und wer ist am Telefon? Guten Morgen.
2: Einen schönen guten Morgen, der Jörg hier. Ich bin auf der A9 Richtung Berlin unterwegs und zwischen Halle und Bitterfeld-Wolfen auf Höhe Köckern, da steht der Blitzer-Panzer.
1: Dankeschön, gute Fahrt. Und habt ihr noch was gesehen? Staus, Blitzer, ruft uns an, kostenlos unter 0800 123 2340.
0: Ja, wir gucken mal aufs Wetter. Janina, wie sieht's denn aus?
3: Ja, gerade so orange, rosa. Also danke für diese wunderschönen Sonnenaufgänge, die ihr uns rüberschickt. Die Guten-Morgen-Familie ist richtig fleißig, ja? Also so ein bisschen Farbe tut auch gut bei den Regenwolken. Es sind doch einige unterwegs, vor allem so in Sachsen und Thüringen. Und der Regen wird heute im Laufe des Tages immer weniger. Später kommt dann mehr die Sonne raus. Schauen wir mal auf die aktuellen Temperaturen. Da haben wir schon 12 Grad in 14 Grad in Bad Düben, 17 bis 25 Grad immerhin sind heute drin. Und auch die nächsten Tage bleiben durchwachsen, genauso wie wir es auch schon vom Wochenende kennen. Auch morgen noch ein paar Regentropfen, aber eben auch Sonnenschein. Bis 27 Grad sind morgen drin.
0: Hallo, Hallöchen. So, unsere Steff kennt ihr ja vom Telefon und vom WhatsApp-Handy. Und wir kennen sie vor allem für ihr Frühstück.
3: Lecker.
0: Ja, heute hast du für alle mitgebracht, unter anderem Äpfel mit Schale.
4: Natürlich, ist auch gesünder.
0: Ja, ist gesünder.
3: Ist das so?
0: Das gilt es mal zu prüfen. Das machen wir direkt in einer neuen Folge Fakt oder Fake, und zwar gleich um 5.40 Uhr.

0: Ich habe es 5.40 Uhr, die MDR Jump. Guten Morgen, Familie, ist hier am Montag. Guten Morgen.
1: Ja, da wandert doch heute vielleicht die ein oder andere selbstgepflückte Erdbeere vom Wochenende in die Brotdose für später. Und wer weiß, vielleicht kommt da auch noch der ein oder andere geschnittene Apfel dazu.
0: Geschnitten, aber bitte nicht geschält.
1: Ach so, die einen sagen so und die anderen sagen ja so.
0: Ja, die Frage ist ja nur, was unsere Experten sagen. Ja, das ist ja die Frage.
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0: Ja, angeblich lauern die meisten Vitamine in unserem Obst direkt unter der Schale. Jean Tietze ist Professor für Lebensmitteltechnologie an der Hochschule Anhalt.
3: Diese Pflanzenstoffe grundsätzlich, also wo auch die Vitamine zugehören, das sind Schutzstoffe für die Früchte und die verhindern zum Beispiel, dass Sonnenstrahlen oder Sauerstoff die Zellen zerstören. Und das können die natürlich nur, wenn sie in den Randschichten der Früchte hochkonzentriert vorliegen. Also das heißt, da sind die dann auch anzutreffen und das ist dann für mich ein guter Grund, einen Apfel auf jeden Fall nicht zu schälen, sondern so zu essen.
0: Tatsache, Vitamine gibt es beim Obst besonders unter der Schale. Bei Bananen und Orangen würde ich vielleicht trotzdem weiter schälen, aber gut.
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0: gleich, aber es ist 5:45. Wir sind's, eure persönlichen, ja, Aufsteh-Assistenten, ja. TNR Jump, guten Morgen Familie am Montag. Guten Morgen.
1: Ja, zu so einer Assistenz, da gehört nicht nur der Blick auf die Straßen und die Schlagzeilen, sondern eben auch eure Lieblingshits. Und da hatte Sabine neulich eine wichtige Frage.
2: Leute, wie heißt der Song? Ich finde den so geil. Ich weiß aber immer den Titel nicht. Könnt ihr mir das bitte verraten?
1: Ja, das trifft sich gut, Sabine. Also wir finden den Song auch geil, oder Lars?
0: Ja.
1: Kann das Wetter machen, was es will. Ja. Also es ist immer Frühling, ist immer geil, ist immer gute Laune und ich kann es gar nicht erwarten, dass Sarah endlich aus dem Urlaub wieder da ist und wir hier zusammen performen können zu diesem Hit.
0: Das wollte Sabine aber alles gar nicht wissen, sondern eigentlich also. Nur, wie der Song heißt.
1: Ja.
0: Liebe Sabine, wir sagen dir nicht nur, wie er heißt, sondern wir spielen dir auch direkt. Ja, hier ist Bruno Mars mit I Just Might in der MDR Jump. Guten

0: 5.47 Uhr, die MDR Jump. Guten Morgen, Familie, ist hier am Montag. Guten Morgen. Und bei uns heißt ja nicht täglich grüßt das Murmeltier, sondern täglich grüßt das Rehkitz-Rettungsteam.
1: Ja, zum Glück, ja. Die sind seit Wochen im Dauereinsatz, um die kleinen Rehkitze aus den Feldern zu holen, bevor die abgemäht werden. Die werden dann so mit Drohnen gefunden, eingefangen und später werden die dann an einer Stelle wieder ausgesetzt, wo die Mama sie dann auch finden kann.
0: Unter anderem sind da ja auch Simone und ihr Team im Landkreis Mittelsachsen ganz vorne mit dabei. Da bekommen wir ja immer wieder ein Update per WhatsApp, wie es gerade so läuft. Und die letzten Tage, die scheinen sehr erfolgreich gewesen zu sein.
2: Hallo und guten Morgen, liebes MDR-Jump-Team. Ich wollte mal wieder was von mir hören lassen. Ja, wir sind immer noch aktiv und vorige Woche war bei uns wirklich der Höhepunkt der Kids-Rettungssaison. Alle Teams in der Luft und wir haben bis jetzt im Raum Meißen 60 Kitze das Leben retten können. Heute sind wir auch noch mal draußen. Diese Woche wird nicht allzu schön vom Wetter her. Da wird es etwas ruhiger für uns. Und ich möchte mich an dieser Stelle noch mal ganz herzlich bei unseren Landwirten und unseren Jagdpächtern bedanken, die uns da auch wirklich tatkräftig gerade in der letzten Woche nach Pfingsten unterstützt haben, dass wir unsere Arbeiten so schön durchführen konnten.
1: Ja, ganz wichtig. Und wir sagen Danke an die vielen Rehkitzretter. Die meisten sind ja wirklich also ehrenamtlich unterwegs, noch vor ihrer eigentlichen Arbeit. Ja, Simona hat ein Elektrogeschäft, hat sie mal erzählt, und fährt danach noch zur Arbeit. Und die schickt uns ja meistens schon um 4 Uhr morgens oder noch früher die Sprachnachrichten. Ne? Also Chapeau.
0: Also glaubt mir, da spendieren wir doch einfach mal den passenden Soundtrack für alle Retter. Ja. Und zwar Sia mit Unstoppable in der MDR Jump. Guten Morgen, Familie. Quasi nach dem Motto, rein ins Feld. Nichts hält euch auf, ihr Lieben.
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7: Guten Morgen an diesem frühen Montag, gleich um 6.10 Uhr spielen wir Quickie, die erste Runde dieser Woche und bis zu 300 Euro sind für euch drin. Und das Wichtigste haben wir jetzt schon mal für euch.
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8: Um 6 Uhr mit Björn Sieverding. Aus dem Sondervermögen Infrastruktur sind im vergangenen Jahr nicht alle Mittel ausgeschöpft worden. Das geht aus einem Bericht des Bundesfinanzministeriums für den Haushaltsausschuss hervor. Demnach sollten aus dem 500-Milliarden-Euro-Topf gut 37 Milliarden Euro abfließen. Tatsächlich seien es aber nur rund 24 Milliarden gewesen. Dennoch sei in dem Bericht von einem erfolgreichen Start der Umsetzung die Rede. Der Präsident des Leibniz-Instituts für Wirtschaftsforschung Halle, Reint Grob, hat sich dafür ausgesprochen, nicht länger von einer Wirtschaftsregion Ost zu sprechen. Grob sagte dem MDR, im Osten gebe es ein gemischtes Bild. Hier seien die am schnellsten wachsenden Regionen Deutschlands, aber auch die am schnellsten schrumpfenden. Der Ökonom forderte die Politik auf, mehr für das Wirtschaftswachstum zu tun. Dabei müsse die Ausländerfeindlichkeit frontal angegangen werden. In Bad Saarow findet bis Dienstag das Wirtschaftsforum Ost statt. In Hamburg hat eine Mehrheit gegen eine Austragung der Olympischen Sommerspiele in der Stadt gestimmt. Nach Auszählung aller Stimmen sprachen sich knapp 55% dagegen aus. Der erste Bürgermeister Peter Tschentscher informierte den Deutschen Olympischen Sportbund bereits darüber, dass Hamburg seine Bewerbung zurückziehe. Im Rennen um eine deutsche Olympia-Bewerbung sind dann noch Berlin, München und die Rhein-Ruhr-Region. Bundesaußenminister Johann Wadephul hat sich besorgt gezeigt über das weitere Vorrücken der israelischen Armee im Süden Libanons. Mit Blick auf die Angriffe der Hisbollah sagte Wadephul, natürlich habe Israel legitime Sicherheitsinteressen. Wenn aber Zivilisten den Preis einer militärischen Eskalation zahlten und Teile des Libanon dauerhaft unbewohnbar würden, mache das Israels Nachbarschaft langfristig nicht sicherer. Der Minister rief Israel und die Hisbollah auf, zur vereinbarten Waffenruhe zurückzukehren. Die deutsche Fußballnationalmannschaft hat ihren letzten WM-Test vor dem Abflug in die USA gewonnen. Das Team von Julian Nagelsmann bezwang am Abend in Mainz Finnland 4:0. Am Dienstag macht sich die Mannschaft auf den Weg nach Nordamerika. Ihr erstes WM-Spiel bestreitet sie am 14. Juni gegen Curaçao. Bei der Eishockey-WM hat die Schweiz den Weltmeistertitel erneut knapp verpasst. Die Gastgeber unterlagen im Finale von Zürich Finnland 0:1 nach Verlängerung. Für die Finnen ist es der 5. WM-Titel. Bronze ging an Norwegen. Das waren die Nachrichten.
7: 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Hier sind die neuesten Meldungen aus dem MDR Jump Verkehrszentrum. Fabian Magerhans, schönen guten Morgen.
9: Guten Morgen. Autobahn 38 Richtung Göttingen zwischen Breitenworbis und Halbert-Heiligenstadt steht ein defektes Fahrzeug auf der rechten Spur. Die B249 ist zwischen Eigenrieden und Katharinenberg nach dem Unfall nicht mehr gesperrt. Es laufen noch Bergungsarbeiten und die kommen staufrei an der Unfallstelle vorbei. Landkreis Mansfeld-Südharz zwischen Roßla und Abzweig Dittchenrode liegen Äste auf der Fahrbahn. Vorsicht. Und Blitzer stehen auf der A9 Richtung Berlin zwischen Halle und Bitterfeld-Wolfen. Ortsdurchfahrt Haslau bei Döbeln. Der Blitz ist beidseitig. Dann wär's am Telefon. Guten Morgen.
4: Guten Morgen, der Peter hier. Ich habe einen Blitzer für euch. Und zwar auf der B178 zwischen Niederoderwitz und Oberoderwitz. Gibt es schon wieder schöne Fotos heute Morgen.
9: Dankeschön, Peter. Und habt ihr noch was gesehen? Staus, Blitzer, ruft uns an, kostenlos unter 0800 123 2340.
7: Okay, schöne Fotos sind das eine, schönes Wetter das andere. Janina, wie wird's denn so heute?
10: Wie definiert man da schön, ja? Frage ich dich da. Also, ich sag mal so zur Abwechslung, heute mal kein Muskelkater von der Gartenarbeit. Das ist doch auch ganz schön, weil das Gießen übernimmt ja schließlich der Regen. Also es sind doch einige Regenwolken unterwegs, vor allem in Sachsen und Thüringen, so Werratal, Weimarer Land, Vogtland, Erzgebirge. Nass, nass und nochmal nass. Nur in Sachsen-Anhalt sieht es eigentlich ganz freundlich aus. Der Regen wird dann heute im Laufe des Tages ein bisschen weniger. Später dann überall mehr Sonnenschein. In Sömmer da haben wir gerade 15 Grad. 15 Grad auch schon in Staßfurt. 17 bis immerhin 25 Grad sind heute drin. Und die nächsten Tage bleiben dann auch durchwachsen. Wir kennen es ja schon vom Wochenende. Auch morgen nochmal ein paar Tropfen mit dabei. Aber eben auch viel Sonnenschein bis 27 Grad.
7: Guten Morgen, 4:06.
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7: Ja, und da ist die Arbeitsteilung folgendermaßen. Also ihr gebt die Kohle am Wochenende aus und wir kümmern uns ab heute wieder um Nachschub.
11: Ja, vielen Dank.
12: Dankeschön.
13: Super, vielen lieben Dank. Ich freue mich. Schön.
14: Ich danke.
10: Ja, gleich starten wir in die erste Runde. Quickie der Woche. Bis zu 300 Euro sind wieder drin. Mit drei richtigen Antworten auf unsere Fragen.
7: 0800 123 2340. Ruft jetzt an, weil 6.10 Uhr legen wir schon los. Ne? 0800 123 2340. Die Leitungen sind ab sofort offen.

0: 6.10 Uhr, die MDR Jump. Guten Morgen, Familie. Ist hier am Montag, ist der 1. Juni und damit endlich meteorologischer Sommeranfang.
1: Ja, das feiern wir doch direkt mal mit drei grünen Scheinchen.
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0: Ja, es ist in der Zeit, eine Runde zu quizzen und nebenbei nochmal abzuchecken, was so los ist in der Region und in der Welt. Mal gucken. Hier sind Janina und Lars, wer ist denn dran? Guten Morgen.
3: Hallo, guten Morgen, hier ist Jennifer.
0: Jennifer, herzlich willkommen. Wie war das Wochenende, Jennifer?
3: Oh, ja, schön, sehr schön.
0: Ja, gut.
3: Ja.
0: Ja.
3: Ja.
0: Ja, okay, gut.
1: Dann können wir gut. Reicht gut. Dann ja auch.
0: Reicht auch alle Informationen. Mehr Infos gibt Jennifer nicht preis. Ja, gut. Pass auf, wir haben jetzt drei Fragen. Für die richtige Antwort gibt es 100 Euro. 5 Sekunden Zeit pro Antwort. Und da legen wir auch schon los mit Frage Nummer 1. Und da verabschieden wir den Mai mit einem seltenen Himmelsphänomen. Gestern Nacht gab es nämlich schon den zweiten Vollmond in einem Monat. Das passiert wirklich nur alle paar Jahre. Gut, ab sofort nimmt der Mond also wieder ab, bis man ihn dann quasi gar nicht mehr sieht. Das ist dann die erste Mondphase, die man wie nennt, Jennifer?
3: Eine Mondphase?
0: Ja, wie sagt man da? Das ist
3: Mondfinsternis?
0: Nee, es wäre der Neumond gewesen.
3: Oh je.
0: Ach Gott, ja, das ist also, da muss ja drauf kommen, hör mal. Am Internationalen Kindertag geht's heute auch bei uns im Osten überall rund. Die Chemnitzer Zentralbibliothek lädt zum Beispiel zum großen Kinderfest ein. Basteln, Schminken und eine Zaubershow stehen an. Vervollständige doch schon mal folgenden Zauberspruch ums passende Tier. Abracadabra, Hokus Pokus, Fidibus, dreimal schwarzer...
3: Pater.
0: Ja! Profifußball oder für immer Regionalliga. Für Lok Leipzig geht es heute Abend um den Aufstieg in die dritte Liga. Wir drücken also die Daumen für einen Sieg gegen die Würzburger Kickers. Oder anders gesagt, fegt die Rot-Weißen vom Platz. Lok erkennen wir nochmal an welchen Farben? Gelb und?
3: Rot?
0: Nee, weiter. Was gibt's noch?
3: Blau?
0: Ja, grün, blau ist weiß, richtig. Was? Blau, jawohl. 200 Euro.
3: Ach, herrje.
0: Jennifer, du alter Fußballprofi, hervorragend, wunderbar. Guck mal, so leicht gewinnt man hier 200 Euro, fantastisch.
3: Ja,
0: ja?
3: Oh, schön.
0: Ja, sehr gut. Dann wünschen wir dir eine fabelhafte Woche, alles Liebe. Ja, ja, hau rein und weiter viel Spaß.
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0: 6.18 Uhr, die MDR Jump. Guten Morgen, Familie, ist hier am Freitag. Guten Morgen, bonjour, hola, ciao und ja, moin, moin.
1: Das war jetzt für alle, die uns über den Stream hören, weil sie gerade im Urlaub sind, oder was?
0: Genau, ja. Das sind nämlich doch einige, haben wir letzte Woche schon festgestellt.
2: Einen wunderschönen guten Morgen aus dem sonnigen Kroatien.
3: Liebe Grüße aus Usedom.
4: Wir sind in Rumänien unterwegs und wir fahren gerade an die Ostsee bei schönstem Wetter und natürlich mit euch.
1: Ja. Ja, viele von euch haben die kurze Pfingstwoche genutzt und haben sich aus dem Staub gemacht und einige gehen diese Woche noch in die Verlängerung, unter anderem ja auch Sandra und ihre Familie.
5: Guten Morgen, liebes MDR Jump Team. Auch wir schicken euch ganz tolle Grüße aus unserem Urlaub, der allerdings halb um die Welt ging. Wir befinden uns in Cancun in Mexiko. Wir genießen hier das super tolle Sommerwetter und freuen uns, dass wir tatsächlich auch online MDR Jump hören können. Ganz liebe Grüße sendet Sandra und ihre Familie aus dem eigentlich schönen Schkeuditz, aber momentan in Mexiko.
0: Schön. Also ihr macht's richtig, ja. Egal ob Mexiko oder Ostseestrand, ihr nehmt uns einfach mit. Und so starten wir alle zusammen in diese neue Woche. Das ist sehr schön.
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5: 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Guten Morgen, Familie. Es ist gleich 6.30 Uhr. Und jetzt alles, was heute wichtig wird, mit Björn Sieverding.
6: Im Prozess um den Terroranschlag von Bielefeld wird heute das Urteil erwartet. Angeklagt ist ein Syrer. Der Mann hat gestanden, vor einem Jahr eine Gruppe von Feiernden angegriffen und durch Messerstiche lebensgefährlich verletzt zu haben. Die Bundesanwaltschaft hat für den mutmaßlichen IS-Terroristen lebenslange Haft mit anschließender Sicherungsverwahrung beantragt. Im Sauerland werden heute Bundeskanzler Friedrich Merz und NRW-Ministerpräsident Hendrik Wüst erwartet. Anlass ist eine Klausurtagung der CDU-Abgeordneten aus Nordrhein-Westfalen in Meschede. Merz will dort eine Rede halten. Vor allem in Ostdeutschland wird heute mit zahlreichen Veranstaltungen der Internationale Kindertag begangen. Die Stadt Weimar hat eine Spiel- und Erlebnismeile für Kinder eingerichtet. Bei den Harzer Schmalspurbahnen fahren Kinder heute kostenlos mit.
5: Tja, und jetzt der Blick auf die Straßen am frühen Morgen. Fabian Magerhans im Verkehrszentrum. Schönen guten Morgen. Wie sieht's aus?
7: Guten Morgen. Da geht's los mit der A4 Görlitz in Richtung Dresden im Bereich Grenzübergang Ludwigsdorf. Da staut es sich bei der Einreise nach Deutschland. Plant hier ungefähr 20 Minuten mehr Zeit ein. A38 Richtung Göttingen zwischen Breitenworbis und Heilbert-Heiligenstadt ein defektes Fahrzeug auf der rechten Spur. Im Unstrut-Heinig-Kreis ist die B249 zwischen Eigenrieden und Katharinenberg nicht mehr gesperrt. Hier laufen noch Bergungsarbeiten. Im Landkreis Mansfeld Südharz zwischen Roßla und Abzweig Dittichenrode liegen Äste auf der Fahrbahn. Vorsicht! Und Blitzer stehen auf der A9 Richtung Berlin zwischen Halle und Bitterfeld-Wolfen, auf der B178 zwischen Niederoderwitz und Oberoderwitz und in der Ortsdurchfahrt Haslau bei Döbeln beidseitig. Habt ihr noch Staus oder Blitzer gesehen? Ruft uns an, kostenlos unter 0800 123 2340.
5: Janina, ja? Wie wird denn das Wetter?
8: Ja, ich würde mal sagen, der Scheibenwischer hat heute gut zu tun. Oh. Ist auf jeden Fall der fleißigste Mitarbeiter heute. Es sind doch einige Regenwolken unterwegs, vor allem in Sachsen und Thüringen. Ja, so Werratal, Weimarer Land, Vogtland, Erzgebirge, ja, nass, überall nass. Ja, und der Regen, der wird dann heute im Laufe des Tages zum Glück ein bisschen weniger. Später dann überall mehr Sonnenschein, vor allem auch in Sachsen-Anhalt, sehr freundlich. Schauen wir mal auf die aktuellen Temperaturen. Da haben wir gerade 14 Grad in Görlitz, in Schleusegrund im Landkreis Hildburghausen, 13 Grad, 17 bis 25 Grad sind heute drin. Und ja, die nächsten Tage bleiben durchwachsen, genauso wie auch schon am Wochenende. Auch morgen noch mal ein paar Tropfen, viel Sonnenschein mit dabei, bis 27 Grad sind morgen drin.
5: Hallo, Hallöchen. Ja, da hat Böttcher beim Wochenendspaziergang durchs Dorf eine ungewöhnlich hohe Dichte an Kinderwagen festgestellt, oder was?
9: Immer mehr junge Familien ziehen raus aus den Städten. Wir waren ja zwischenzeitlich hier schon so unterkindert, dass selbst an Halloween fast nur noch Erwachsene unterwegs waren.
5: Ja gut, dann kümmern wir uns mal um den Nachwuchs. In der neuen Folge Böttchers Welt, die gibt's gleich gegen 6.40 Uhr.

0: Gleich haben wir es 6.40 Uhr, die MDR Jump. Guten Morgen, Familie ist hier am Montag. Ja, guten Morgen. Und wenn hier an unserem Frühstückstisch einer den Kalender im Blick hat, dann ja wohl unser Böttcher.
1: Und die ein oder andere Beobachtung, die gibt's gratis dazu.
2: 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Heute ist ja nicht nur Sommeranfang, sondern auch internationaler Kindertag. Nicht zu verwechseln mit dem Weltkindertag. Den feiern wir erst am 20. September. Unsere Kiddies haben also zwei Tage im Jahr, wo sie besondere Aufmerksamkeit erfahren. Und genau darüber denke ich manchmal nach. Diese ganzen besonderen Tage sind ja gut gemeint. Wirklich, also Liebe, Aufmerksamkeit und Respekt funktionieren doch aber nicht wie Black Friday. Man kann doch nicht sagen, heute kümmern wir uns mal intensiv um Kinder und morgen sitzen sie wieder ruhig gestellt vorm Tablet. Trotzdem merke ich, bei uns auf dem Lande, da bewegt sich was. Immer mehr junge Familien ziehen raus aus den Städten. Wir waren ja zwischenzeitlich hier schon so unterkindert, dass selbst an Halloween fast nur noch Erwachsene unterwegs waren. Nur noch Gruppen von Mit-50ern vor der Tür. Süßes oder, naja, Blutdrucktabletten gehen auch. Wir brauchten zum Dorffest gar keine Kinderattraktionen mehr. Wobei das heute auch schon schwierig ist, ja. Selbst das Dosenwerfen bedarf Sicherheitskonzepte, zwei Warnhinweise und vermutlich einen EU-Beauftragten für Flugbahnen. Ich gehe jetzt in den Supermarkt und hole Schokolade für Nachbarszwillinge. Die Mutti wird schimpfen, weil keine Süßigkeiten in der Woche, aber ich kann nicht dafür, dass der Kindertag auf den Montag fällt. 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

0: 6.46 Uhr. Guten Morgen, hier ist die MDR Jump. Guten Morgen, Familie, am Montag. Sag mal, kurze Frage an Herrn Kimmich. Wurden gestern Tore gemacht?
1: Ja, nach dem Standard ein Tor gemacht, aus einer Umschaltaktion ein Tor gemacht, haben aus dem hohen Pressing ein Tor gemacht, haben aus dem Ballbesitz ein Tor gemacht. Schon einen ganz guten Ball, den sie da vorne gespielt haben.
0: Gut. Hätten wir das auch geklärt. Unsere Fußballer knipsen sich so langsam in WM-Form, habe ich so das Gefühl. Ja, 4:0 gestern Abend gegen Finnland. Sportman Tim aus der Guten Morgen Familie sieht doch schon ganz gut aus,
2: oder ja, nicht? Ja, sowas von, würde ich sagen. Ne? Zwischendurch wurde da gestern rumgetribbelt wie auf dem Bolzplatz. Karl Under Musiala, Wirtz. Das sah schon krass aus, ne? Hackespitze, 1, 2, 3. Super Kombinationen zwischendurch. Natürlich klappt noch nicht alles. Finnland war jetzt auch nicht der Riesengegner. Da müssen wir auch ehrlich sein. Aber ja, jetzt kannst du entspannt erstmal rüber in die USA fliegen.
0: Oh ja, der Flieger steht quasi schon bereit, oder was?
2: Ne? Ja, morgen, da hebt das Team ab in Richtung Chicago. Da gibt's am Wochenende noch ein Testspiel gegen die US-Amerikaner, bevor es dann rein in die WM-Woche geht. Also, heute alles einpacken, morgen in Ruhe ankommen, Jetlag bisschen raustrainieren. Achso, und schonen. Doppelbacker Dennis Undorf, der hat noch ein bisschen Aua. Wo genau nochmal?
3: Arschbacke, untere Arschbacke. Entschuldigung. Arschbacke, da habe ich ein bisschen Probleme.
0: Ach du liebe Zeit. Und dann auch noch so ein Langstreckenflug.
3: Ja.
0: Der Arme. Also heute nochmal den Popo gut eincremen.
2: Ja, ja. Sobald die Anschnallzeichen ausgehen, wird auf jeden Fall aufgestanden, würde ich sagen. Kannst du glauben.
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6: Ja, guten Morgen an diesem frühen Montag. Wochenende ist rum. Jetzt wird langsam also ein bisschen fit werden. Und das Wichtigste heute Morgen, das haben wir jetzt schon mal für euch.
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8: Um 7 Uhr mit Björn Sieverding. Aus dem Sondervermögen Infrastruktur sind im vergangenen Jahr nicht alle Mittel ausgeschöpft worden. Das geht aus einem Bericht des Bundesfinanzministeriums für den Haushaltsausschuss hervor. Demnach sollten aus dem 500-Milliarden-Euro-Topf gut 37 Milliarden Euro abfließen. Tatsächlich seien es aber nur rund 24 Milliarden gewesen. Dennoch sei in dem Bericht von einem erfolgreichen Start der Umsetzung die Rede. Der Präsident des Leibniz-Instituts für Wirtschaftsforschung Halle, Reint Kropp, hat sich dafür ausgesprochen, nicht länger von einer Wirtschaftsregion Ost zu sprechen. Kropp sagte dem MDR, im Osten gebe es ein gemischtes Bild. Hier seien die am schnellsten wachsenden Regionen Deutschlands, aber auch die am schnellsten schrumpfenden. Der Ökonom forderte die Politik auf, mehr für das Wirtschaftswachstum zu tun. Dabei müsse die Ausländerfeindlichkeit frontal angegangen werden. In Bad Saarow findet bis Dienstag das Wirtschaftsforum Ost statt. In Hamburg hat eine Mehrheit gegen eine Austragung der Olympischen Sommerspiele in der Stadt gestimmt. Nach Auszählung aller Stimmen sprachen sich knapp 55% dagegen aus. Der erste Bürgermeister Peter Tschentscher informierte den Deutschen Olympischen Sportbund bereits darüber, dass Hamburg seine Bewerbung zurückziehe. Im Rennen um eine deutsche Olympia-Bewerbung sind da noch Berlin, München und die Rhein-Ruhr-Region. Bundesaußenminister Johann Wadephul hat sich besorgt gezeigt über das weitere Vorrücken der israelischen Armee im Süden Libanons. Mit Blick auf die Angriffe der Hezbollah sagte Wadephul, natürlich habe Israel legitime Sicherheitsinteressen. Wenn aber Zivilisten den Preis einer militärischen Eskalation zahlten und Teile des Libanon dauerhaft unbewohnbar würden, mache das Israels Nachbarschaft langfristig nicht sicherer. Der Minister rief Israel und die Hezbollah auf, zur vereinbarten Waffenruhe zurückzukehren. Die deutsche Fußballnationalmannschaft hat ihren letzten WM-Test vor dem Abflug in die USA gewonnen. Das Team von Julian Nagelsmann bezwang am Abend in Mainz Finnland 4:0. Am Dienstag macht sich die Mannschaft auf den Weg nach Nordamerika. Ihr erstes WM-Spiel bestreitet sie am 14. Juni gegen Curaçao. Bei der Eishockey-WM hat die Schweiz den Weltmeistertitel erneut knapp verpasst. Die Gastgeber unterlagen im Finale von Zürich Finnland 0:1 nach Verlängerung. Für die Finnen ist es der 5. WM-Titel. Bronze ging an Norwegen. Das waren die Nachrichten.
6: 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Fabian Magerhans, schönen guten Morgen.
9: Guten Morgen. Autobahn 4 Görlitz Richtung Dresden. Bei der Einreise am Grenzübergang Ludwigsdorf, da staut sich der Verkehr. Plant am besten eine halbe Stunde mehr Zeit ein. A38 Richtung Göttingen zwischen Breitenworbis und Halbert-Heiligenstadt. Ein defektes Fahrzeug auf der rechten Spur. B184 Richtung Königsborn zwischen Königsborn und Heirutsberge. 2 Kilometer Stau. Plant jetzt 20 Minuten mehr Zeit ein. Und Landkreis Mansfeld-Südharz zwischen Roßla und Abzweig Dittichenrode liegen Äste auf der Fahrbahn. Vorsicht! Blitzer stehen auf der A9 Richtung Berlin zwischen Halle und Bitterfeld-Wolfen, B178 zwischen Niederoderwitz und Oberoderwitz und Ortsdurchfahrt Haslau bei Döbeln. Der Blitz ist beidseitig. Habt ihr noch Staus oder Blitzer gesehen, ruft uns an, kostenlos unter 0800 123 2340.
6: So, wir gucken mal aufs Wetter. Janina, wie wird's denn so heute?
10: Ja, letzte Woche haben wir ihn noch für die Sonne gebraucht. Heute brauchen wir den Schirm dann für den Regen. Ich nenne ihn ja liebevoll Mufu-Schirm, also den Multifunktionsschirm. Es ist durchaus etwas grau und nass, vor allem in Sachsen und Thüringen, Werratal, Weimarer Land, Vogtland, Erzgebirge, da kommt überall ein bisschen was runter. Der Regen wird dann heute im Laufe des Tages immer ein bisschen weniger. Später kommt dann überall die Sonne raus, vor allem auch in Sachsen-Anhalt. Schauen wir mal auf die aktuellen Temperaturen. Da geht nämlich schon ein bisschen was. 15 Grad haben wir in Bad Lauchstädt, 12 Grad in Annaberg-Buchholz, 17 bis immerhin 25 Grad sind heute drin. Und die nächsten Tage bleiben dann durchwachsen. Wir kennen es ja schon, auch morgen so ein paar Tropfen mit dabei, aber eben auch viel Sonnenschein. Bis, aufgepasst, 27 Grad sind morgen drin.
6: Ja, aufgepasst,
10: ja,
6: aufgepasst.
10: Ja.
6: Ja, guten Morgen, 4 nach 7.
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6: Ja, bevor es hier heute losgehen konnte, mussten wir uns erstmal das Studio im Prinzip zurückerobern,
10: ja,
6: oder was?
10: Ja, wir feiern den heutigen Internationalen Kindertag ja schon seit gestern. Und da hatten wir hier eine wilde Meute zu Gast, am Mikrofon, im Schnitt und auch als rasende Reporter.
6: Ja, dann lassen wir den Nachwuchs nochmal ran, gleich um 7.10 Uhr.

0: 7.10 Uhr, die MDR Jump. Guten Morgen, Familie, ist hier am Montag. Guten Morgen. Und hier ist auch immer was los bei uns. Dafür sorgt zum Beispiel auch Fabian Magath aus dem Verkehrszentrum mit einer Sofortmeldung.
1: Ja, wir schauen auf die A4 in Richtung Dresden zwischen Gera-Leumnitz und Ronneburg. Auf der linken Spur eine ungesicherte Unfallstelle.
0: So, und auch der Fabian hat ja mal klein angefangen, ne?
2: Ja.
0: Genau wie die Kinder, die sich die ganze Woche bei uns ausprobieren.
2: Zum heutigen Internationalen Kindertag hatten wir ja schon gestern ganz viele neugierige Kinder zu Gast. Eine ganze wilde Meute im Studio, am Mikrofon, im Schnitt und eben auch als rasende Reporter.
0: Da war zum Beispiel Mia unterwegs. Mia ist 13 Jahre alt, spielt im Jugendblasorchester Stassfurt die Klarinette und hat uns da mal mitgenommen.
3: Das war Mahatma Gaon auf einer Klarinette. Ja, ich bin Mia Sophie, ich bin 13 Jahre alt und wie ich dazu kam, das ist eigentlich eine ganz witzige Geschichte, durch einen Chor unserer Schule, die spielen nämlich immer ein Weihnachtskonzert mit dem Orchester zusammen und da gibt es ein Lied, da spielt eine Klarinette und der Chor zusammen und so hing ich dann meinen Eltern wochenlang in den Ohren, ich möchte Klarinette lernen. Und dann beim Tag der offenen Tür unserer Schule war auf einmal das Jugendblasorchester da und da habe ich meine jetzige Lehrerin Alina getroffen. Ja, Alina, wie stehe ich mich dann so im Moment an?
4: Mia ist wirklich sehr motiviert und wenn ich mich immer an unsere erste Stunde noch zurückerinnere, da rede ich auch gerne mal mit ihr darüber, wie demütigend das eigentlich ist, erstmal den ersten sauberen Ton aus diesem Instrument herauszubekommen.
3: Und das quietscht dann manchmal ganz schön. Mama und Papa sagen immer, das sind Enten, die bei mir zu Hause sind. Also das nächste große Ding ist erstmal, ich möchte ins große Orchester kommen, weil unser Orchester ins kleine und ins große Orchester geteilt wird. Und wenn ich Glück habe, schaffe ich es dieses Jahr auch noch ins große Orchester zu dem Weihnachtskonzert, was bald ansteht im Dezember.
4: Also wenn wir so weitermachen wie bisher, dann sehe ich gute Chancen da drin.
3: Ja, hoffentlich sehen wir uns denn da im großen Orchester. Und jetzt müssen wir zurück zur Probe. Da sind wir nämlich für diese Reportage kurz rausgegangen. Tschüss.
2: Tschüss.
0: Tschüss. Also, ich fasse mal zusammen. Ja, die Mia kann alles. Orchester. Und auch als Reporterin könnte sie hier anfangen. Ja, locker. Also noch die ganze Woche hört ihr unsere rasenden Kinderreporter aus dem Orchester, vom Trecker und auch aus der Feuerwehr.
5: Aber heute ist erstmal ein bisschen Feiern angesagt. Wir wünschen nämlich einen schönen internationalen Kindertag.
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0: 7.16 Uhr, die MDR Jump. Guten Morgen, Familie, ist hier am Montag. Guten Morgen. Kate Ryan und Disenchanté gibt's in 30 Sekunden bei uns.
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0: 7.20 Uhr. Guten Morgen. Hier ist die MDR Jump. Guten Morgen, Familie. Am Montag, nach einem Wochenende, das durchaus sehr regnerisch, aber auch eisig war.
1: Ja, eisig im Sinne von Eis meinst du jetzt, ja? Also Schoko, Vanille, Erdbeer. Und genau. Die Frage ist ja, Lars, wie viele Kugeln hast du am Wochenende gegessen?
0: Ja, keine Ahnung. Was pressen die rein in so ein Spaghetti-Eis? 2, 3 Kugeln oder was?
1: Ich würde eher sagen so 5 oder 6 vielleicht auch.
0: Alles klar. So viel zu meinem Expertenwissen. Zeit, dass uns die Eisdielen mal ein bisschen auf die neue Woche vorbereiten mit ihrem Expertenwissen und ihren ganz persönlichen Lieblingssorten.
2: Hallo Jump, hallo an alle, hier ist der Flo. Ich arbeite im Eiscafé Roma in Riesa und meine Lieblingssorte Eis ist auf jeden Fall das Sizilianer. Das ist eine Mischung aus Mandeleis mit Mandarine, Pistaziencreme und Nusskrokant. Das ist sehr lecker.
3: Ich bin Tobias Braukmann vom Eiscafé Braukmann in Welzleben, Würdeland. Meine Lieblingssorten sind zurzeit Sandor mit Vanille.
4: Hallo, hier ist Sebastian Brehm vom Eiscafé Verona in Nordhausen. Meine zwei Lieblingssorten, ein wunderschönes, cremiges Rhabarber-Erdbeersorbet, aber auch die Bienen waren für uns schon wieder fleißig unterwegs und haben Honig für unser cremiges Honeycamp-Eis gesammelt.
1: Ja, aber auch mal interessant zu hören, was die Eismacher so selbst für Lieblingssorten haben, ja?
0: Ja, also Honigeis, Mandel, Mandarine, Pistazie, Rhabarber, ja. Erdbeersorbet, was ist denn eigentlich aus dem guten alten klassischen Spaghetti-Eis geworden.
1: Ja, komm, also nur weil du hier nie was Neues ausprobierst und immer das Gleiche ist, heißt das ja wirklich nicht, dass das für alle gilt. Du liebst ja auch diese billige Erdbeersoße. Ne? Keine Ahnung, was da, ich weiß nicht, was mit dir los ist. Keine Ahnung.
0: Also wir wünschen auf jeden Fall eine leckere und eisige Woche. Mhm.

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8: 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Guten Morgen, Familie. Es ist 7.30 Uhr und jetzt alles, was heute wichtig wird, mit Björn Sieverding.
9: Im Prozess um den Terroranschlag von Bielefeld wird heute das Urteil erwartet. Angeklagt ist ein Syrer. Der Mann hat gestanden, vor einem Jahr eine Gruppe von Feiernden angegriffen und durch Messerstiche lebensgefährlich verletzt zu haben. Die Bundesanwaltschaft hat für den mutmaßlichen IS-Terroristen lebenslange Haft mit anschließender Sicherungsverwahrung beantragt. Im Sauerland werden heute Bundeskanzler Friedrich Merz und NRW-Ministerpräsident Hendrik Wüst erwartet. Anlass ist eine Klausurtagung der CDU-Abgeordneten aus Nordrhein-Westfalen in Meschede. Merz will dort eine Rede halten. Das Landgericht Pilsen will heute entscheiden, ob die verurteilte Rechtsextremistin Maler Svenja Liebig nach Deutschland ausgeliefert wird. Liebig hatte sich dem Haftantritt entzogen und nach Tschechien abgesetzt. Dort wurde sie Anfang April gefasst und sitzt seitdem in Auslieferungshaft.
8: Und jetzt der Blick auf die Straßen. Fabian Magerhans im Verkehrszentrum. Schönen guten Morgen.
10: Guten Morgen. Autobahn 4 Frankfurt Richtung Dresden. Vorsicht immer noch zwischen Gera-Leumnitz und Ronneburg. Auf der linken Spur eine ungesicherte Unfallstelle. A4 Görlitz Richtung Dresden am Grenzübergang Ludwigsdorf bei der Einreise ungefähr 20 Minuten Stauzeit. Und A14 Richtung Dresden Baustelle zwischen Kreuz Magdeburg und Wandsleben. 3 Kilometer stauenstockender Verkehr. Hier dauert es ungefähr eine Viertelstunde länger. Richtung Prag A17 Vorsicht in der Abfahrt Dresden Gorbitz, ein defekter LKW. B184, 2 Kilometer Stau zwischen Königsborn und Heirutsberge, plant hier eine Viertelstunde mehr Zeit ein. Im Landkreis Mansfeld-Südharz, Achtung, zwischen Lodersleben und Altstädt liegt ein totes Wildschwein auf der Fahrbahn. Und in Burkhardsdorf auf der B180 Oberhauptstraße gibt es am Bahnübergang eine Störung. Michas am Telefon, schönen guten Morgen.
11: Und zwar auf der A72 in Richtung Leipzig, kurz vor der Autobahnabfahrt Stolberg Nord, liegt eine Radkappe vom LKW auf der linken Fahrspur.
10: Hier bitte vorsichtig fahren. Dankeschön, Micha. Und Blitzer stehen auf der A9 Richtung Berlin zwischen Halle und Bitterfeld-Wolfen, A36 Richtung Braunschweig zwischen Ilsenburg und Stapelburg. Auf der B100 Ortseingang Halle, wenn ihr aus Richtung Peißen kommt. Auf der B178 zwischen Niederoderwitz und Oberoderwitz und am Ortsausgang Freiberg in der Frauensteiner Straße Richtung Weißenborn. Habt ihr noch Staus oder Blitzer gesehen? Ruft uns an, kostenlos unter 0800 123 2340.
8: Ja, wir haben ein Wetter gesehen. Die Frage ist nur, ob es uns erfreut oder, ne, wir gucken mal. Janina, wie sieht's denn aus?
12: Kommt drauf an, wie cool eure Regenjacke so ist, ja, ne? Also es kann ja durchaus auch schön sein, wenn man die mal so spazieren tragen kann. Bringt ja nichts, wenn die nur im Schrank hängt. Ja, wichtig ist nur, dass man drunter was Kurzes anzieht, sonst schwitzt man sich eben einen ab. Also vor allem in Sachsen und Thüringen sind gerade noch einige Regenwolken unterwegs, zum Beispiel im Vogtland oder auch im Zittauer Gebirge. Der Regen wird dann heute im Laufe des Tages immer weniger. Später kommt dann auch mal die Sonne raus. Vor allem in Sachsen-Anhalt wird es richtig schön. In Derenburg haben wir 14 Grad gerade, 15 Grad in Eilenburg, 17 bis 25 Grad sind heute drin. Und auch in den nächsten Tagen bleibt es durchwachsen, also Regenjacke nicht zu weit wegpacken. Auch morgen noch mal ein paar Tropfen mit dabei, aber eben auch viel Sonnenschein. Morgen bis 27 Grad.
8: Hallo, Hallöchen. Ja, und die immer noch hohen Spritpreise sorgen auch bei uns am Frühstückstisch für Diskussionen. Oh, ja. Und nicht nur die, unser Dr. M-Kurs hat da vor allem auch alle E-Autofahrer im Blick.
13: Diese Besserwisser kurven mit ihren fetten Elektropanzer durch die Gegen und säuseln eben dann ungefragt ins Ohr, wie unfassbar billig sie ja jetzt unterwegs sind.
8: Ja, gut, dann ziehen wir doch mal den Unmut der Elektrogängen auf uns. Neue Dinge, die man nicht braucht, gibt's gleich, wie gewohnt, gegen 7.40 Uhr.

0: gleich, aber es ist 7.40 Uhr. Guten Morgen. Hier ist die MDR-Jump. Guten Morgen, Familie, am Montag. Und der beginnt für so manch einen an der Tanke. Einmal vollmachen nach dem Wochenende oder was?
1: Ja, aber vollmachen heißt für unseren Dr. M-Kurs ja wirklich voll tanken und nicht etwa aufladen. Ganz, ganz wichtig, ja?
2: Wisst ihr, was mich nervt? Dass man heute an der Zapfsäule finanziell regelrecht ausgeblutet wird, nur damit uns die selbsternannten Umweltapostel ihr E-Auto als das einzig wahre Allheilmittel aufschwatzen können. Ich meine, diese Besserwisser kurven mit ihren fetten Elektropanzer durch die Gegend, polieren stündlich ihren imaginären Öko-Heiligenschein auf und säuseln eben dann ungefragt ins Ohr, wie unfassbar billig sie ja jetzt unterwegs sind. Also während sie die saftigen Anschaffungskosten einfach dezent verschweigen. Man wird vom Staat und von den Spritpreisen quasi mit sanfter Gewalt in Richtung Ladekabel geprügelt, während die Elektrofraktion mit einem mitleidigen Lächeln auf uns herabschaut, als wären wir so mit dampfbetriebenen Kettenfahrzeug aus dem letzten Jahrhundert unterwegs. Aber wir behalten einfach unseren ehrlichen Verbrenner und lassen uns den Fahrspaß auch nicht von Leuten vermiesen, die ihr reines Gewissen erst an der Steckdose aufladen müssen.
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0: und da geht die Diskussion in die nächste Runde, habe ich so das Gefühl. Die MDR Jump Good Morgen Familie ist hier am Montag, gleich 7:45.
1: Und mal wieder geht es hier um eine eisige Diskussion mit eisigen Argumenten. Also vor 20 Minuten haben wir ja wieder über die perfekte Eissorte gestritten. Das geht ja offenbar auch bei Regenwetter, ja. Und für manche kann es da ja gar nicht ausgefallen genug sein. Und Lars,
0: was?
1: Du bist da ja wie immer etwas, wie sage ich es, langweilig unterwegs.
0: Nicht langweilig, klassisch, klassisch. Und da bin ich offenbar nicht der Einzige. Klaus ist ja durchaus meiner Meinung.
2: Hallihallo, liebes MDR-Jump-Team. Ich wollte mal dem Lars beipflichten. Jawohl, Spaghetti-Eis ist auch meine bevorzugte Sorte. Oh. An zweiter Stelle stehen dann gleich Vanille-Eis mit heißen Himbeeren. Also, meine Lieben, ich wünsche euch einen schönen, wenn auch verregneten Montag und weiterhin viel Spaß mit Janina und Lars.
1: Ja, nächste Woche dann wieder mit Sarah. Die isst im Urlaub hoffentlich auch ganz viel Eis.
0: Weißt du, wie man Vanille-Eis mit heißen Himbeeren nennt? Heiße Liebe. Gut, und nach dem ganzen Süßkram wird es Zeit für ein paar Vitamine, würde ich sagen. Ne? Unsere Faktexperten, Fakt- oder Fake-Experten machen sich bereit und legen los direkt nach Klock-Klock hier bei uns in der MDR-Jump. Guten Morgen, Familie.

0: 7.47 Uhr, DM der Jump. Guten Morgen, Familie ist hier am Montag. Ja, guten Morgen.
1: Ja, und da wandert doch heute vielleicht die ein oder andere saftige, selbstgepflückte Erdbeere vom Wochenende in die Brotdose. Wer weiß, und wer sich noch mehr Vitamine reinknallen möchte, der packt vielleicht sogar noch einen geschnittenen Apfel dazu.
0: Geschnitten, aber bitte nicht geschält.
1: Ja, die einen sagen halt so, Lars, und die anderen sagen so.
0: Ja, gut, aber die Frage ist ja nur, was unsere Experten dazu zu sagen haben.
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0: Ja, angeblich lauern die meisten Vitamine in unserem Obst direkt unter der Schale. Jean Tietze ist Professor für Lebensmitteltechnologie an der Hochschule Anhalt.
3: Diese Pflanzenstoffe grundsätzlich, also wo auch die Vitamine zugehören, das sind Schutzstoffe für die Früchte und die verhindern zum Beispiel, dass Sonnenstrahlen oder Sauerstoff die Zellen zerstören. Und das können die natürlich nur, wenn sie in den Randschichten der Früchte hochkonzentriert vorliegen. Also das heißt, da sind die dann auch anzutreffen und das ist dann für mich ein guter Grund, einen Apfel auf jeden Fall nicht zu schälen, sondern so zu essen.
0: Tatsache, Vitamine gibt's beim Obst besonders unter der Schale. Bei Bananen und Orangen würde ich vielleicht trotzdem weiter schälen, aber gut.
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10: Guten Morgen an diesem frühen Montag. Ja, und das Wichtigste heute Morgen, das haben wir jetzt schon mal für euch.
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12: Um 8 Uhr mit Björn Sieverding. Aus dem Sondervermögen Infrastruktur sind im vergangenen Jahr nicht alle Mittel ausgeschöpft worden. Das geht aus einem Bericht des Bundesfinanzministeriums für den Haushaltsausschuss hervor. Demnach sollten aus dem 500-Milliarden-Euro-Topf gut 37 Milliarden Euro abfließen. Tatsächlich seien es aber nur rund 24 Milliarden gewesen. Dennoch sei in dem Bericht von einem erfolgreichen Start der Umsetzung die Rede. Der Präsident des Leibniz-Instituts für Wirtschaftsforschung Halle, Reint Grob, hat sich dafür ausgesprochen, nicht länger von einer Wirtschaftsregion Ost zu sprechen. Grob sagte dem MDR, im Osten gäbe es ein gemischtes Bild. Hier seien die am schnellsten wachsenden Regionen Deutschlands, aber auch die am schnellsten schrumpfenden. Der Ökonom forderte die Politik auf, mehr für das Wirtschaftswachstum zu tun. Dabei müsse die Ausländerfeindlichkeit frontal angegangen werden. In Bad Saarow findet bis Dienstag das Wirtschaftsforum Ost statt. In Hamburg hat eine Mehrheit gegen eine Austragung der Olympischen Sommerspiele in der Stadt gestimmt. Nach Auszählung aller Stimmen sprachen sich knapp 55% dagegen aus. Der erste Bürgermeister Peter Tschentscher informierte den Deutschen Olympischen Sportbund bereits darüber, dass Hamburg seine Bewerbung zurückziehe. Im Rennen um eine deutsche Olympiabewerbung sind dann noch Berlin, München und die Rhein-Ruhr-Region. In Italien gibt es künftig Geld zurück, wenn man auf einer gebührenpflichtigen Autobahn wegen einer Baustelle zu lange im Stau steht. Die Regelung tritt heute in Kraft. Demnach muss der Betreiber die Maut teilweise oder sogar komplett erstatten, wenn die Fahrt deutlich länger als üblich dauert. Das gilt aber nicht bei Unfällen oder Unwetter. Die Entschädigung kann über eine App auch von Ausländern beantragt werden. Die deutsche Fußballnationalmannschaft hat ihren letzten WM-Test vor dem Abflug in die USA gewonnen. Das Team von Julian Nagelsmann bezwang am Abend in Mainz Finnland 4:0. Am Dienstag macht sich die Mannschaft auf den Weg nach Nordamerika. Ihr erstes WM-Spiel bestreitet sie am 14. Juni gegen Curaçao. Bei der Eishockey-WM hat Finnland den Titel geholt. Die Finnen besiegten Gastgeber Schweiz in Zürich 1:0 nach Verlängerung. Für die Finnen ist es der 5. WM-Titel. Bronze ging an Norwegen. Das waren die Nachrichten.
10: 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Hier sind die neuesten Meldungen aus dem MDR-Jump-Verkehrszentrum. Fabian Magan, schönen guten Morgen.
13: Guten Morgen. Und erstmal Vorsicht, A2 Richtung Hannover. Zwischen Lehrte und Kreuz Hannover Ost liegt ein Reifen auf der Fahrbahn. Auf der A4 Richtung Dresden zwischen Gera-Leumnitz und Ronneburg ist die linke Spur nach einem Unfall blockiert. A4 Görlitz Richtung Dresden am Grenzübergang Ludwigsdorf. Da staut es sich bei der Einreise, plant ungefähr 20 Minuten mehr Zeit ein. A14 Richtung Magdeburg, Baustellenstau zwischen Kreuz Magdeburg und Wandsleben eine Viertelstunde plus und A72 Richtung Hof zwischen Chemnitz Süd und Stolberg Nord noch ein Baustellenstau. 10 Minuten dauert es länger. B184 zwischen Königsborn und Heirutsberge eine Viertelstunde Zeitverlust und Landkreis Hildburghausen die Ortsumfahrung Ratscha, die ist nach einem Unfall gesperrt. Blitzer stehen auf der B93 zwischen Mosel und Crossen, B100 Ortseingang Halle, wenn ihr aus Richtung Peißen kommt, am Ortsausgang Freiberg in der Frauensteiner Straße Richtung Weißenbaum, in Halberstadt in der Magdeburger Straße stadtauswärts und in Niedernissa in Fahrt Richtung Harberg. Habt ihr noch Staus oder Blitzer gesehen? Ruft uns an, kostenlos unter 0800 123 2340.
10: Ja, Nina, wie wird das Wetter? Sag mal.
14: Ja, so ein Schirm oder ein dünnes Regenjäckchen in der Arbeitstasche tut ja nun wirklich nicht weh. Und wenn es nur fürs Gefühl ist, am besten mitnehmen. Die letzten Tage haben ja gezeigt, es kann wirklich jederzeit nass werden. Ja, also vor allem in Sachsen und Thüringen sind gerade noch einige Regenwolken unterwegs, zum Beispiel im Vogtland oder auch im Zittauer Gebirge. Und der Regen, der wird dann heute im Laufe des Tages ein bisschen weniger. Später kommt dann überall die Sonne raus. Vor allem auch in Sachsen-Anhalt wird es richtig schön freundlich. Schauen wir mal auf die aktuellen Temperaturen. Da haben wir gerade 15 Grad in Grimma, 14 Grad in Hettstedt, 17 bis immerhin 25 Grad sind heute drin. Und die nächsten Tage, die bleiben durchwachsen. Wir kennen es ja schon, auch morgen noch mal ein paar Tropfen mit dabei, aber eben auch einiges an Sonnenschein. Ja, bis 27 Grad sind morgen drin.
10: Guten Morgen, 4 nach 8.
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10: Ja, in dieser halben Stunde haben wir einiges vor, würde ich mal sagen.
14: Ja, in knapp 20 Minuten nehmen wir euch mit bis ans Ende der Welt. Und vorher geht's nochmal ab aufs Feld, einfach mal so ein paar Leben retten, ja?
10: Was man so macht morgens, ja. Und ihr kommt mit gleich um 8:10 Uhr.

0: 8.10 Uhr, die MDR Jump. Guten Morgen, Familie. Ist hier am Montag. Ja, guten Morgen. Uiuiui. Und jetzt, tja, heißt bei uns nicht täglich grüßt das Murmeltier, sondern täglich grüßt das Kids-Rettungsteam.
1: Ja, zum Glück. Die sind seit Wochen im Dauereinsatz, um die kleinen Rehkitze aus den Feldern zu holen, bevor die eben abgemäht werden. Die werden ja mit Drohnen gesucht, eingefangen und dann später wieder an einer Stelle ausgesetzt, wo die Mama sie dann finden kann.
0: Unter anderem sind da auch Simone und ihr Team im Landkreis Mittelsachsen ganz vorne mit dabei. Da bekommen wir immer mal wieder so ein Update per WhatsApp, wie es gerade so läuft. Und die letzten Tage scheinen sehr erfolgreich gewesen zu sein.
2: Hallo und guten Morgen, liebes MDR-Jump-Team. Ich wollte mal wieder was von mir hören lassen. Ja, wir sind immer noch aktiv und vorige Woche war bei uns wirklich der Höhepunkt der Kids-Rettungssaison. Alle Teams in der Luft und wir haben bis jetzt im Raum Meißen 60 Kitze das Leben retten können. Heute sind wir auch nochmal draußen. Diese Woche wird nicht allzu schön vom Wetter her, da wird es etwas ruhiger für uns. Und ich möchte mich an dieser Stelle nochmal ganz herzlich bei unseren Landwirten und unseren Jagdpächtern bedanken, die uns da auch wirklich tatkräftig gerade in der letzten Woche nach Pfingsten unterstützt haben, dass wir unsere Arbeiten so schön durchführen konnten.
1: Ja, ganz wichtig. Und wir sagen auch Danke an die vielen Rehkitzretter. Die meisten sind ja ehrenamtlich unterwegs und das noch vor ihrer eigentlichen Arbeit. Ja, Simone ja auch, die meldet sich ja meistens schon so um 4 Uhr morgens oder noch früher. Also Chapeau.
0: Ja, und wir kümmern uns um den passenden Soundtrack, damit auch alle wach und munter bleiben. Ja, hier ist Kamerad bei uns in der Show.
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0: Gleich haben wir es 8:20 Uhr. Die MDR Jump Good Morning Familie ist hier am Montag. Gottes Willen. Das war der Wunschvater, das Gedanken mit. Guten Morgen, bonjour, hola, ciao und moin moin am Montag.
1: Ja, das war jetzt für alle, die uns über den Stream hören, weil sie gerade im Urlaub sind.
0: Genau, da sind nämlich doch einige, haben wir letzte Woche schon festgestellt.
2: Einen wunderschönen guten Morgen auf dem sonnigen Kroatien.
3: Liebe Grüße aus Usedom.
4: Wir sind in Rumänien unterwegs.
5: Und wir fahren gerade an die Ostsee bei schönstem Wetter und natürlich mit euch.
1: So, viele von euch haben die kurze Pfingstwoche genutzt und haben sich aus dem Staub gemacht. Und einige gehen diese Woche sogar in die Verlängerung. Ach schön, unter anderem auch Sandra und ihre Familie.
6: Guten Morgen, liebes MDR Jump Team. Auch wir schicken euch ganz tolle Grüße aus unserem Urlaub, der allerdings halb um die Welt ging. Wir befinden uns in Cancun in Mexiko. Wir genießen hier das super tolle Sommerwetter und freuen uns, dass wir tatsächlich auch online MDR Jump hören können. Ganz liebe Grüße sendet Sandra und ihre Familie aus dem eigentlich schönen Schkeuditz, aber momentan in Mexiko.
0: Ja, also ihr macht's richtig. Ja, egal ob Mexiko oder Ostseestrand, ihr nehmt uns einfach mit. Und so starten wir alle zusammen in diese neue Woche.
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12: 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Es ist 8.30 Uhr und jetzt alles, was heute wichtig wird, mit Björn Sieverding.
13: Im Prozess um den Terroranschlag von Bielefeld wird heute das Urteil erwartet. Angeklagt ist ein Syrer. Der Mann hat gestanden, vor einem Jahr eine Gruppe von Feiernden angegriffen und durch Messerstiche lebensgefährlich verletzt zu haben. Die Bundesanwaltschaft hat für den mutmaßlichen IS-Terroristen lebenslange Haft mit anschließender Sicherungsverwahrung beantragt. Das Landgericht Pilsen will heute entscheiden, ob die verurteilte Rechtsextremistin Maler Svenja Liebig nach Deutschland ausgeliefert wird. Liebig hatte sich dem Haftantritt entzogen und nach Tschechien abgesetzt. Dort wurde sie Anfang April gefasst und sitzt seitdem in Auslieferungshaft. Regionalligameister Lok Leipzig kämpft am Abend in Würzburg um den Aufstieg in die dritte Fußballliga. Die Leipziger müssen unbedingt gewinnen. Das Hinspiel zu Hause hatten sie 0:1 verloren.
12: Und jetzt der Blick auf die Straßen. Fabian Magerhans im Verkehrszentrum. Guten Morgen. Wie schaut's aus?
14: Moin, es gibt eine gesperrte Autobahn, die A38 Richtung Göttingen. Die ist zwischen Halbert Heiligenstadt und Ahrenshausen wegen eines defekten LKW gesperrt. Also nochmal, die A38 in Richtung Göttingen ist gesperrt zwischen Halbert Heiligenstadt und Ahrenshausen. Grund ist ein defekter LKW. A4 Görlitz Richtung Dresden am Grenzübergang Ludwigsdorf. Da staut es sich bei der Einreise plus 20 Minuten. Und A14 Richtung Dresden zwischen Kreuz Magdeburg und Wandsleben der Baustellenstau. Plant hier eine Viertelstunde mehr Zeit ein. A72 Richtung Hof zwischen Chemnitz Süd und Stolberg Nord. Baustellenstau 10 Minuten plus. Und B184 zwischen Königsborn und Heirotsberge dauert es eine Viertelstunde länger. Im Landkreis Hildburghausen ist die Ortsumfahrung Ratscher nach einem Unfall gesperrt. Im Stadtverkehr Jena staunstockender Verkehr, unter anderem auf der B7 im Bereich Jenzigweg stadteinwärts eine halbe Stunde plus. Auf der B88 zwischen am Eisenbahndamm und am Anger dauert es ungefähr 20 Minuten länger. Und in der Wiesenstraße Stadt einwärts ungefähr 10 Minuten. Blitzer stehen auf der B2 zwischen der A38 Abfahrt und Markkleeberg, auf der B93 zwischen Mosel und Kossen, auf der B169 Abzweig Hohenwussen beidseitig, B189 Abzweig Pölkern Richtung Wittenberge und zwischen Bobeck und Bad Klosterlausnitz. Wer ist am Telefon? Guten Morgen.
6: Guten Morgen in der Jump-Familie. Hier ist der Wadewitz, melde ich von der A14 Richtung Dresden. Ich habe einen mobilen Blitzer für euch und zwar in der Abfahrt Taunsdorf Richtung B6 stehen sie wieder in der 120er Zöne unter der Brücke. Also gute Fahrt und Grüße an die Kollegen.
14: Dankeschön, gute Fahrt und Franzi ist noch dran. Guten Morgen.
15: Ich wollte nur einen Blitzer melden auf der B100 von Peißen Richtung Halle, kurz vor der Einfahrt Halle.
14: Dankeschön, Franzi. Habt ihr noch was gesehen? Staus oder Blitzer? Ruft uns an, kostenlos unter 0800 123 2340.
12: Wenn in Halle geblitzt wird, ist das Universum im Gleichgewicht.
16: Dann geht's dir gut, ne?
12: Ja. So, Janina, wie wird's Wetter eigentlich so?
16: Ja, heute? Die liebe Mechthild ist gerade dabei, sich zu verziehen. Das ist das Tiefdruckgebiet, das uns am Wochenende ordentlich Regen beschert hat. Auch jetzt noch den ganzen Morgen war es ja hier und da ein bisschen nass, vor allem in Sachsen und Thüringen. Aber so langsam löst sich das eben auf und im Laufe des Tages kommt dann überall auch ein bisschen mehr die Sonne raus. Vor allem auch in Sachsen-Anhalt wird es richtig freundlich. In Priesterwitz im Landkreis Meißen haben wir jetzt schon 16 Grad, 15 Grad in Weimar. 17 bis 25 Grad sind heute drin und die nächsten Tage bleiben durchwachsen. Regen, Sonne im Wechsel. Morgen allerdings der wärmste Tag der Woche, bis 27 Grad sind drin.
12: Hallo, Hallöchen. So, da hat Böttcher beim Wochenendspaziergang durchs Dorf eine ungewöhnlich hohe Dichte an Kinderwagen. Oder Kinderwägen, wie sagt man, eine Kinderwagen oder Kinderwägen?
16: Kinderwagen ist okay,
12: ja. Jedenfalls hat er das festgestellt. Ja?
17: Immer mehr junge Familien ziehen raus aus den Städten. Wir waren ja zwischenzeitlich hier schon so unterkindert, dass selbst an Halloween fast nur noch Erwachsene unterwegs waren.
12: Ja, dann kümmern wir uns mal um den Nachwuchs. Ja, in der neuen Folge Böttchers Welt gleich gegen 8.40 Uhr.

0: gleich, haben wir es 8.40 Uhr, die MDR Jump. Guten Morgen, Familie, am Montag. Guten Morgen. Und ja, wenn hier an unserem Frühstückstisch einer den Kalender im Blick hat, dann ja wohl unser Böttcher, so wie ich das sehe.
1: Und oder? Die ein oder andere Beobachtung, die gibt's gratis dazu.
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3: Heute ist ja nicht nur Sommeranfang, sondern auch internationaler Kindertag. Nicht zu verwechseln mit dem Weltkindertag. Den feiern wir erst am 20. September. Unsere Kiddies haben also zwei Tage im Jahr, wo sie besondere Aufmerksamkeit erfahren. Und genau darüber denke ich manchmal nach. Diese ganzen besonderen Tage sind ja gut gemeint. Wirklich, also Liebe, Aufmerksamkeit und Respekt funktionieren doch aber nicht wie Black Friday. Man kann doch nicht sagen, heute kümmern wir uns mal intensiv um Kinder und morgen sitzen sie wieder ruhig gestellt vorm Tablet. Trotzdem merke ich, bei uns auf dem Lande, da bewegt sich was. Immer mehr junge Familien ziehen raus aus den Städten. Wir waren ja zwischenzeitlich hier schon so unterkindert, dass selbst an Halloween fast nur noch Erwachsene unterwegs waren. Nur noch Gruppen von Mit-50ern vor der Tür. Süßes oder, naja, Blutdrucktabletten gehen auch. Wir brauchten zum Dorffest gar keine Kinderattraktion mehr. Wobei das heute auch schon schwierig ist, ja. Selbst das Dosenwerfen bedarf Sicherheitskonzepte, zwei Warnhinweise und vermutlich einen EU-Beauftragten für Flugbahnen. Ich gehe jetzt in den Supermarkt und hole Schokolade für Nachbarszwillinge. Die Mutti wird schimpfen, weil keine Süßigkeiten in der Woche, aber ich kann nicht dafür, dass der Kindertag auf den Montag fällt.
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0: Guten Morgen, wir haben es gleich 8:45. Ja, die MDR Jump Good Morgen Familie ist hier am Montag, den ist schon der 1. Juni.
1: Ja,
0: ja, ist wirklich so.
1: Ist ja ein ganz besonderer Tag. Einen ausführlichen Blick in den Kalender gab es ja vor ein paar Minuten schon von unserem Böttcher. Und die Ines, die legt direkt nochmal nach.
2: Ihr Lieben, ich wünsche euch einen guten Start in die neue Woche, in den Juni. Und wisst ihr eigentlich, dass heute der internationale Kindertag ist? Also alles Liebe für die großen und kleinen Kinder. Denn irgendwie sind wir ja doch alle Kinder, oder? Ich wünsche euch was. Habt einen schönen Montag. Hier war die Ines aus Freital.
1: Ja, irgendwie sind wir alle Kinder. Ich habe so das Gefühl, Lars, sie meint dich damit. Könnte das sein?
0: Ja. Wir feiern den internationalen Kindertag die ganze Woche. Unsere Kinderreporter sind unterwegs. Mhm. Ja, also das ist zur Frage, ob wir wissen, dass Kindertag ist. Ja, wissen wir. Die haben sich ein Mikrofon geschnappt und wuseln durch den Osten. Um 9.20 Uhr lassen wir den Nachwuchs das nächste Mal ran hier bei uns. Beziehungsweise eigentlich jetzt schon. Pass mal auf hier, Achtung. Ein sehr junges Kind.
1: Sehr gut.
0: In der MDR Jump Good Morning Familie. Fever Dream. Was sagst du jetzt? Das Song ist was?
1: Geil. Ich lieb den. Mega.

0: Da grooven alle mit, so Fever Dream. 8.47 Uhr haben wir es. Guten Morgen. Hier ist die MDR Jump Guten Morgen Familie am Montag. Jetzt mal kurze Frage an Herrn Kimmich. Wurden gestern Tore gemacht eigentlich? Oder?
1: Ja, nach dem Standard ein Tor gemacht. Aus einer Umschaltaktion ein Tor gemacht. Haben aus dem hohen Pressing ein Tor gemacht. Haben aus dem Ballbesitz ein Tor gemacht. Schon einen ganz guten Ball, den sie da vorne gespielt haben.
0: Aha, okay. Hätten wir das auch geklärt. Unsere Fußballer knipsen sich so langsam in WM-Form. 4:0 gestern Abend gegen Finnland. Sportman Tim aus der Guten Morgen Familie. Das sieht doch schon ganz gut aus, oder?
2: Ich würde sagen, sowas von zwischendurch wurde da ja rumgetrippelt wie auf dem Bolzplatz gestern Abend. Karl, Undav, Musiala, Wirtz, wie sie alle heißen. Das sah schon krass aus teilweise. Hackespitze 1, 2, 3, super Kombinationen. Ja, es klappt natürlich noch nicht alles. Finnland war jetzt auch nicht der Riesengegner, müssen wir auch ehrlich sein. Ja, aber jetzt kannst du erstmal entspannt rüber in Richtung USA fliegen.
0: Oh ja, der Flieger steht quasi schon bereit.
2: Morgen, da hebt das Team ab in Richtung Chicago. Da gibt es am Wochenende noch ein Testspiel gegen die US-Amerikaner, bevor es dann in die WM-Woche reingeht. Also heute alles einpacken, morgen in Ruhe ankommen, Jetlag raustrainieren. Ach so, ja, und ein bisschen schon noch. Doppelpacker Dennis Undorf hat noch ein bisschen Aua. Wo genau nochmal?
3: Ah. Arschbacke. Untere Arschbacke. Entschuldigung. Arschbacke. Da habe ich ein bisschen Probleme.
2: So. Ja, okay. Weiß Bescheid.
0: Und dann noch so ein Langstreckenflug der Arme. Ja. Also das heißt, heute nochmal den Po gut eincremen.
2: So.
0: Damit das alles läuft. Ne?
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2: Um 9 Uhr mit Björn Sieverding. Bundesverteidigungsminister Boris Pistorius hat offenbar seine Kompetenzen überschritten, als er für wehrfähige Männer die Genehmigungspflicht für längere Auslandsreisen aussetzte. Das geht laut ARD Hauptstadtstudio aus einem Gutachten des Wissenschaftlichen Dienstes des Bundestages hervor. Danach müssen sich laut neuem Wehrdienstgesetz Männer zwischen 18 und 45 Jahren abmelden, wenn sie Deutschland für mehr als 3 Monate verlassen wollen. Pistorius hatte diese Pflicht im April per Verwaltungsvorschrift außer Kraft gesetzt. Dem Gutachten zufolge hätte das Gesetz bzw. Teile davon nur durch das Parlament und nicht durch ein Ministerium aufgehoben werden dürfen. Sachsens Wirtschaftsminister Dirk Panther fordert mehr Tempo bei der Wirtschaftsentwicklung. Der SPD-Politiker sagte dem MDR, es gehe darum, Menschen und Unternehmen arbeiten zu lassen und sie von Fesseln zu lösen. Sachsen versuche das derzeit mit der Verwaltungsmodernisierung. Gleichzeitig müsse man in Infrastruktur investieren. Aus dem Bundessondervermögen Infrastruktur sind nach Angaben des Bundesfinanzministeriums im vergangenen Jahr statt der vorgesehenen 37 Milliarden nur rund 24 Milliarden Euro abgerufen worden. Die USA und der Iran haben trotz der noch geltenden Waffenruhe neue Angriffe gemeldet. Die US-Armee bombardierte am Wochenende nach dem Abschuss einer US-Drohne Radar- und Drohnenkontrollanlagen im Süden Irans. Dabei sprach sie von Selbstverteidigungsangriffen. Die iranischen Revolutionsgarden griffen nach eigenen Angaben am Morgen einen Stützpunkt an, der von der US-Armee für Angriffe auf den Iran genutzt worden sei, offenbar in Kuwait. In Italien gibt es ab heute Geld zurück, wenn man auf einer gebührenpflichtigen Autobahn wegen einer Baustelle zu lange im Stau steht. Demnach muss der Betreiber die Maut teilweise oder sogar komplett erstatten, wenn die Fahrt deutlich länger als üblich dauert. Das gilt aber nicht bei Unfällen oder Unwetter. Die Entschädigung kann über eine App auch von Ausländern beantragt werden. Die deutsche Fußballnationalmannschaft hat ihren letzten WM-Test vor dem Abflug in die USA gewonnen. Das Team bezwang am Abend in Mainz Finnland 4:0. Bei der Eishockey-WM hat Finnland den Titel geholt. Die Finnen besiegten Gastgeber Schweiz in Zürich 1:0 nach Verlängerung. Bronze ging an Norwegen. Das waren die Nachrichten.
3: 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Fabian Magans, guten Morgen. Es gibt eine gesperrte Autobahn, oder was ist los?
4: Guten Morgen. Ja, die A38 in Richtung Göttingen, die ist gesperrt zwischen Halbert-Heiligenstadt und Ahrenshausen wegen LKW-Bergungsarbeiten. Es staut sich, letzte freie Abfahrt ist Halbert-Heiligenstadt. Also nochmal die A38 Richtung Göttingen, die ist zwischen Halbert-Heiligenstadt und Ahrenshausen wegen LKW-Bergungsarbeiten gesperrt. A4 Görlitz in Richtung Dresden, Grenzübergang Ludwigsdorf. Bei der Einreise 20 Minuten Stauzeit und A14 Richtung Dresden zwischen Kreuz Magdeburg und Wansleben 3 Kilometer Stau und stockender Verkehr an der Baustelle, plant hier ungefähr eine Viertelstunde Mehrzeit ein. B184 ungefähr 10 Minuten plus zwischen Königsborn und Heirutsberge und Landkreis Wildburghausen, die Ortsumfahrung Ratscha, die ist nach einem Unfall gesperrt. Blitzer stehen auf der A14 Richtung Dresden im Bereich Leipzig Nordost, A71 Richtung Schweinfurt am Erfurter Kreuz, B88 in Kahla Richtung Jena, B100 Ortseingang Halle, wenn ihr aus Richtung Peißen kommt und B189 Abzweig Polkern in Richtung Wittenberge. Zwischen Bobeck und Bad Klosterlausnitz wird geblitzt und in Chemnitz in der Adelsbergstraße beidseitig. Habt ihr noch Staus oder Blitzer gesehen? Ruft uns an, kostenlos unter 0800 123 2340.
3: Und wir haben vor allem teilweise die Sonne gesehen heute. Janina, wie wird's denn so wettermäßig?
5: Ja, wir nehmen Anlauf für den wärmsten Tag der Woche. Der ist nämlich morgen und so langsam wird's auch heute. Die Regenwolken vom Wochenende, die lösen sich so langsam auf. Heute Morgen war ja noch ein bisschen was los. Im Laufe des Tages dann aber überall mehr Sonne, vor allem auch in Sachsen-Anhalt. In Nossen haben wir gerade 16 Grad, 16 Grad in Vogelsberg. 17 bis 25 Grad sind heute drin. Die nächsten Tage bleiben dann durchwachsen, Regen, Sonne, aber eben auch bis 27 Grad morgen.
3: 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Guten Morgen, 8:45.
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0: 9.17 Uhr, die MDR Jump. Guten Morgen, Familie ist hier am Montag. Guten Morgen und hier ist doch wirklich mal was los bei uns. Ja, erstmal Fabian Magerhans aus dem Verkehrszentrum mit einer Sofortmeldung.
1: Ja, moin, wir schauen mal auf die 38 Richtung Leipzig. Zwischen Leuna und Kreuz-Rippachtal ist die Baustellenabsperrung umgekippt und liegt auf der Fahrbahn. Vorsicht.
0: Okay, und auch der Fabian hat ja mal klein angefangen.
2: Ja, ja.
0: Genau wie die Kinder, die sich die ganze Woche bei uns ausprobieren.
2: Zum heutigen Internationalen Kindertag hatten wir ja schon gestern ganz viele neugierige Kinder zu Gast. Eine ganze wilde Meute war hier im Studio, am Mikrofon, im Schnitt oder eben auch als rasende Reporter unterwegs.
0: Da war zum Beispiel Mia unterwegs. Mia ist 13 Jahre alt, spielt im Jugendblasorchester Staßfurt die Klarinette und hat uns da mal mit hingenommen.
3: Das war Mahatma Gaon auf einer Klarinette. Ja, ich bin Mia Sophie, ich bin 13 Jahre alt und wie ich dazu kam, das ist eigentlich eine ganz witzige Geschichte, durch einen Chor unserer Schule, die spielen nämlich immer ein Weihnachtskonzert mit dem Orchester zusammen und da gibt es ein Lied, da spielt eine Klarinette und der Chor zusammen und so hing ich dann meinen Eltern wochenlang in den Ohren, ich möchte Klarinette lernen. Und dann beim Tag der offenen Tür unserer Schule war auf einmal das Jugendblasorchester da und da habe ich meine jetzige Lehrerin Alina getroffen. Ja, Alina, wie stehe ich mich denn so im Moment an?
4: Mia ist wirklich sehr motiviert und wenn ich mich immer an unsere erste Stunde noch zurückerinnere, da rede ich auch gerne mal mit ihr darüber, wie demütigend das eigentlich ist, erstmal den ersten sauberen Ton aus diesem Instrument herauszubekommen.
3: Und das quietscht dann manchmal ganz schön. Mama und Papa sagen immer, das sind Enten, die bei mir zu Hause sind. Also das nächste große Ding ist erstmal, ich möchte ins große Orchester kommen, weil unser Orchester ins kleine und ins große Orchester geteilt wird. Und wenn ich Glück habe, schaffe ich es dieses Jahr auch noch ins große Orchester zu dem Weihnachtskonzert, was bald ansteht im Dezember.
4: Also wenn wir so weitermachen wie bisher, dann sehe ich gute Chancen da drin.
3: Ja, hoffentlich sehen wir uns denn da im großen Orchester. Und jetzt müssen wir zurück zur Probe. Da sind wir nämlich für diese Reportage kurz rausgegangen. Tschüss.
4: Tschüss.
5: Hold on. 1, 2, 3, on.
2: Könnten wir jetzt ewig zuhören, ne? Ja. Also ich fasse mal zusammen, die Mia, die kann alles, die ist ambitioniert, Orchester und auch als Reporterin könnte sie hier anfangen, ja? Noch eine ganze Woche hört ihr unseren rasenden Kinderreporter aus dem Orchester, vom Trecker oder auch von der Feuerwehr.
0: Aber heute ist erstmal ein bisschen fein angesagt, ne? Wir wünschen einen schönen internationalen Kindertag.
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Morgen, hier ist das MDR Jump Verkehrszentrum mit einer Gefahrenmeldung. Die A4 in Richtung Frankfurt, die ist zwischen Magdala und Weimar wegen eines brennenden Pkw gesperrt. Hier bitte eine Rettungsgasse bilden. Die A4 ist zwischen Magdala und Weimar in Richtung Frankfurt gesperrt.

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5: Hier ist die MDR Jump. Guten Morgen, Familie. Es ist 9.30 Uhr und jetzt die Meldung zur halben Stunde mit Björn Sieverding.
6: Der deutsche Einzelhandel ist schwach ins Frühjahrsquartal gestartet. Wie das Statistische Bundesamt mitteilte, wuchs der Umsatz im April im Vergleich zum Vormonat nur dank Preiserhöhungen um 0,3%. Inflationsbereinigt gab es einen Rückgang. Es ist das vierte Minus in Folge. Russland hat ein Exportverbot für Kerosin verhängt. Wie die Regierung in Moskau mitteilte, soll damit der heimische Kraftstoffmarkt stabilisiert werden. Das Verbot gilt bis Ende November. Auf der Halbinsel Krim wurde bereits der Verkauf von Benzin eingeschränkt. Im Iran sind im Zusammenhang mit den Aufständen Anfang des Jahres zwei Männer hingerichtet worden. Nach Angaben der Justiz wurde ihnen vorgeworfen, eine Moschee in Brand gesetzt zu haben. Die Proteste waren wegen der Wirtschaftskrise ausgebrochen. Der Staat ließ sie gewaltsam niederschlagen. Mehr als ein Dutzend Protestteilnehmer wurden seitdem hingerichtet.
5: Ja, und jetzt der Blick auf die Straßen. Fabian Magerhans im Verkehrszentrum. Schönen guten Morgen.
7: Guten Morgen. Autobahn 4 Görlitz in Richtung Dresden am Grenzübergang Ludwigsdorf. Da staut es sich bei der Einreise. Plant hier ungefähr 20 Minuten mehr Zeit ein. Dann ein brennender PKW auf der A4 Richtung Frankfurt. Die Autobahn ist gesperrt zwischen Magdala und Weimar. Bitte eine Rettungsgasse bilden. A38 Richtung Göttingen. LKW Bergungsarbeiten zwischen Halbert-Heiligenstadt und Ahrenshausen. Die Autobahn ist auch hier gesperrt in Richtung Göttingen. Letzte freie Abfahrt ist Leinefelde-Worbes. A38 Richtung Leipzig. Vorsicht zwischen Leuna und Kreuz-Rippachtal ist die Baustellenabsperrung umgekippt und liegt hier auf der Fahrbahn. Vorsicht. Im Landkreis Lüttburghausen ist die Ortsumfahrung Ratscher nach einem Unfall gesperrt und in Magdeburg ein Unfall in der Leipziger Straße. Blitzer stehen auf der A9 Richtung Berlin zwischen Halle und Bitterfeld-Wolfen, auf der A36 Richtung Braunschweig zwischen Ilsenburg und Stapelburg, auf der A71 Richtung Schweinfurt am Erfurter Kreuz, Blitzer auf der B88 in Kahla Richtung Jena. Auf der B100 Ortseingang Halle blitzt es aus Richtung Peißen, B244 zwischen Wernigerode und Schmatzfeld und zwischen 14 Heiligen und Krippendorf. Habt ihr noch Staus oder Blitzer gesehen? Ruft uns an, kostenlos und dann 0800 123 2340. Ich sehe noch, wir haben Patricia am Telefon.
8: Hier in Dresden, und zwar Nossener Brücke, Nürnberger Straße, Budapester Chemnitz, die große Kreuzung. In beiden Richtungen nur noch einspurig und vom Nürnberger Ei kommen an der großen Kreuzung zur Nossener Brücke rauf, kann man nicht mehr links in die Chemnitzer Straße abbiegen. Okay. Verkehrschaos pur, wenn es geht. Fahrt ist doch alles großräumig.
7: Dankeschön fürs Update.
5: Ja, Nina, wie wird das Wetter so eigentlich heute?
9: Ja, wir nehmen Anlauf für den wärmsten Tag der Woche. Der ist morgen und so langsam wird's. Ja, die Regenwolken vom Wochenende, die haben sich fast ganz aufgelöst. Heute Morgen war ja in Sachsen und Thüringen noch ein bisschen was los, da war es ein bisschen nass. Im Laufe des Tages dann überall mehr Sonne, vor allem in Sachsen-Anhalt. Schauen wir mal auf die aktuellen Temperaturen. Da haben wir 14 Grad in Plauen, 16 Grad in Quedlinburg, 17 bis immerhin 25 Grad sind heute schon drin. Die nächsten Tage bleiben dann durchwachsen, wechselhaft, Regen, Sonne, alles mit dabei. Aber morgen bis 27 Grad.
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0: Und das war heute Morgen los. 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
1: Einen wunderschönen guten Morgen, hier ist der Christian.
2: Christian, herzlich Morgen. Willkommen in der Show. Hallöchen, wie war das Wochenende,
1: Hallo.
2: Lieber Christian?
1: Mega mäßig. Wir waren am Samstag bei Metallica in Berlin.
2: Ach,
1: das war gigantisch.
2: Das ist natürlich sehr gut. Aber man muss sagen, einen Song spielen sie nie, nämlich Nothing Else Matters, ne?
3: Oder?
1: Ja, das ist doch langweilig und viel zu langsam.
2: Ach so.
1: Muss ja vorwärts gehen, wach werden.
2: Die MDR Jump Guten Morgen Familie ist hier am Freitag, nee, am Montag, um Gottes Willen, das war der Wunschvater, das Gedanken. Guten Morgen, bonjour, hola, ciao und moin moin am Montag.
3: Ja, das war jetzt für alle, die uns über den Stream hören, weil sie gerade im Urlaub sind. Viele von euch haben die kurze Pfingstwoche genutzt und haben sich aus dem Staub gemacht und einige gehen diese Woche noch in die Verlängerung, unter anderem ja auch Sandra und ihre Familie.
4: Auch wir schicken euch ganz tolle Grüße aus unserem Urlaub. Wir befinden uns in Cancun in Mexiko. Wir genießen hier das super tolle Sommerwetter und freuen uns, dass wir tatsächlich auch online MDR Jump hören können. Ganz liebe Grüße sendet Sandra und ihre Familie aus dem eigentlich schönen Schkeuditz, aber momentan in Mexiko.
5: Böttchers Welt. Bei uns auf dem Lande, da bewegt sich was. Immer mehr junge Familien ziehen raus aus den Städten. Wir waren ja zwischenzeitlich hier schon so unterkindert, dass selbst an Halloween fast nur noch Erwachsene unterwegs waren. Nur noch Gruppen von mit 50ern vor der Tür. Süßes oder, naja, Blutdrucktabletten gehen auch.
6: Hallo, guten Morgen, hier ist Jennifer.
2: Profifußball oder für immer Regionalliga. Für Lok Leipzig geht es heute Abend um den Aufstieg in die dritte Liga. Wir drücken also die Daumen für einen Sieg gegen die Würzburger Kickers. Oder anders gesagt, fegt die Rot-Weißen vom Platz. Lok erkennen wir nochmal an welchen Farben? Gelb und?
6: Rot?
2: Nee, weiter. Was gibt's noch?
6: Blau.
2: Ja, blau ist richtig. Weiß, blau, jawohl. 200 Euro.
6: Ach, herrje.
2: Jennifer, du alter Fußballprofi. Hervorragend. Wunderbar.
6: Oh, schön. Ja.
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1: Hey, und damit wird es 10 Uhr. Hier ist MDR Jump am Montag. Wir starten gemeinsam in die neue Woche an diesem Kindertag. Ja, gleich mit Musik von Nico Santos, All Time High oder auch Loy mit Red Eyes. Jetzt erstmal alles, was heute wichtig ist.
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3: Um 10 Uhr mit Björn Sieverding. Bundesverteidigungsminister Boris Pistorius hat offenbar seine Kompetenzen überschritten, als er für wehrfähige Männer die Genehmigungspflicht für längere Auslandsreisen aussetzte. Das geht laut ARD-Hauptstadtstudio aus einem Gutachten des Wissenschaftlichen Dienstes des Bundestages hervor. Nach dem neuen Wehrdienstgesetz müssen sich Männer zwischen 18 und 45 Jahren abmelden, wenn sie Deutschland für mehr als 3 Monate verlassen. Pistorius hatte diese Pflicht im April per Verwaltungsvorschrift außer Kraft gesetzt. Dem Gutachten zufolge hätte dies nur das Bundesverfassungsgericht tun dürfen. Sachsens Wirtschaftsminister Dirk Panther fordert mehr Tempo bei der Wirtschaftsentwicklung. Der SPD-Politiker sagte dem MDR, es gehe darum, Menschen und Unternehmen arbeiten zu lassen und sie von Fesseln zu lösen. Sachsen versuche das derzeit mit der Verwaltungsmodernisierung. Gleichzeitig müsse man in Infrastruktur investieren. Aus dem Bundessondervermögen Infrastruktur sind nach Angaben des Bundesfinanzministeriums im vergangenen Jahr statt der vorgesehenen 37 Milliarden nur rund 24 Milliarden Euro abgerufen worden. Im vergangenen Jahr sind weniger Menschen nach Deutschland gekommen. Wie das Statistische Bundesamt mitteilte, kamen etwa 1,48 Millionen Menschen, rund 13% weniger als im Jahr davor. Die sogenannte Nettozuwanderung, also das Verhältnis Auswanderung-Einwanderung, sank um 45%. Ursache sei vor allem, dass weniger Menschen aus Syrien, Afghanistan und der Ukraine gekommen seien. Die USA und der Iran haben trotz der noch geltenden Waffenruhe neue Angriffe gemeldet. Die US-Armee bombardierte am Wochenende nach dem Abschuss einer US-Drohne iranische Radar- und Drohnenkontrollanlagen. Dabei sprach sie von Selbstverteidigungsangriffen. Die iranischen Revolutionsgarden griffen nach eigenen Angaben am Morgen einen Stützpunkt an, der von der US-Armee für Angriffe auf den Iran genutzt worden sei, offenbar in Kuwait. Die Wirtschaft hat sich enttäuscht gezeigt über das Nein der Hamburger zur Austragung Olympischer Spiele. Der Unternehmerverband erklärte, man habe eine große Chance auf Zukunftsimpulse vertan. Die Handelskammer erklärte, die Spiele hätten internationale Sichtbarkeit und wirtschaftliche Entwicklung gebracht. In Hamburg hatten bei einem Referendum knapp 55% gegen Olympische Spiele in der Stadt gestimmt. Im Rennen um eine deutsche Olympiabewerbung sind nun noch Berlin, München und die Rhein-Ruhr-Region. Das waren die Nachrichten.
1: Und jetzt hier bei MDR Jump, der zuverlässigste Verkehrsservice im Osten. Es geht rüber in unser MDR Jump Verkehrszentrum zu Fabian Magerhans. Und du hast erstmal gute Nachrichten von
4: den
1: Straßen.
4: Für die A38 Richtung Göttingen zwischen Heilbert-Heiligenstadt und Ahrenshausen ist die A38 nicht mehr gesperrt. Die Unfallstelle ist geräumt. A4 Görlitz Richtung Dresden, Grenzübergang Ludwigsdorf. Bei der Einreise staut sich's 20 Minuten plus. Und A14 Richtung Magdeburg zwischen Grimma und Klinger eine Tagesbaustelle. Hier stockt der Verkehr. Nach Unfällen sind gesperrt im Landkreis Hildburghausen die Ortsumfahrung Ratscher und Landkreis Leipzig die Straße zwischen dem Abzweig Trehna und Naunhof, ebenfalls wegen Bergungsarbeiten. Blitzer stehen auf der A9 Richtung Berlin zwischen Halle und Bitterfeld-Wolfen, A36 Richtung Braunschweig zwischen Ilsenburg und Stapelburg, B88 in Kahla Richtung Jena, B100 Ortseingang Halle, wenn ihr aus Richtung Peißen kommt und B244 zwischen Wernigerode und Schmatzfeld. Habt ihr noch Staus oder Blitzer gesehen? Ruft uns an, kostenlos unter 0800 123 2340.
1: Ja, danke dir. Heute am Kindertag und das Wetter spielt so einigermaßen gut mit. Schauen wir mal, was am Himmel los ist. Wir starten noch mit vielen Wolken. Später gibt es dann überall einen Mix aus Sonne und Wolken und das Ganze im Moment bei 16 Grad, die wir in Oschatz gemessen haben. Wir haben in Jessen 17 Grad schon und in Jena sind wir bei 18 Grad. Bis 22, zum Teil 24 Grad sind heute drin. Morgen wird es sogar noch wärmer mit bis zu 27 Grad.
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1: Ja, und die Frage, was tut mehr weh? Der Montag, ja, neue Woche oder die Tankquittung? Hier ist MDR Jump bei der Arbeit. Und E-Auto, Hybrid oder Verbrenner? Überlegt ihr bei den derzeitigen Spritpreisen umzusteigen auf E oder Hybrid? Das ist unser Thema heute. Ich freue mich auf eure Antworten, sehr gerne per WhatsApp-Sprachnachricht oder auch ruft einfach durch. Beide Nummern gibt's auf mdrjump.de.

0: Ey, an der Tankstelle wird man ja aktuell fast schon nach Kreditwürdigkeit gefragt. Und damit willkommen hier bei MDR Jump bei der Arbeit. Halbzeit beim Tankrabatt. Trotzdem sorgen die Spritpreise von teilweise über 2 Euro nicht gerade für gute Laune. Gleichzeitig fördert die Bundesregierung seit Januar den Kauf von E-Autos wieder mit bis zu 6.000 Euro. Und deswegen möchten wir heute von euch wissen, würdet ihr beim nächsten Autokauf auf E-Auto umsteigen oder Hybrid oder bleibt ihr beim Verbrenner und hofft auf bessere Zeiten? Wir haben uns schon mal umgehört.
1: Ich habe nicht vor, ein E-Auto zu kaufen, weil wir keine Möglichkeit haben, das E-Auto zu laden. Also weil die Ladestationen ja so weit auseinander sind und so heiß begehrt sind, dass man keine Möglichkeit hat, sein E-Auto zu laden, wenn man jetzt nicht eine private Ladesäule zu Hause hat.
2: Nein, niemals, weil mir ist das mit dem Batteriebetrieb zu unsicher, sage ich mal so, weil die Strecke nicht lang genug ist. Ich fahre ziemlich lange Strecke jedes Mal und von daher ist mir das auch mit der Anschaffung im Wertverfall.
3: Weil ich selber Geschäftsführer bin und gerade einfach für mich die Gelegenheit, besser ist ein E-Auto zu holen durch die 0,25%-Regelung. Hast halt weniger Kosten im Monat und tust natürlich der Umwelt auch ein bisschen was Gutes, ist ja ganz klar.
0: Ja, E-Auto, Hybrid oder Verbrenner? Das ist hier die Frage und zwar heute hier bei MDR Jump. Ich freue mich auf eure Antworten. Sehr gerne per WhatsApp-Sprachnachricht oder ihr ruft einfach durch. Beide Nummern gibt es natürlich wie immer auf mdrjump.de. Jetzt the calling wherever you will go. Schönen Montag.

0: Von 30 Seconds to Mars geht's hier bei MDR Jump zu Fabian Magerhans in unser MDR Jump Verkehrszentrum. Zwei Sofortmeldungen.
1: Ja, wir schauen auf die A4 Görlitz in Richtung Dresden zwischen Kudersdorf und Niederseifersdorf. Ein totes Reh liegt auf der linken Spur und A72 Richtung Leipzig. Im Bereich der Abfahrt Zwickau Ost liegt ein Rad auf der Fahrbahn. Vorsicht!

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1: Hey, und damit haben wir es 11:30. MDR Jump ist hier und die News zur halben Stunde gibt's jetzt mit Björn Sieverding.
2: Der deutsche Einzelhandel ist schwach ins Frühjahrsquartal gestartet. Wie das Statistische Bundesamt mitteilte, wuchs der Umsatz im April im Vergleich zum Vormonat nur dank Preiserhöhungen um 0,3%. Inflationsbereinigt gab es einen Rückgang. Es ist das vierte Minus in Folge. Russland hat ein Exportverbot für Kerosin verhängt. Wie die Regierung in Moskau mitteilte, soll damit der heimische Kraftstoffmarkt stabilisiert werden. Das Verbot gilt bis Ende November. Auf der Halbinsel Krim wurde bereits der Verkauf von Benzin eingeschränkt. In Jena können ab heute Bürger wieder Vorschläge für das Bürgerbudget einreichen. In diesem Jahr stehen 50.000 Euro zur Verfügung. Die Vorschläge werden bis Ende Juli online gesammelt. Im Herbst können die Einwohner über ihre Favoriten abstimmen.
1: Und damit blicken wir gemeinsam auf die Straßen hier bei MDR Jump. Es geht rüber zu Fabian Magehans ins MDR Jump Verkehrszentrum mit Meldungen von der A4 diesmal.
3: Ja, Görlitz in Richtung Dresden am Grenzübergang Ludwigsdorf. Da staut es sich immer noch bei der Einreise. Plant hier mindestens eine halbe Stunde mehr Zeit ein. Dann Vorsicht, A4 Görlitz Richtung Dresden zwischen Kodersdorf und Niederseifersdorf liegt ein totes Reh auf der linken Spur. Und Richtung Leipzig A72 im Bereich Zwickau Ost liegt ein Rad auf der Fahrbahn. Nach Unfällen sind gesperrt im Landkreis Wildburghausen die Ortsumfahrung Ratscher und Landkreis Leipzig die Straße zwischen Abzweig Trena und Naunhof. Zum Schluss eine Gefahrenmeldung. A2 Richtung Berlin zwischen Burg Ost und Thesen liegen Fahrzeugteile auf der Fahrbahn. Dann alle Blitze auch mobil auf mdrjump.de. Die neuesten stehen auf der A9 Richtung Berlin zwischen Halle und Bitterfeld-Wolfen, auf der A14 Richtung Dresden, Höhe Leipzig Nordost, A36 Richtung Braunschweig zwischen Ilsenburg und Stapelburg, A71 Richtung Schweinfurt am Erfurter Kreuz und B93 zwischen Mosel und Crossen. In Dresden blitzt es in der Nödnitzer Straße Richtung Bergstraße, in Jena in der Grenzstraße und zwischen 14 Heiligen und Krippendorf. Habt ihr noch Staus oder Blitzer gesehen? Ruft uns an, kostenlos unter 0800 123 2340.
1: Danke dir. So, und heute Abend gibt Leipzig schon wunde Finger, denn es ist Relegationsrückspiel von Lok Leipzig in Würzburg. Und da gibt's aber ordentliches Fußballwetter. Nach vielen Wolken wird's heute im Lauf des Tages etwas freundlicher, aber bis 22 Grad in Sachsen-Anhalt sind sogar bis 24 Grad drin. Morgen dann schon sommerliche 27 Grad und Sonne satt.
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Oh yes, da haben wir was losgetreten hier bei MDR Jump. E-Auto, Hybrid oder Verbrenner. Hier kommen schon die ersten Nachrichten rein und sie könnten nicht weiter auseinandergehen. Die ersten hören wir noch in dieser Stunde an. Jetzt erstmal eine Sofortmeldung von der A2 Richtung Berlin. Zwischen Kreuz Magdeburg und Magdeburg-Kannenstieg liegt eine Plane auf der Fahrbahn. 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

0: Wenn ihr Kinder habt, dann kennt ihr das, wie die Kleinen irgendwelchen Influencern und Popstars nacheifern, sie anhimmeln und auch mal so berühmt werden wollen. Am liebsten sofort. Ja, ja, das haben wir alles durch. Aber Kinderstars haben ja meist auch nur auf den ersten Blick ein schönes Leben. Heute am Kindertag schauen wir hier bei MDR Jump bei der Arbeit mal auf Kinderstars und was aus ihnen geworden ist. Dazu ist jetzt Felix Hecklau aus der Musikredaktion bei mir. Felix, viele dieser Stars, die hatten ja Erfolg ohne Ende, aber oft keine normale Kindheit mehr, ne?
1: Ja, absolut. Und einer der berühmtesten Kinderstars, den haben ja gerade wieder 700 Millionen Menschen weltweit im Kino gesehen. Die Rede ist natürlich von Michael Jackson. Und da sieht man ja auch, unter was für einem Druck er von seinem Vater aufgewachsen ist, der ja sogar handgreiflich geworden ist. Ja.
0: Kann ich nur so unterstreichen. Also jedes Mal, wenn der Vater im Film aufgetaucht ist, sowohl bei meinen Kids als auch bei mir, absolute Gänsehaut und immer wieder so ein bisschen reingraben in den Kinositz, weil man dachte, oh mein Gott, nein, jetzt kommt er schon wieder.
1: Aber es muss ja nicht nur physische Gewalt sein. Manchmal reicht auch einfach der psychische Druck. Justin Timberlake hat zum Beispiel gesagt, er hatte überhaupt keine normale Kindheit und er hat auch keine normalen Kindheitserinnerungen mehr. Wenn er an seine Kindheit zurückdenkt, er hatte nur noch Bilder von Probenauftritten und kreischenden Fans. Und seine Ex-Freundin Britney Spears, die hat ja im selben Alter angefangen, mit 11.
0: Ja.
1: Und die hat es dann noch viel schlechter verkraftet. Ja. Ne? 2007, erinnern wir uns alle, hat sie sich öffentlich die Haare abrasiert, um so ein bisschen Selbstbestimmung zurückzubekommen. Bis heute hat sie sich davon nicht wieder richtig erholt.
0: Leider, aber natürlich sind nicht alle Kinderstars daran zerbrochen. Gibt auch bessere Beispiele.
1: Absolut, Hanson zum Beispiel. Ja, die hatten ja mit Hymn-Bop einen Riesen-Welthit und eigentlich fast gut vielleicht, dass sie nur diesen einen Mega-Hit hatten, weil danach konnten sie vergleichsweise normal Musik weitermachen. Bis heute spielen die erfolgreich Konzerte und dann haben wir natürlich unsere Kinderstars aus dem Osten.
0: Ja, Tokyo Hotel.
1: Genau, für Bill Kaulitz ging es mit 14 los, aber die haben dann irgendwann selber die Reißleine gezogen, weil auf dem Höhepunkt der Karriere hatten die ein Haus in Hamburg, da saßen die hinter einem 2 Meter hohen Zaun, hatten den ganzen Tag die Rollläden runter und haben sich nicht rausgetraut, weil da immer Fans standen. Folgendes hat mir Bill Kaulitz mal im Interview erzählt.
2: Natürlich hast du dann auch Bock rauszugehen und dich mit Freunden zu treffen und dich mal abzuschießen, ne? Also so wie das alle auch in dem Alter machen und wie es auch dazugehört, nur wir konnten das natürlich unter der Beobachtung gar nicht machen und irgendwann waren wir dann einfach gar nicht mehr draußen und hatten gar keinen Kontakt mehr zu der Außenwelt.
0: Ja, und genau, deshalb sind ja Bill und Tom quasi nach Los Angeles geflohen, um sich dort ein normales Leben zurückzuholen, ja? Heute sind sie ja wieder riesig präsent, auch bei uns in Deutschland mit Podcast, Netflix-Serie und bald sogar als Moderatoren von Wetten, dass, ja? Also, was aus Kinderstars nicht alles werden kann. Und so ging es damals für Tokyo Hotel los, mit süßen 14 Jahren durch den Monsun bei MDR Jump.

0: Ja, ja, hier ist MDR Jump bei der Arbeit. E-Auto, Hybrid oder Verbrenner? Überlegt ihr, bei den derzeitigen Spritpreisen umzusteigen? Hagen aus Leipzig hat sich gemeldet.
1: Ich selbst bin nämlich Sportwagenfahrer. Und Sportwagen als E-Auto, das ist so eine Geschichte, was ich mir in meinem Leben nicht vorstellen kann. Zumal ich immer noch der Meinung bin, dass die ganze Geschichte mit den E-Autos noch nicht so weit ausgereift ist. Abgesehen davon sind E-Autos einfach heutzutage in der Anschaffung noch viel zu teuer. Deswegen, bis auf Weiteres, muss halt das Benzin noch auch im schlimmsten Falle zum teuren Preis.
0: Okay, seht ihr das anders? Dann sagt mir gern eure Meinung per WhatsApp-Sprachnachricht oder ihr ruft durch 0800 123 2340.

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8: Um 11 Uhr mit Björn Sieverding. Im Prozess um den Terroranschlag auf feiernde Menschen in Bielefeld ist der Attentäter zu lebenslanger Haft verurteilt worden. Das Düsseldorfer Oberlandesgericht stellte für den 36-jährigen Syrer zudem die besondere Schwere der Schuld fest und ordnete eine anschließende Sicherungsverwahrung an. Der mutmaßliche IS-Terrorist hatte gestanden, im Mai vergangenen Jahres vor einer Bar eine Gruppe von Feiernden angegriffen und durch Messerstiche lebensgefährlich verletzt zu haben. Bundesverteidigungsminister Boris Pistorius hat offenbar seine Kompetenzen überschritten, als er für wehrfähige Männer die Genehmigungspflicht für längere Auslandsreisen aussetzte. Das geht laut ARD-Hauptstadtstudio aus einem Gutachten des Wissenschaftlichen Dienstes des Bundestages hervor. Nach dem neuen Wehrdienstgesetz müssen sich Männer zwischen 18 und 45 Jahren abmelden, wenn sie Deutschland für mehr als 3 Monate verlassen. Pistorius hatte diese Pflicht im April per Verwaltungsvorschrift außer Kraft gesetzt. Dazu war sein Ministerium dem Gutachten zufolge nicht befugt. Sachsens Wirtschaftsminister Dirk Panther fordert mehr Tempo bei der Wirtschaftsentwicklung. Der SPD-Politiker sagte dem MDR, es gehe darum, Menschen und Unternehmen arbeiten zu lassen und sie von Fesseln zu lösen. Sachsen versuche das derzeit mit der Verwaltungsmodernisierung. Gleichzeitig müsse man in Infrastruktur investieren. Aus dem Bundessondervermögen Infrastruktur sind nach Angaben des Bundesfinanzministeriums im vergangenen Jahr statt der vorgesehenen 37 Milliarden nur rund 24 Milliarden Euro abgerufen worden. Die USA und der Iran haben trotz der noch geltenden Waffenruhe neue Angriffe gemeldet. Die US-Armee bombardierte am Wochenende nach dem Abschuss einer US-Drohne iranische Radar- und Drohnenkontrollanlagen. Dabei sprach sie von Selbstverteidigungsangriffen. Die iranischen Revolutionsgarden griffen nach eigenen Angaben am Morgen einen Stützpunkt an, der von der US-Armee für Angriffe auf den Iran genutzt worden sei, offenbar in Kuwait. Im vergangenen Jahr sind weniger Menschen nach Deutschland gekommen. Wie das Statistische Bundesamt mitteilte, kamen etwa 1,48 Millionen Menschen, rund 13% weniger als im Jahr davor. Die sogenannte Nettozuwanderung, also das Verhältnis Auswanderung-Einwanderung, sank um 45%. Ursache sei vor allem, dass weniger Menschen aus Syrien, Afghanistan und der Ukraine gekommen seien. Das waren die Nachrichten.
9: 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Es geht rüber in unser MDR Jump Verkehrszentrum zu Fabian Magerhans. Und du weißt, auf der A4, da klemmt es mal wieder.
10: Ja, Görlitz Richtung Dresden am Grenzübergang Ludwigsdorf. Staut es sich bei der Einreise, plant ihr mindestens eine halbe Stunde Mehrzeit ein. Richtung Frankfurt A4 zwischen Stadtroda und Jena Zentrum. Ein Unfall in der Baustelle und stockender Verkehr. Eine Tagesbaustelle auf der A14 Richtung Magdeburg zwischen Grimma und Klinger. 10 Minuten plus. Nach Unfällen gesperrt sind die Straßen zwischen der B176 und Losser, die Ortsumfahrung Ratscher und die Straße zwischen Abzweig Trena und Naunhof. B6 Richtung Dresden im Bereich Niederwarter stockt der Verkehr an der Baustelle. Und Blitzer stehen auf der A4 Richtung Dresden Höhe Waltershausen, B188 Abzweig Uchtspringe beidseitig, B189 Abzweig Polkern Richtung Wittenberge, in Dessau in der Elballee Richtung Kornhausstraße, in Dresden in der Nödnitzer Straße Richtung Bergstraße, in Jena in der Grinnstraße, in Saalfeld in der Hanustraße Richtung Fingersteinstraße und in Stendal blitzt es in der Weberstraße Richtung Mönchskirchhof. Habt ihr noch Staus oder Blitzer gesehen? Ruft uns an, kostenlos unter 0800 123 2340.
9: Tja, und heute hätte Marilyn Monroe Geburtstag. 100 Jahre wäre sie heute alt geworden und das Wetter würde ihr gefallen. Hier ist MDR Jump bei der Arbeit und jetzt gibt's erst noch viele Wolken. Später dann Sonne und Wolken im Wechsel, das heute bei bis 22. Örtlich, vor allen Dingen in Sachsen-Anhalt, sind sogar bis 24 Grad drin. Wir schauen mal, wo wir aktuell stehen. In Zwickau haben wir 16 Grad gemessen. Quedlinburg meldet jetzt schon 18 Grad und in Olbersleben sind wir bei 17 angekommen. Wie gesagt, 22 bis 24 sind drin. Morgen wird es mit bis 27 Grad sogar noch wärmer.
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0: Ja, früher hat man sich über den Preis für den Kaffee aufgeregt, heute über die Tankquittung. Hier ist MDR Jump bei der Arbeit und ein Monat Tankrabatt ist vorbei. Und viele haben trotzdem das Gefühl, dass Autofahren immer teurer wird. Ja, Preise über 2 Euro sind längst Normalität geworden. Auf der anderen Seite locken E-Autos gerade mit neuen Förderungen. Überlegt ihr deshalb umzusteigen oder ist das für euch überhaupt keine Option? Darüber quatschen wir heute hier bei MDR Jump. Erik hat sich gemeldet.
1: Guten Morgen MDR Jump Team. Ja, also Thema Elektroauto und Verbrenner. Auf Arbeit fahre ich beides. Muss sagen, ich mache bessere Erfahrungen mit unseren Elektrotransportern als mit unseren Dieseltransportern. Ich hatte auch schon mal einen mit zu Hause. Da konnte ich den einfach bei mir an der Steckdose hängen, ohne Probleme. Ich musste auf keine Spritpreise achten, nichts. Privat fahre ich selber an Verbrenner, würde aber sobald das Fahrzeug dann ausgelaufen ist, auch definitiv auf Elektro umsteigen, weil für den Alltag ist das einfach viel besser und die laden ja auch immer schneller.
0: Also, Erik wird wahrscheinlich wechseln. Aber wie sieht's bei euch aus? Sagt ihr, nee, überhaupt keine Option? Oder geht ihr eher in Eriks Richtung und sagt, ja, ich habe kurze Strecken, für mich passt das, ich kann das gut laden? Ich freue mich auf eure Meinung, sehr gerne per WhatsApp-Sprachnachrichten. Nummer gibt's auf mdrjump.de und jetzt hier J-Lo.

0: Ja, ja, die J-Lo hier bei MDR Jump hat jetzt übrigens 2 Söhne, Max und Emmy. Ihre Tochter Emmy hat sich als Trans jetzt am Wochenende geoutet und nennt sich ab jetzt Oscar. Hier ist MDR Jump jetzt mit einer Sofortmeldung von Fabi aus dem MDR Jump Verkehrszentrum.
1: A13 Richtung Dresden, Vorsicht zwischen Bestensee und Großkürris, auf der linken Spur eine ungesicherte Unfallstelle.

0: 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Guten Morgen, Familie. Und morgen früh, da habt ihr die nächste Chance. Ja, ruckizucki drei schnelle Fragen aus dem Osten und der Welt beantworten und im besten Fall drei Scheinchen abräumen. 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
1: Ach ja, blau, grün, weiß, schwarz.
0: 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Bis zu 300 Euro sind in unserem Quickie wieder drin. Um 6.10 Uhr wird losgequizt in der MDR Jump. Guten Morgen, Familie.
1: Oh, schön. Ja, danke schön.
0: Jetzt geht's hier aber erstmal weiter mit Bernadette und euren Lieblingshits.
2: So machen wir das. Aber erstmal gibt's Ralf Valencia mit den News zur halben Stunde.
3: Der deutsche Einzelhandel ist schwach ins Frühjahrsquartal gestartet. Wie das Statistische Bundesamt mitteilte, wuchs der Umsatz im April im Vergleich zum Vormonat nur dank Preiserhöhungen um 0,3%. Inflationsbereinigt gab es einen Rückgang. Es ist das vierte Minus in Folge. In Sachsen-Anhalt sind von Januar bis März 17 Menschen bei Verkehrsunfällen ums Leben gekommen. Laut Statistik sind das 8 mehr als im Vorjahreszeitraum. Auch die Zahl der Unfälle habe zugenommen, und zwar um 4% auf 14.660. Im Hamburger Hafen ist ein Arbeiter ums Leben gekommen. Wie die Polizei mitteilte, wollte der Mann auf einem Schiff einen Kran reparieren. Der Kran habe sich plötzlich gesenkt und den Mann eingeklemmt. Er sei noch an der Unfallstelle verstorben.
2: Und jetzt blicken wir auf die Straßen hier bei MDR Jump. Es geht in unser MDR Jump Verkehrszentrum zu Fabian Magerhans. Und du weißt, A2, da ist wieder was.
4: Der Baustellenstau. Genau. Richtung Hannover zwischen Uexleben und Bornstedt. 4 Kilometer Stau, plant ungefähr 20 Minuten mehr Zeit ein. Dann die A4, Görlitz Richtung Dresden, Grenzübergang Ludwigsdorf bei der Einreise Stauzigs, plant eine Stunde mehr Zeit ein. Und A4 Richtung Frankfurt zwischen Hermsdorfer Kreuz und Jena Zentrum, ein Unfall im Baustellenbereich, 4 Kilometer Stau, 20 Minuten dauert's länger. Dann Baustellenstaus auf der A13 Richtung Dresden zwischen Radeburg und Dreieck Dresden Nord, 10 Minuten plus. Und auch auf der A14 Richtung Magdeburg, gleiche Stauzeit zwischen Grimma und Klinger. Nach Unfällen gesperrt sind die Straßen auf der Ortsumfahrung Ratscher und der Abschnitt zwischen Abzweig Trehna und Naunhof. B6 Richtung Dresden in Höhe Niederwarter stockt der Verkehr an der Baustelle. Und Blitzer stehen auf der A4 Richtung Dresden zwischen Wandersleben und Neudietendorf, in Halberstadt in der Magdeburger Straße stadtauswärts, in Limmerober-Frohnach Hohensteiner Straße stadteinwärts, in Salzwedel in der Ernst-Thälmann-Straße stadtauswärts und in 14 Heiligen in Fahrtrichtung Krippendorf. Doreen ist am Telefon.
5: Hallo, ich möchte gerne einen Blitzer melden. Und zwar ist der auf der B91 Weißenfels in Richtung Zeitz am Abzweig Aupitz. Fahrt vorsichtig und allen einen schönen Tag noch.
4: Dankeschön, dir auch. Gute Fahrt. Und habt ihr noch Staus oder Blitzer gesehen? Ruft uns an, kostenlos unter 0800 123 2340.
2: Ja, Kindertag, Fußballabend und immerhin ein bisschen Sonnenschein dazu. Hier ist MDR Jump bei der Arbeit. Und wir starten zwar immer noch an diesem Vormittag, fast schon Mittag, mit Wolken, aber später gibt es auch freundliche Abschnitte. Heute bei 22 bis 24 Grad. Morgen wird es dann deutlich wärmer. Da gibt es Sonne und bis 27 Grad.
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0: Unbestritten meine Nummer 1 bei Justin Timberlake Songs. Der Teenie in mir hat gerade jedes einzelne Wort wieder mitsingen können. Hier ist MDR Jump, jetzt noch mit einer Sofortmeldung von Fabi.
1: A2 Richtung Berlin. Vorsicht zwischen Magdeburg Zentrum und Magdeburg Rotensee liegen große Fahrzeugteile. Also Vorsicht zwischen Magdeburg Zentrum und Magdeburg Rotensee in Richtung Berlin.

Übermorgen steht Callum Scott in Leipzig auf der Bühne. Früher saß er im Büro und damit willkommen zu MDR Jump bei der Arbeit. Und bei Callum Scott vergisst man schnell, dass seine Karriere eigentlich ganz anders angefangen hat. Bevor er nämlich mit Musik durchgestartet ist, hat er im Personalwesen gearbeitet. Also Bewerbungsgespräche statt Konzertbühne. Ne? Dann ging ein Song von ihm viral und plötzlich wurde aus einem Büroangestellten ein internationaler Star. Übermorgen könnt ihr ihn live bei uns im Osten erleben, denn da spielt er in der Leipziger Arena und dort gibt es natürlich bestimmt auch seinen neuen Song gemeinsam mit the one and only Leonie, Callum Scott. Stay bei MDR Jump.

0: Ein Meisterwerk von Crowded House hier bei MDR Jump. Weather with you. Damit haben wir es 8:48. Wir reden immer noch über E-Autos, Hybrid oder auch über Verbrenner. Nancy hat sich gemeldet.
1: Hallo liebes Jump-Team, hier ist Nancy. Ich wohne in Limbach-Oberfrohna. Ich will mal hier eine Lanze brechen. Ich fahre einen elektrischen LKW. Ich fahre jetzt seit rund 2,5 Jahren elektrisch. Ich hatte erst einen kleineren mit einer Reichweite von 250 Kilometer. War auf meiner Strecke hier im Erzgebirge ein bisschen knapp. Zu der Zeit, wo ich hier hochgekommen bin, hatte ich auch noch keine Ladesäule, wo ich den LKW anschließen konnte. Oder schon eine, aber eher dort, wo ich die Tour begonnen habe. Jetzt mittlerweile habe ich auch in Olbernhau eine Tanksäule. Ich glaube, jetzt wird der Letzte wissen, wer ich bin, der Jump hört und hier oben in der Region unterwegs ist. Es ist einfach nur ein geiles Fahren. Es macht total Laune. Also hier im Gebirge einwandfrei. Ich möchte gar keinen Verbrenner mehr hier oben haben. Das wäre mal mein Statement dazu. Euch einen schönen Tag noch. Ciao.
0: Ja, also danke schön, Nancy. Ich glaube, das kommt auch sehr überraschend. Es ist nicht alles schlecht. Angeblich. Seht ihr das denn anders? Dann sagt uns gerne Bescheid. Sehr gerne per WhatsApp-Sprachnachricht oder ruft einfach durch 0800 123 2340.
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3: 12 Uhr mit Ralf Valencia. Im Prozess um den Terroranschlag auf feiernde Menschen in Bielefeld ist der Attentäter zu lebenslanger Haft verurteilt worden. Das Düsseldorfer Oberlandesgericht befand den 36-jährigen Syrer des vierfachen versuchten Mordes schuldig. Es stellte zudem die besondere Schwere der Schuld fest und ordnete eine anschließende Sicherungsverwahrung an. Der mutmaßliche IS-Terrorist hatte gestanden, im Mai vergangenen Jahres mehrere Menschen vor einer Bar mit Messerstichen lebensgefährlich verletzt zu haben. Das Bundesverteidigungsministerium will die Freistellung wehrfähiger Männer für längere Auslandsreisen auch per Gesetz regeln. Eine Ministeriumssprecherin erklärte, eine Änderung am Wehrpflichtgesetz befinde sich derzeit in der Abstimmung. Die Regelung zu Auslandsaufenthalten werde damit auf den Spannungs- und Verteidigungsfall beschränkt. Nach einem Gutachten des Wissenschaftlichen Dienstes des Bundestages hatte Minister Boris Pistorius seine Kompetenzen überschritten, als er im April die Genehmigungspflicht für längere Auslandsreisen per Verwaltungsvorschrift außer Kraft setzte. Das Defizit der Bundesagentur für Arbeit wird in diesem Jahr höher ausfallen als die bislang erwarteten 4 Milliarden Euro. Das teilte eine Sprecherin mit, nannte aber keine Details. Grund seien die höheren Arbeitslosenzahlen, die zu höheren Ausgaben beim Arbeitslosengeld führten. Unter anderem die Zeitung Die Welt hatte gemeldet, die Bundesagentur befürchte in diesem Jahr ein Defizit von bis zu 8 Milliarden Euro. Die SPD hat der Union vorgeworfen, die Umsetzung einer EU-Richtlinie für mehr Transparenz bei Gehältern von Frauen und Männern zu blockieren. Die Vorsitzende der SPD-Frauen, Carmen Wecke, sagte, Entgelttransparenz sei kein bürokratisches Hindernis, sondern ein Instrument für Gerechtigkeit. Die Bundesregierung will die EU-Richtlinie für mehr Transparenz bei Gehältern von Frauen und Männern erst bis Anfang 2027 umsetzen und nicht wie ursprünglich vorgesehen Anfang Juni. Israels Regierungschef Benjamin Netanyahu und Verteidigungsminister Israel Katz haben Angriffe auf einen Vorort der libanesischen Hauptstadt Beirut angeordnet. Begründet wurde das mit Angriffen der Hisbollah-Miliz auf Israel. Der Vorort gilt als Hochburg der Miliz. Zwischen Israel und dem Libanon gilt seit Mitte April eine Waffenruhe, die von der Hisbollah aber nicht anerkannt wird. Israels Armee rückte deshalb zuletzt am Wochenende weiter in den Südlibanon vor. Das waren die Nachrichten.
4: Und jetzt hier bei MDR Jump der zuverlässigste Verkehrsservice im Osten. Es geht rüber zu Fabian Magerhans, unser MDR Jump Verkehrszentrum. Und da geht's mal wieder los mit der A2.
5: In Richtung Hannover zwischen Irxleben und Eisleben. 7 Kilometer stockender Verkehr an der Baustelle. Plant hier ungefähr eine halbe Stunde mehr Zeit ein. A4 Görlitz Richtung Dresden. Am Grenzübergang Ludwigsdorf bei der Einreise staut sich's. Plant am besten eine Stunde mehr Zeit ein. Und A13 Richtung Dresden zwischen Radeburg und Dreieck Dresden Nord. 3 Kilometer stockend plus 10 Minuten. Nach Unfällen sind gesperrt die Ortsumfahrung Ratscher und die Straße zwischen Abzweig Trena und Naunhof. Blitzer stehen auf der A4 Richtung Dresden zwischen Wandersleben und Neudietendorf. A38 Richtung Göttingen ist Blitz zwischen Bad Lauchstädt und Dreikalle Süd. A71 Richtung Schweinfurt am Erfurter Kreuz. B91 am Abzweig Aupitz in Richtung Zeitz. Auf der B100 Ortseingang Halle aus Richtung Peißen. Auf der B244 zwischen Wernigerode und Schwarzwald. In Friedrichsbrunn beidseitig, in Halberstadt Magdeburger Straße und in 14 Heiligen in Richtung Krippendorf. Habt ihr noch Staus oder Blitzer gesehen? Ruft uns an, kostenlos unter 0800 123 2340.
4: Tja, und damit schauen wir jetzt gemeinsam auf das Wetter. Für Leipzig geht es heute um die 3. Liga und das Wetter spielt ja für Lok mit. MDR Jump bei der Arbeit und nach einem wolkigen Start ist es immer freundlicher bei bis zu 22 Grad. Morgen steigen dann die Temperaturen auf bis 27 Grad und wir schauen mal, wo wir jetzt im Moment stehen. Und zwar sind wir in Plauen bei 18 Grad, dazu haben wir in Wittenberg 20 gemessen und in Tanna 15 Grad. Also bis 22 sind drin, morgen sogar bis 27 Grad.
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0: Heute ist Kindertag und deshalb geben wir in dieser Woche den Kindern das Mikro, also Bühne frei für unsere MDR-Jump.
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0: Yes, manchmal sind Kinder die besten Reporter überhaupt. Sie stellen die Fragen, auf die Erwachsene gar nicht kommen würden, erzählen von ihren Hobbys, ihren Vereinen, ihren Lieblingsstars oder einfach von den Dingen, die sie gerade beschäftigen. Und genau deshalb hört ihr in dieser Woche bei uns immer wieder die Sicht aus der Welt von Kinderaugen. Den Anfang macht heute Moritz, sein Hobby, die Feuerwehr.
2: Feuerfrei, beziehungsweise Wassermarsch. Moritz aus Greiz, 11 Jahre alt, möchte uns was über die Jugendfeuerwehr erzählen. Und wenn man Moritz fragt, wie er dazu gekommen ist, dann sagt er:
3: Ich war mal von der Grundschule gekommen, so um 10 war halt ein Gewitter. Und dann habe ich halt da bei uns dann so die Feuerwehr gesehen, wie sie den Baum gefällt haben. Und das fand ich halt richtig faszinierend und deswegen habe ich mich bei der Feuerwehr beworben.
2: Wenn man Felix, das ist Moritz' Zwillingsbruder, fragt, wer von beiden mehr Feuerwehrfan ist, dann sagt er:
4: Ich. Die Feuerwehr hat mich schon als Kind fasziniert mit dem Tatütata.
2: Wenn man Moritz' Mutti fragt, woran sie merkt, dass zwei junge Kameraden mit daheim wohnen, dann sagt sie:
5: An den vielen Sachen, die gewaschen werden. Müssen. Und wenn sie ihre Einsätze hatten, wie jetzt beim Hexenfeuer, dann ist das halt verraucht. Was haben wir noch alles zu Hause? Bücher mit Feuerwehrgeschichten, keine Ahnung, viele Feuerwehrautos natürlich.
2: Ja, und wenn man Patrick, den Papa, fragt, ob er auch was mit der Feuerwehr zu tun hat, dann sagt er:
6: Na, ich fahre sie hin und her und kriege das natürlich dann auch zu Hause immer mit, wenn irgendwo eine Sirene abgeht, dass es dann halt auf den Dachboden geht, dass geguckt wird, wo fahren sie hin.
2: Na, dann gibt's bestimmt viel Spannendes zu erzählen. Also Moritz, worüber willst du reden bei MDR Jump?
3: Also meine Reportage geht um die Jugendfeuerwehr. Warum ist denn die Jugendfeuerwehr so wichtig für die Weiterbildung der Feuerwehr?
0: Oh, herrlich. Und was Moritz da alles so zu erzählen hat, das hört ihr heute Nachmittag von unserem Kinderreporter Moritz ab 14 Uhr bei Timo im MDR Jump Feierabend Countdown.
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1: Hey, und damit haben wir es 12:30. MDR Jump ist hier und die News zur halben Stunde jetzt mit Ralf Valencia.
2: In Sachsen-Anhalt sind von Januar bis März 17 Menschen bei Verkehrsunfällen ums Leben gekommen. Laut Statistik sind das 8 mehr als im Vorjahreszeitraum. Auch die Zahl der Unfälle habe zugenommen, und zwar um 4% auf 14.660. Krankenkassen, Schüler und Eltern fordern, dass an allen Schulen Gesundheitsfachkräfte eingesetzt werden. Eine Initiative veröffentlichte am heutigen Internationalen Kindertag einen entsprechenden Appell. Die Fachkräfte sollen sich vor allem präventiv um die Gesundheit von Kindern und Jugendlichen kümmern. Uber will mit einem israelischen KI-Unternehmen in München Robotaxis testen. Wie beide Unternehmen ankündigten, wollen sie in der bayerischen Landeshauptstadt eine Flotte aufbauen. Das Taxi kommt ohne Fahrer aus, es darf aber nur in einem festgelegten Bereich fahren.
1: Und damit geht's auf die Straßen in unser MDR-Jump-Verkehrszentrum zu Fabian Mager. Hans, und du weißt, auf der A2 braucht man wieder ein bisschen länger.
3: Ja, Richtung Hannover, 8 Kilometer Stau und stockender Verkehr zwischen Uexleben und Alsleben an der Baustelle. Plant ihr fast eine Stunde mehr Zeit ein. A4 Görlitz Richtung Dresden, Grenzübergang Ludwigsdorf, Stau bei der Einreise plus 40 Minuten. Und es gibt Baustellenstaus, einmal auf der A9 Richtung München zwischen Großkugel und Leipzig West 10 Minuten plus. Und Richtung Dresden A13 zwischen Radeburg und Dreieck Dresden Nord. Auch hier dauert es ungefähr 10 Minuten länger. Wegen umgestürzter Bäume ist die B101 zwischen Geringswalde und Abzweig-Kopfgarten gesperrt. Und nach Unfällen gesperrt die Ortsumfahrung Ratscher und die Straße zwischen Abzweig-Trainer und Naunhof. Blitzer stehen auf der A4 Richtung Dresden zwischen Wandersleben und Neudietendorf, A38 Richtung Göttingen zwischen Bad Lauchstädt und Dreikale Süd, B88 in Kahla Richtung Jena, B91 Abzweig Aupitz Richtung Zeitz, auf der B100 am Ortseingang Halle aus Richtung Peißen und in 14 Heiligen in Fahrtrichtung Krippendorf. Zum Schluss noch eine Gefahrenmeldung, betrifft die A14 in Richtung Dresden. Zwischen den Abfahrten Könnern und Lübbe-Jün liegt auf der linken Spur ein Pflasterteil. Habt ihr noch Staus oder Blitzer gesehen? Ruft uns an, kostenlos unter 0800 123 2340.
1: Schönen Feierabend.
3: Danke, bis morgen.
1: Bis morgen. Tja, und Marilyn Monroe hätte heute zu 100% die Sonnenbrille ausgepackt. Warum sie? Ja, sie hätte heute ihren 100. Geburtstag gefeiert. Oh, eine wunderbare Frau. Hier ist MDR Jump und heute wird ja immer freundlicher von Stunde zu Stunde, sodass wir dann irgendwann bei 17 bis 22 Grad rauskommen. In Sachsen-Anhalt sind bis 24 Grad drin. Morgen noch schöner, Sonne und 27 Grad. So lässt sich leben.
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Jetzt habe ich einen Song für uns, bei dem man sich vielleicht selbst ein bisschen ertappt fühlt. Hier ist MDR Jump bei der Arbeit und Teddy Swims hat eine neue Single draußen. Sie heißt Mr. Know-It-All und darin geht es um etwas, das wahrscheinlich viele von uns kennen. Man denkt schon am Anfang einer Beziehung, dass es sowieso nicht funktionieren wird. Ne? Also hält man sich zurück, sagt manches nicht, zeigt nicht alles von sich und am Ende geht genau deshalb die Beziehung kaputt. Ja? Teddy Swims nennt es den Mr. Know-It-All in uns. Diesen Teil, der glaubt schon alles zu wissen und sich damit selbst im Weg steht. Und so klingt dieser Song. Hier ist er, Teddy Swims, Mr. Know-It-All bei MDR Jump.

0: auch keins kaufen.
1: Tja, und mehrere Meinungen dazu gibt's in der nächsten halben Stunde hier bei MDR Jump. Ich sag schon mal vielen lieben Dank. Also hier unser WhatsApp-Handy, unsere WhatsApps, Wahnsinn. Hier ist MDR Jump.

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9: Um 13 Uhr mit Ralf Verletz.

0: Tja, im Prozess um den Terroranschlag auf feiernde Menschen in Bielefeld ist der Attentäter zu lebenslanger Haft verurteilt worden. Das Düsseldorfer Oberlandesgericht befand den 36-jährigen Syrer des vierfachen versuchten Mordes schuldig. Er stellte zudem die besondere Schwere der Schuld fest und ordnete eine anschließende Sicherheitsverwahrung an. Der mutmaßliche IS-Terrorist hatte gestanden, im Mai vergangenen Jahres mehrere Menschen vor einer Bar mit Messerstichen lebensgefährlich verletzt zu haben. Juso-Chef Philipp Thürmer hat Bundesforschungsministerin Dorothee Bär mit scharfen Worten angegriffen. Thürmer sagte im Deutschlandfunk, die Äußerungen zur BAföG-Reform seien skandalös. Die CSU-Ministerin rede Unsinn und verbreite Fake News. Ihre Äußerungen zur BAföG-Erhöhung seien skandalös. Bär hatte am Wochenende erklärt, dass sie nicht mit einer baldigen Erhöhung der Ausbildungsförderung rechne. Die SPD zeigte sich davon irritiert und verwies auf den Koalitionsvertrag. Dort wurde unter anderem vereinbart, die Wohnkostenpauschale von 380 auf 440 Euro pro Monat anzuheben. Das Bundesverteidigungsministerium will die Freistellung wehrfähiger Männer für längere Auslandsreisen per Gesetz regeln. Eine Ministeriumssprecherin erklärte, eine Änderung am Wehrpflichtgesetz befinde sich derzeit in der Abstimmung. Die Regelung zu Auslandsaufenthalten werde damit auf den Spannungs- und Verteidigungsfall beschränkt. Nach einem Gutachten des Wissenschaftlichen Dienstes des Bundestages hatte Minister Boris Pistorius seine Kompetenzen überschritten, als er im April die Genehmigungspflicht für längere Auslandsreisen per Verwaltungsvorschrift außer Kraft setzen wollte. Israels Regierungschef Benjamin Netanyahu und Verteidigungsminister Israel Katz haben Angriffe auf einen Vorort der libanesischen Hauptstadt Beirut angeordnet. Begründet wurde das mit Attacken der Hisbollah-Miliz auf Israel. Der Vorort im Süden von Beirut gilt als Hochburg der Hisbollah. Zwischen Israel und dem Libanon gilt seit Mitte April eine Waffenruhe, die von der Hisbollah aber nicht anerkannt wird. Israels Armee rückte deshalb zuletzt am Wochenende weiter in den Südlibanon vor. Fußballnationalspieler Dennis Undaf hat seinen Vertrag beim VfB Stuttgart vorzeitig um 2 Jahre verlängert. Der neue Vertrag hat eine Laufzeit bis zum Sommer 2029. Undavs Gehalt soll Medienberichten zufolge von 4,5 auf 6 Millionen Euro angehoben werden. Der Angreifer spielt seit 3 Jahren in Stuttgart und gehört zum deutschen WM-Aufgebot. Das waren die Nachrichten.
1: Und jetzt der zuverlässigste Verkehrsservice im Osten hier bei MDR Jump. Schauen wir mal gemeinsam auf die Straßen. Und da geht's los mit der A2 Richtung Hannover zwischen Irxleben und Alsleben. 8 Kilometer stockender Verkehr an der Baustelle. Ihr braucht ungefähr eine halbe Stunde länger. 40 Minuten plus A4 Görlitz Richtung Dresden. Am Grenzübergang Ludwigsdorf gibt's Stau bei der Einreise. Dann haben wir stockenden Verkehr auf der A9 Richtung München zwischen Großkugel und Leipzig West. 5 Kilometer, dauert 10 Minuten länger. Ein Plasteteil liegt auf der A73 Richtung Suhl zwischen Bad Staffelstein Kurzentrum und Lichtenfeld Süd. Und nach Unfällen sind gesperrt die Ortsumfahrung Ratscha und die Straße zwischen Abzweig Trena und Naunhof. Blitzer auf der A38 Richtung Göttingen zwischen Bad Lauchstädt und dem Dreieck Halle Süd. Auf der B91 am Abzweig Aupitz Richtung Zeitz. B100 Ortseingang Hallaus Richtung Peißen. Dann B180 in Schneidlingen in beiden Richtungen. Dann wird geblitzt in Salzwedel in der Ernst-Thälmann-Straße stadtauswärts. In Strawalde Richtung Löbau und in Taucher in der Sommerfelder Straße stadteinwärts. Habt ihr noch was gesehen? Staus, Blitzer, Dinge, die nicht auf die Straßen gehören? Dann ruft sehr gerne durch 0800 123 2340. Ja, und heute ist noch Frühling angesagt. Morgen fühlt sich das Ganze schon fast wie Sommer an. Heute am meteorologischen Sommeranfang. Es ist ja der, kalendarischer Sommeranfang. Es ist der meteorologische. Egal, vergesst bitte. Heute gibt es Sonne und Wolken im Wechsel bei bis zu 22 Grad, örtlich bis 24. Ach mein Gott. Morgen geht's hoch auf bis zu 27 Grad. Schnell weg, tschüss.
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0: komm, wir singen ein Lied. 6.000 Euro Förderung für ein E-Auto, dagegen über 2 Euro pro Liter Sprit. Reicht euch das zum Umsteigen? Das fragen wir heute bei MDR Jump bei der Arbeit. Es ist nämlich Halbzeit beim Tankrabatt. Wie fahrt ihr in Zukunft? Und ganz ehrlich, so viele WhatsApps heute, das ist Wahnsinn. Ich habe mal ein paar zusammengefasst.
1: Hallo, grüßt euch. Hier ist der Sebastian aus Neunkirchen. Ich kann nur eins sagen zum Thema Elektro. Man kann nicht mal einen gescheiten Anhänger an so ein Auto hängen. Weder ein Boot, noch ein Wohnwagen, noch ein 3,5-Tonnen-Anhänger. Geländefähigkeit der Autos, gerade im SUV-Bereich, ist nicht vorhanden. Ich bin und bleibe beim Verbrenner und da gibt es keine andere Option dafür.
2: Da ist Andreas, E-Auto ist der völlige Schwachsinn, weil alleine die Produktionskosten und der CO2-Ausstoß bei einer Produktion vom E-Auto ist viel höher und die Reparaturkosten nach der Garantie sind so hoch, dass man sagt, völlig unrentabel. Es ist nur eine Schönrechnerei, um eine Bilanz fürs Klima hinzukriegen.
3: Hallo MDR Jump, hier Diana aus Auerbach. Ich versuche das eigentlich immer ziemlich unemotional zu sehen, sondern nur mit der Physik zu sehen. Und die Physik sagt mir, dass ein Verbrenner nun mal einen Wirkungsgrad von 30% hat und ein Elektromobil nun mal von über 70% hat. Und alle Nachteile, die es bis jetzt vielleicht noch gab oder in kleineren Mengen noch gibt, die werden sich, denke ich, mit der Zeit auskurieren. Und so wird sich am Ende das durchsetzen, was eben einen höheren Wirkungsgrad hat. Also dann viel Spaß beim Autofahren, gute Fahrt allzeit und bis bald.
0: Ja, stimmt ihr den Ganzen zu oder sagt ihr, ne, ich bringe hier mal noch Punkt XY rein? Dann sehr gerne per WhatsApp-Sprachnachricht oder ihr ruft einfach durch 0800 123 2340.

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12: Hey, und damit haben wir es. Halb zwei, MDR Jump ist hier und die News zur halben Stunde jetzt mit Ralf Valencia.
13: Die AfD Niedersachsen darf vom Verfassungsschutz vorläufig zu einem Beobachtungsobjekt von erheblicher Bedeutung hochgestuft werden. Das entschied das Verwaltungsgericht und lehnte einen Eilantrag des AfD-Landesverbandes dagegen ab. Die Voraussetzungen für die Hochstufung seien gegeben. Die Entscheidung ist noch nicht rechtskräftig. In der Altmark hat eine Ziege für Behinderungen im Bahnverkehr gesorgt. Wie die Polizei mitteilte, lief das Tier zwischen dem Stendaler Hauptbahnhof und Demka in den Gleisen. Der Streckenabschnitt wurde vorübergehend gesperrt. Bis die Ziege eingefangen war, fielen zwei Züge aus. Mehrere hatten Verspätung. Gegen den Besitzer wurde ein Ordnungswidrigkeitenverfahren eingeleitet. Der paraguayische Tennisprofi Adolfo Daniel Vallejo muss nach einer sexistischen Äußerung eine Geldstrafe zahlen. Das teilte die Turnierleitung der French Open in Paris mit. Die Höhe der Geldstrafe liegt bei 55.000 Euro. Vallejo hatte sich nach einer Niederlage abfällig über die brasilianische Schiedsrichterin geäußert.
12: Und wir schauen mal auf die Straßen. Hier mit den neuesten Meldungen aus dem MDR-Jump-Verkehrszentrum. Starten mit der A2 Richtung Hannover. Zwischen Irxleben und Alsleben gibt es im Moment 8 Kilometer Stau an einer Baustelle. Ihr braucht ihr eine halbe Stunde länger. Dreiviertel Stunde plus auf der A4 Görlitz Richtung Dresden. Am Grenzübergang Ludwigsdorf gibt es Stau bei der Einreise. Vorsicht A4 Richtung Frankfurt. Zwischen Sättelstedt und Eisenach Ost liegen Holzteile auf der Fahrbahn. A9 Richtung München. Zwischen Großkugel und Leipzig West 5 Kilometer stockender Verkehr. Hier 10 Minuten plus. Ein Plasteteil haben wir auf der A73 Richtung Suhl. Zwischen Bad Staffelstein Kurzentrum und Lichtenfeld Süd liegt das auf der Fahrbahn. B247 Richtung Gotha. Auf der Ortsumfahrung Dingelstedt gibt es Behinderungen nach einem Unfall. Und nach Unfällen sind gesperrt die Ortsumfahrung Ratscha und die Straße zwischen Abzweig Trena und Naunhof. Eine Meldung noch aus dem Landkreis Görlitz. Hier ist die Ortsdurchfahrt Dittmannsdorf nach einem Unfall gesperrt. Die Blitzer. A38 Richtung Göttingen zwischen Bad Lauchstädt und dem Dreieck Halle Süd. B91 Abzweig Aupitz Richtung Zeitz. B100 Ortseingang Halle aus Richtung Peißen. Dann steht ein Blitzer auf der B180 in Schneidlingen in beiden Richtungen. In Göda in der Dresdner Straße Richtung Bautzen. In Salzwedel in der Ernst-Thälmann-Straße stadtauswärts wird geblitzt. In Strawalde stehen sie Richtung Löbau. In den Taucher. In der Sommerfelder Straße hier stadteinwärts. Habt ihr noch was gesehen? Staus, Blitzer oder auch Dinge, die gar nicht auf die Straßen gehören? Dann ruft gerne durch 0800 123 2340. Dankeschön. Das ist das beste Wetter, um am Kindertag mal wieder Kind zu sein, ja, und nachher richtig schön nach der Schule und nach Feierabend Eis essen zu gehen. Es wird nämlich von Stunde zu Stunde freundlicher bei 22 bis 24 Grad, die heute drin sind. Wir schauen mal, wo wir jetzt ungefähr gelandet sind. In Grimma haben wir 19 Grad gemessen. Memke meldet uns 20 und in Greußen-Gröningen im Moment 21 Grad. Also wie gesagt, bis 24 sind drin. Morgen noch wärmer, bis 27 Grad.
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0: 20 Sekunden sind wir mit unserem Lokalmatador aus Dresden mit Purple Disco Machine wieder zurück in the dark bei MDR Jump.
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0: Tja, und während wir hier bei MDR Jumpot den ganzen Tag diskutiert haben, ob Diesel, Benziner oder E-Auto, fahren andere längst komplett in eine andere Richtung.
1: Hallo, liebes MDR Jump-Team. Hier ist die 9. Klasse der Wichern-Schule aus Forst.
2: Wir sind 7 Mädchen und 2 Jungs aus einer inklusiven Schule.
3: Seit 2 Jahren gibt es in unserer Klasse ein Fahrradprojekt. Und jetzt planen wir etwas richtig Großes. Im Juni wollen wir mit dem Fahrrad an die Ostsee fahren. Ungefähr 350 Kilometer in 6 Tagen.
2: Unterwegs warten viele Highlights auf uns.
3: Am meisten freuen wir uns aber auf das Schwimmen mit den Robben in Warnemünde.
4: Mit unserem Projekt wollen wir zeigen, Fahrradfahren macht Spaß, ist gut für den Körper und gut für die Umwelt. Deshalb sagen wir euch, nehmt öfter das Fahrrad statt das Auto.
5: Und jetzt noch ganz liebe Grüße aus Forst, sendet euch die Klasse 9 der Wichern-Schule.
0: Oh, da geht uns das Herz auf mit dem Fahrrad zu den Robben. Oh, und weil uns das so berührt, wird Timo heute Nachmittag mit der Inklusionsklasse aus Forst sprechen. Ab 14 Uhr bei MDR Jump in unserem Feierabend-Countdown. Und hier gibt's die neue Single von Miles Smith und Niall Horan. Hier ist Drive Safe.

Ja, der Meinungsmontag geht natürlich weiter hier bei MDR Jump. E-Auto, Verbrenner, Hybrid, was könnt ihr euch für die Zukunft vorstellen? Das möchte natürlich auch Timo von euch wissen. Geht's gleich ab 14 Uhr natürlich mit dem MDR Jump Feierabend Countdown. Bei mir gleich noch Alex Warren, Fever Dream, und das hier, ihr hört schon, ist Elena Miles. 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
15: Um 14 Uhr mit Ralf Valencia. Bundeskanzler Friedrich Merz stellt die geplante BAföG-Erhöhung in Frage. Sein Sprecher erklärte, alle Vereinbarungen im Koalitionsvertrag stünden unter Finanzierungsvorbehalt. Die Bundesregierung müsse sparen und überlegen, welche Leistungserhöhungen möglich seien. Die beteiligten Ministerien berieten noch über die beste Lösung. Bundesforschungsministerin Dorothee Bär hatte am Wochenende erklärt, dass Auszubildende und Studierende nicht mit einer baldigen BAföG-Erhöhung rechnen könnten. Kritik kam unter anderem vom Juso-Chef Philipp Türmer. Er sprach von einer skandalösen Äußerung. Die Techniker Krankenkasse hat die gestiegene Zahl von Beschwerden über Behandlungsfehler relativiert.

0: IHK-Experte Jonas Petersen sagte dem MDR, es müsse nicht zwangsläufig mehr Fehler geben. Vielmehr könne auch die Bereitschaft der Patienten gestiegen sein, Beschwerden einzureichen. Man gehe weiter von einer hohen Dunkelziffer aus. Die Techniker Krankenkasse fordert, Versicherte künftig aktiv ansprechen zu dürfen, falls es Auffälligkeiten in den Abrechnungen gebe. Im vergangenen Jahr wurden der Kasse rund 7.500 Verdachtsfälle auf Behandlungsfehler gemeldet. Im Prozess um den Terroranschlag auf feiernde Menschen in Bielefeld ist der Attentäter zu lebenslanger Haft verurteilt worden. Das Düsseldorfer Oberlandesgericht befand den 36-jährigen Syrer des vierfachen versuchten Mordes schuldig. Es stellte zudem die besondere Schwere der Schuld fest und ordnete eine anschließende Sicherungsverwahrung an. Der mutmaßliche IS-Terrorist hatte gestanden, im Mai vergangenen Jahres mehrere Menschen vor einer Bar mit Messerstichen lebensgefährlich verletzt zu haben. Israels Regierungschef Benjamin Netanyahu und Verteidigungsminister Israel Katz haben Angriffe auf einen Vorort der libanesischen Hauptstadt Beirut angeordnet. Begründet wurde das mit Attacken der Hisbollah-Miliz auf Israel. Der Vorort im Süden von Beirut gilt als Hochburg der Hisbollah. Zwischen Israel und dem Libanon gilt seit Mitte April eine Waffenruhe, die von der Hisbollah aber nicht anerkannt wird. Israels Armee rückt deshalb zuletzt am Wochenende weiter in den Südlibanon vor. Fußballnationalspieler Dennis Undaf hat seinen Vertrag beim VfB Stuttgart vorzeitig um 2 Jahre verlängert. Der neue Vertrag hat eine Laufzeit bis zum Sommer 2029. Undafs Gehalt soll Medienberichten zufolge von 4,5 Millionen auf 6 Millionen Euro angehoben werden. Der Angreifer spielt seit 3 Jahren in Stuttgart und gehört zum deutschen WM-Aufgebot. Das waren die Nachrichten.
1: Hier ist MDR Jump mit dem zuverlässigsten Verkehrsservice im Osten und der A2 Richtung Hannover zwischen Ilxleben und Eilsleben. 7 Kilometer stockender Verkehr. An der Baustelle eine Viertelstunde länger. A4 Görlitz in Richtung Dresden am Grenzübergang Ludwigsdorf. Stau bei der Einreise, da braucht ihr aktuell eine Stunde länger. Und Vorsicht, A14 Richtung Magdeburg zwischen Könnern und Plötzkau. 2 Matten auf der linken Fahrspur. Im Landkreis Weimarer Land zwischen Obergrunstedt und Holzdorf gibt es Behinderungen durch Markierungsarbeiten. Gesperrt nach Unfällen die Ortsdurchfahrt Dittmannsdorf und die Straße zwischen dem Abzweig Trainer und Nauenhof und in Halle die Bernburger Straße wegen Reinigungsarbeiten gesperrt. Geblitzt wird auf der A38 Richtung Göttingen zwischen Bad Lauchstädt und dem Dreieck Halle Süd. B100 Ortseingang Halle aus Richtung Peißen auf der B180 in Schneidlingen in beiden Richtungen in Göder. Dresdner Straße Richtung Bautzen, in Strawalde Richtung Löbau, in Taucher bei mir um die Ecke, Sommerfelder Straße stadteinwärts schön vorsichtig und in Wernigerode im Humboldtweg in beiden Richtungen. Habt ihr mehr entdeckt? 0800 123 2340. Mal Sonne, mal Wolken heute Nachmittag. Vereinzelt sind Schauer möglich, viel kommt da nicht runter. Bautzen aktuell über 19 Grad, Merseburg 22, Schmalkalden-Meiningen 19 aktuell, bis zu 24 sind drin. Morgen dann erst häufig Sonne, im Tagesverlauf gibt es aber dann doch mehr Wolken und am Nachmittag dann zumindest stellenweise Schauer bei 23 bis 27 Grad. 4 nach 2.
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1: Auf dem Weg zur Arbeit, das war dann wirklich direkt eine gute Nachricht. Der Liter Diesel schon unter 1,80. Das war allerdings, bevor dann um 12 die Preise wieder raufgingen. Verrückt, dass man sich darüber auch freut. Bei 1,80, oder? Jetzt mal ganz ehrlich, wenn man bedenkt, wo wir herkommen. Und dann gibt's ja die, die müssen sich gar nicht mehr über diese Preise ärgern. Und über die sprechen wir in 6 Minuten.

0: Ein Monat noch. Hier ist der MDR Jump Feierabend Countdown. Ein Monat noch Tankrabatt am 1. Juni. Das heißt, den ganzen Juni haben wir noch und dann sieht es ja stark danach aus, dass die Preise wieder steigen. Und trotz dieses Rabatts im Moment, muss man ja auch sagen, kostet der Liter Sprit um die 2 Euro. Das ist zu viel. Diese liegt auch so zwischen 1,80 und 1,90 aktuell. Besserung nicht in Sicht. Deswegen fragen wir euch ja heute mal, habt ihr schon mal über so ein E-Auto nachgedacht? Könntet ihr euch vorstellen, eins zu kaufen, zu leasen, zu finanzieren?
1: Weiß ich wirklich nicht. Das muss ich, glaube ich, noch ein bisschen entwickeln, um dass ich da irgendwie länger drüber nachdenke.
2: Unabhängig der teuren Spritpreise überlegen wir uns, ein E-Auto zu kaufen, einfach weil es die Zukunftstechnologie ist und wir da eben die Zukunft drin sehen.
0: Ja, geht mir ähnlich. Ich bin jetzt schon ganz happy mit einem Hybrid. Damit kann ich so knapp 50 Kilometer mit Strom fahren. Das senkt den Verbrauch auch schon ziemlich. Auf meiner täglichen Pendlerstrecke, ich habe ja so tagtäglich montags bis freitags um die nicht ganz 100 Kilometer. Aber ich denke auch, der nächste wird dann tatsächlich ein E-Auto. Man muss sich ziemlich umstellen, so auf langen Touren vielleicht auch echt mal immer eine Pause einlegen zum Auftanken und Käffchen trinken. Aber ich habe ehrlich gesagt so langsam auch die Schnauze voll von diesen Spritpreisen. Das ist ja Wahnsinn. Und da ich selbstständig bin, habe ich bei so E-Autos auch nochmal steuerliche Vorteile. Wie ist es denn bei euch? Bin total gespannt. Habt ihr schon drüber nachgedacht? Seid ihr vielleicht auch schon happy mit dem E-Auto unterwegs? Gebt gerne Bescheid. Schickt uns eine WhatsApp oder klingelt durch. Alle Nummern stehen auf M.

0: Achtung unterwegs, es gibt noch eine Sofortmeldung aus dem MDR Jump Verkehrszentrum für die A14 Richtung Magdeburg. Zwischen Leipzig Mitte und Leipzig Nord ein Metallrohr auf der Fahrbahn A14 Richtung Magdeburg. Zwischen Leipzig Mitte und Leipzig Nord schön vorsichtig. Euch eine gute Fahrt. Hier ist der MDR Jump Feierabend Counter und jetzt stellt euch mal vor, euch wären die Spritpreise plötzlich egal. Aber nicht für alle kommt ein E-Auto in Frage. Carsten hat sich gemeldet. Der könnte sich das, glaube ich, schon vorstellen. Aber
1: es braucht einfach Ladestationen. Ich glaube, unsere Stadt Marienberg hat insgesamt 4 oder 5 frei zugängliche Ladestationen. Man möge mich bitte eines Besseren belehren, aber viel mehr sind es nicht. Die meisten sind an Autohäusern. Die Stadtwerke haben noch 2 oder 3. Also da fehlt es, dass du an deinem Mietshaus den Wagen vollladen kannst über Nacht. Ich wünsche euch trotzdem einen schönen Tag. Macht's gut. Vielleicht passiert ja noch was in dieser Frage.
0: Tschüss. Wünschen wir dir auch, lieber Carsten. Hab vielen Dank für deinen Anruf. Und ja, das wäre natürlich ein Traum, zu Hause laden. Ne? Wie ist es bei euch? Über das E-Auto mal nachgedacht? Wie steht ihr dazu? Schickt gerne eine WhatsApp oder klingelt direkt durch. Die Nummern stehen auf mdrjump.de.

Passt doch, meteorologischer Sommeranfang heute und wir spielen Kygo, Khalid und Griffin, einer der kommenden Sommerhits des Jahres. Möglich ist es, weil er so schön nach Urlaub klingt, oder? Save My Love ist neu bei MDR Jump. Und wir haben noch eine Meldung aus unserem Verkehrszentrum für die A13 Richtung Dresden. Zwischen Starkow und Freiwalde mehrere Leitbarken im Baustellenbereich. A13 Richtung Dresden, schön

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5: Hier ist MDR Jump, 2:30 und die Meldung zur halben Stunde mit Ralf Valencia.
6: Die AfD in Niedersachsen darf vom Verfassungsschutz vorläufig zu einem Beobachtungsobjekt von erheblicher Bedeutung hochgestuft werden. Das entschied das Verwaltungsgericht und lehnte einen Eilantrag des AfD-Landesverbandes dagegen ab. Die Voraussetzungen für die Hochstufung seien gegeben. Die Entscheidung ist noch nicht rechtskräftig. Der Tierschutzbund fordert, die Anbindehaltung in Deutschland zu verbieten. Wie die Tierschützer mitteilten, werden etwa 1 Million Rinder in dieser Form gehalten, darunter 410.000 Milchkühe. Kühe seien soziale und bewegungsaktive Tiere. Das Anbinden im Stall schränke ihre Grundbedürfnisse erheblich ein. Am diesjährigen Anne-Frank-Aktionstag beteiligen sich in diesem Jahr mehr als 126.000 Schüler aus über 840 Schulen. Wie das Anne-Frank-Zentrum in Berlin mitteilte, ist das ein neuer Rekord. Der bundesweite Schulaktionstag findet jährlich am 12. Juni statt, dem Geburtstag des jüdischen Mädchens.
5: Wir schauen auf die Straßen, das MDR Jump Verkehrszentrum mit der A2 Richtung Hannover zwischen Ixleben und Eilsleben, 7 Kilometer stockender Verkehr. An der Baustelle eine Viertelstunde länger. Dann die A4 Görlitz in Richtung Dresden, am Grenzübergang Ludwigsdorf Stau bei der Einreise eine Stunde mehr. Und Vorsicht A14 Richtung Magdeburg zwischen Leipzig Mitte und Leipzig Nord, ein Metallrohr auf der Fahrbahn. Dann die A14 Richtung Dresden zwischen Grimma und Mutschen, 5 Kilometer Stau. Nach dem LKW-Unfall braucht ihr aktuell eine Stunde länger. Und gesperrt nach Unfällen die Ortsdurchfahrt Dittmannsdorf und die Straße zwischen dem Abzweig Trainer und Nauenhof. Und geblitzt wird auch noch A38 Richtung Göttingen zwischen Bad Lauchstädt und dem Dreieck Halle Süd. In Göder in der Dresdner Straße Richtung Bautzen, Leipzig Max-Liebermann-Straße in beiden Richtungen. In Wernigerode im Humboldtweg in beiden Richtungen. Und dann hat Holger sich noch gemeldet.
7: Und zwar in Leppersdorf in Fahrtrichtung Radeberg. In der 30er-Zone wird geblitzt.
5: Dankeschön, Holger. Habt ihr mehr? 0800 123 2340 und WhatsApp natürlich auch immer gerne. Ansonsten heute Nachmittag Sonne und Wolken im Wechsel. Hier und da kann es die nächsten Stunden noch mal nass werden. Maximal 24 Grad sind drin, ganz gut auszuhalten. Morgen im Laufe des Tages grauer und nachmittags auch stellenweise Schauer. Bis dahin aber erstmal noch viel Sonne und bis zu 27 Grad. 2:30.
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0: 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Is this a dream, the dream ahead of you? 14.40 Uhr, hier ist der MDR Jump Feierabend Countdown. Ihr erzählt ja heute mal, ob ihr euch als nächstes Auto ein E-Auto zulegen würdet. Vorsicht, wenn ihr schon in einem unterwegs seid. Unser Dr. Emkus hat es heute so ein bisschen auf euch abgesehen.
1: Wisst ihr, was mich nervt? Dass man heute an der Zapfsäule finanziell regelrecht ausgeblutet wird, nur damit uns die selbsternannten Umweltapostel ihr E-Auto als das einzig wahre Allheilmittel aufschwatzen können. Ich meine, diese Besserwisser kurven mit ihren fetten Elektropanzer durch die Gegend, polieren stündlich ihren imaginären Öko-Heiligenschein auf und säuseln eben dann ungefragt ins Ohr, wie unfassbar billig sie ja jetzt unterwegs sind. Also während sie die saftigen Anschaffungskosten einfach dezent verschweigen. Man wird vom Staat und von den Spritpreisen quasi mit sanfter Gewalt in Richtung Ladekabel geprügelt, während die Elektrofraktion mit einem mitleidigen Lächeln auf uns herabschaut, als wären wir so mit dampfbetriebenen Kettenfahrzeug aus dem letzten Jahrhundert unterwegs. Aber wir behalten einfach unseren ehrlichen Verbrenner und lassen uns den Fahrspaß auch nicht von Leuten vermiesen, die ihr reines Gewissen erst an der Steckdose aufladen müssen.
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Denkt dran, Daumen drücken. Hier ist der MDR Jump Feierabend Countdown. Denn heute am 1. Juni beginnt in Sachsen die Sommerprüfungszeit für ganz viele Gesundheitsfachberufe. Also sowas wie Notfallsanitäter oder aber auch Hebammen, Logopäden, Physiotherapeuten, die sich alle ihren Abschlussprüfungen stellen. Fast 4000 Prüflinge müssen da in Sachsen zu mündlichen und praktischen Prüfungen ran. Die meisten übrigens haben sich in Pflegeberufen ausbilden lassen. Das ist super für uns alle und wir drücken euch dementsprechend die Daumen. Toi, toi, toi. Mm-hmm.

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9: Um 15 Uhr mit Ralf Valencia. Bundeskanzler Friedrich Merz stellt die geplante BAföG-Erhöhung in Frage. Sein Sprecher erklärte, alle Vereinbarungen im Koalitionsvertrag stünden unter Finanzierungsvorbehalt. Die Bundesregierung müsse sparen und überlegen, welche Leistungserhöhungen möglich seien. Die beteiligten Ministerien berieten noch über die beste Lösung. Bundesforschungsministerin Dorothee Bär hatte am Wochenende erklärt, dass Auszubildende und Studierende nicht mit einer baldigen BAföG-Erhöhung rechnen könnten. Kritik kam unter anderem von Juso-Chef Philipp Türmer. Er sprach von einer skandalösen Äußerung. Die Techniker Krankenkasse geht bei medizinischen Behandlungsfehlern von einer hohen Dunkelziffer aus. TK-Experte Jonas Petersen sagte dem MDR, es müsse nicht zwangsläufig mehr Behandlungsfehler geben. Vielmehr könne auch die Bereitschaft der Patienten gestiegen sein, Beschwerden einzureichen. Die Techniker Krankenkasse fordert Versicherte künftig aktiv ansprechen zu dürfen, wenn es Auffälligkeiten in den Abrechnungen gäbe. Bisher wird das durch den Datenschutz verhindert. Im vergangenen Jahr wurden der Kasse rund 7.500 Verdachtsfälle auf Behandlungsfehler gemeldet. Die Staatsanwaltschaft Gera hat die Auslieferung des in Spanien festgenommenen Rechtsextremisten Christian Klar beantragt. Über das Gesuch muss nun ein spanisches Gericht entscheiden. Klar war in der vergangenen

0: Woche festgenommen worden, befindet sich inzwischen unter Auflagen aber wieder auf freiem Fuß. Ihm werden unter anderem Körperverletzung, Volksverhetzung und das Verwenden von Kennzeichen verfassungswidriger Organisationen vorgeworfen. Die ostdeutsche Karnevalstradition ist in die sächsische Kulturerbeliste aufgenommen worden. Kulturministerin Barbara Klepsch sagte, der ostdeutsche Karneval sei mehr als nur Brauchtum. Er sei über Generationen hinweg von engagierten Ehrenamtlichen bewahrt und weiterentwickelt worden. Die Wurzeln reichen zurück bis ins Mittelalter. Heute gibt es mehr als 900 Vereine, die diese Tradition bewahren. Auch in Thüringen und Brandenburg steht der Karneval auf der Erbeliste. Fußballnationalspieler Dennis Undaff hat seinen Vertrag beim VfB Stuttgart vorzeitig um 2 Jahre verlängert. Der neue Vertrag hat eine Laufzeit bis zum Sommer 2029. Undaffs Gehalt soll Medienberichten zufolge von 4,5 Millionen auf 6 Millionen Euro angehoben werden. Der Angreifer spielt seit 3 Jahren in Stuttgart und gehört zum deutschen WM-Aufgebot. Das waren die Nachrichten.
1: Hier ist MDR Jump mit dem zuverlässigsten Verkehrsservice im Osten und der A2 Richtung Hannover. Zwischen Ilxleben und Alsleben 9 Kilometer Stau und stockender Verkehr, an der Baustelle 45 Minuten länger. A4 Görlitz in Richtung Dresden am Grenzübergang Ludwigsdorf Stau, bei der Einreise dauert's 1 Stunde länger. Und A14 Richtung Dresden zwischen Grimma und Leisnig 5 Kilometer Stau, nach dem LKW-Unfall 45 Minuten länger. Die A38 in Richtung Göttingen zwischen Leuna und Merseburg Süd, ein defekter PKW auf der rechten Fahrspur. Und die B190 ist zwischen dem Abzweig Genzin und Leppin nach einem Unfall gesperrt. Landkreis Sächsische Schweiz-Osterzgebirge zwischen Glashütte und Luchau gibt es Behinderungen durch einen defekten Bus im Kurvenbereich und auch ausgelaufene Flüssigkeiten dort. Dann Landkreis Schmalkalden-Meiningen, die Straße zwischen dem Abzweig Kaltensundheim und Aschenhausen nach einem Unfall gesperrt, und in Großrückerswalde die Marienberger Straße zwischen Ortseingang und Oberdorf nach einem Unfall gesperrt. Geblitzt wird auf der A38 in Richtung Göttingen zwischen Groß-Wechsungen und Bleicherode, in Göder in der Dresdner Straße Richtung Bautzen, Leipzig-Max-Liebermann-Straße stadteinwärts, in Leppersdorf Richtung Radeberg, in Oberröblingen Richtung Sangerhausen, Wernigerode im Humboldtweg in beiden Richtungen wird geblitzt und Zittau-Görlitzer Straße stadtauswärts. Habt ihr mehr entdeckt? 0800 123 23 40. Ja, mal Sonne, mal Wolken heute Nachmittag. Vereinzelt sind die nächsten Stunden noch Schauer möglich. Görlitz aktuell 21 Grad, Dessau 22, Suhl 18. Bis zu 24 sind drin, im Schatten immer gemessen. Morgen erst häufig Sonne, im Tagesverlauf dann aber mehr Wolken. Und die bringen dann am Nachmittag zumindest stellenweise Schauer bei 23 bis 27 Grad. 5 nach 3.
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1: Und während wir ja heute mit euch über die Vor- und Nachteile von E-Autos sprechen und ob ihr euch das generell für die Zukunft vorstellen könntet, fährt eine ganze Schulklasse nicht mit dem Auto oder dem Bus an die Ostsee, sondern dem Fahrrad. In 6 Minuten stelle ich euch diese sehr besondere Klasse vor.

0: Wann sind wir da? Hier ist der MDR Jump Feierabend Countdown am Montag und morgen geht's für eine 9. Sonderschulklasse aus Forst in der Lausitz auf große Klassenfahrt an die Ostsee. Nach Warnemünde, die Jugendlichen haben unterschiedliche geistige oder körperliche Beeinträchtigungen, aber jetzt kommt das wirklich Besondere, sie fahren diese 350 Kilometer mit dem Fahrrad. Ohne E-Motor, mit dabei natürlich auch die Klassenlehrerin Kathleen, hallo.
1: Ja, hallo, grüß dich.
0: Also ich als Erwachsener hätte schon keine Lust auf diese Tour, mich interessiert total, wie du die Kinder dazu motiviert hast.
1: Dann musst du mal mit zu uns kommen. Wir können dich auch motivieren. Also wir haben vor 2 Jahren angefangen und da waren sie auch noch nicht so motiviert, muss man ehrlicherweise sagen. Aber das war so ein Prozess und natürlich gibt es viele Highlights für die Kinder, die wir vorbereitet haben durch viele Spendengelder, die wir generiert haben.
0: Ja, du hast es gerade schon kurz angesprochen. Seit 2 Jahren habt ihr euch auf diese Tour vorbereitet. Was habt ihr alles geübt? Wie müssen wir uns das vorstellen?
1: Also gestartet sind wir vor 2 Jahren mit der Fahrradprüfung. Einige Kinder konnten noch gar kein Fahrrad fahren zu der Zeit.
0: Wow.
1: Und ja, dann haben wir weiter angefangen, ganz viel mit Ausdauertraining, Verkehrssicherheit, Koordinationsübungen, Krafttraining. Dann viele kleine Ausflüge gemacht, uns immer weiter gesteigert. Wir haben mit 10 Kilometern mal angefangen und sind dann immer weiter bis auf 60 Kilometer, haben dann eine erste Klassenfahrt schon gemacht.
0: Aha.
1: 60 hin, 60 zurück und ja, jetzt 350.
0: Wahnsinn. Wie habt ihr diese Tour dann aufgeteilt? In welchen Etappen wollt ihr da fahren?
1: Ja, wir fahren immer so 50 bis 55 Kilometer. Ich glaube, einen Tag ist nochmal 60 dabei.
0: Ja.
1: Und aber an jedem Stopp gibt es eine tolle Überraschung. Die Kinder konnten sich einbringen. Jeder konnte einen Wunsch äußern. Wolfgehege, gemeinsam Bowling, Kino und vieles mehr.
0: Wie toll. Und ich kann mir vorstellen, die Stimmung der Kinder, die sind jetzt voll motiviert und haben total Bock.
1: Ja, die sind total aufgeregt, einige können gar nicht mehr schlafen.
0: Oh.
1: Die Eltern haben schon gesagt, die haben schon gepackt gestern ihre Satteltaschen. Das ist natürlich auch ein riesen spannender Prozess. 2 kleine Satteltaschen. Ich habe ja auch hier viele Mädels in meiner Klasse.
0: Ja.
1: Voll in der Pubertät. Zu überlegen, was kann ich mitnehmen, was nicht, ist sehr spannend.
0: Ich finde das so toll. Ich finde, ihr seid auch so ein tolles Beispiel. Im ersten Moment wird man sagen, wie kann man denn 350 Kilometer mit dem Rad schaffen? Und ihr habt euch darauf vorbereitet, ihr habt euch dieses Ziel gesetzt und ab morgen zieht ihr durch und davor meinen allerhöchsten Respekt, natürlich auch vor dir. Und ich wünsche euch eine total schöne Tour.
1: Ganz, ganz lieben Dank. Wir freuen uns auch ganz doll.
0: Und ihr müsst euch übrigens unbedingt am Wochenende nochmal melden. Wir wollen natürlich wissen, wie es euch die Tage so ergangen ist.
1: Ja, gerne. Machen wir.
0: Gute Fahrt euch.
1: Ganz lieben Dank.
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0: der Motor nicht so laut ist, kann man die Musik im Radio natürlich noch besser genießen. Hier ist der MDR Jump Feierabend Countdown. Allen unterwegs eine gute Fahrt. Ja, und bei den Spritpreisen kommt man ja aktuell echt auf Ideen, oder? Ich habe auch schon öfter nach E-Autos gegoogelt. Kann mir das für die Zukunft wirklich auch gut vorstellen, zumal ich aktuell eh schon ein Hybrid habe. Immerhin so 50 Kilometer Reichweite über Strom. Und wie sieht's bei euch aus?
1: Hallo, hier ist die Jacqueline. Wir haben uns vor 2 Jahren eine Solaranlage aufs Dach machen lassen und haben dadurch so viel Strom übrig gehabt, den wir praktisch verschenkt haben.
0: Wow.
1: Und haben uns jetzt 2 E-Autos, also mein Mann 1 und ich 1. Und wir sind mega happy. Wir würden uns wahrscheinlich im Moment nie wieder einen Verbrenner kaufen. Und wenn wir so die aktuellen Spritpreise sehen, denke ich, wir haben alles richtig gemacht. Es ist ein mega angenehmes Fahren.
0: Ja.
1: Es ist wie, als wenn man ein UFO fährt. Es ist super schön.
0: Dankeschön, Jacqueline. Wie sieht's bei euch aus? Warum kommt ein E-Auto vielleicht auch noch nicht in Frage? Gerne anrufen oder eine WhatsApp schicken. Die Nummern stehen natürlich übrigens auch super zum Abspeichern auf mdrjump.de. Euch eine gute Fahrt mit Somber Andre.

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1: Hier ist MDR Jump, 15.31 Uhr und die Meldung zur halben Stunde mit Ralf Valencia.
2: Die AfD Niedersachsen darf vom Verfassungsschutz vorläufig zu einem Beobachtungsobjekt von erheblicher Bedeutung hochgestuft werden. Das entschied das Verwaltungsgericht und lehnte einen Eilantrag des AfD-Landesverbandes dagegen ab. Die Voraussetzungen für die Hochstufung seien gegeben. Die Entscheidung ist noch nicht rechtskräftig. Krankenkassen, Schüler und Eltern fordern, dass an allen Schulen Gesundheitsfachkräfte eingesetzt werden. Eine Initiative veröffentlichte am heutigen Internationalen Kindertag einen entsprechenden Appell. Die Fachkräfte sollen sich vor allem präventiv um die Gesundheit von Kindern und Jugendlichen kümmern. Uber will mit einem israelischen KI-Unternehmen in München Robotaxis testen. Wie beide Unternehmen ankündigten, wollen sie in der bayerischen Landeshauptstadt eine Flotte aufbauen. Das Taxi kommt ohne Fahrer aus, es darf aber nur in einem festgelegten Bereich fahren.
1: Der Blick auf die Straßen bei MDR Jump geht los mit der A2 Richtung Hannover zwischen Ixleben und Alsleben. 9 Kilometer Stau und stockender Verkehr, an der Baustelle 20 Minuten länger. A4 Görlitz in Richtung Dresden am Grenzübergang Ludwigsdorf, Stau bei der Einreise so eine Stunde mehr. Und A9 Richtung München zwischen Schkeuditzer Kreuz und Leipzig-Weststau wegen Bauarbeiten 10 Minuten plus. Dann die A14 Richtung Dresden, auch dort dauert länger zwischen Grimma und Leist, nicht 5 Kilometer Stau. Nach dem LKW-Unfall 1 Stunde 15 obendrauf. Und die B190 zwischen dem Abzweig Genzin und Leppin nach einem Unfall gesperrt. Und eine Meldung noch für den Landkreis Schmalkalden-Meiningen. Die Straße zwischen den Abzweigen Kaltensundheim und Aschenhausen nach einem Unfall gesperrt. Geblitzt wird A38 Richtung Göttingen zwischen Groß-Wechsungen und Bleicherode. Auf der B87 in Schwabsdorf Richtung Umfahrstedt, Ortseingang Krawinkel aus Richtung Ordruf in Oberröpplingen Richtung Sangerhausen, Stendal-Röxer Straße, Zittau-Görlitzer Straße stadtauswärts, und das war's wohl noch nicht.
3: Ja, hallo, hier ist Silke. Ich möchte einen Blitzer melden in Göder aus Richtung Bischofswerda in Richtung Bautzen. In der Senke, ungefähr 100 Meter nach dem Ortseingang.
1: Göder hatten wir vorhin schon mal, aber dann wissen wir, dass Sie da noch stehen. Silke, danke fürs Bescheid geben. Wenn ihr noch was entdeckt, gerne anrufen 0800 123 2340 und WhatsApp geht natürlich auch und kommt gerade noch eine Meldung rein. Für die A73 in Richtung Suhl zwischen Zapfendorf und Ebensfeld ein Kantholz auf der Fahrbahn. Da, wo es geht, eine gute Fahrt. Ja, wahrscheinlich mit Sonnenbrille auf der Nase oder Sonne und Wolken im Wechsel. Die nächsten Stunden kann es aber durchaus noch mal nass werden. Maximal 24 Grad sind drin. Morgen dann im Laufe des Tages grauer und nachmittags auch stellenweise Schauer. Bis dahin aber erstmal noch viel Sonne und bis zu 27 Grad. 4:30.
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Hier ist der MDR Jump Feierabend Countdown. Montagnachmittag, Ohrwurm-Alarm. Und das liegt mal wieder an den Sportfreunden Stiller, die ja ihr großes 30. Bandjubiläum dieses Jahr feiern. Mit allem, was dazugehört. Übrigens auch mit Live-Konzerten. 30. Juni zum Beispiel, Parkbühne Leipzig. Wir hören jetzt schon rein in einen ihrer neuen Songs. Keine Blumen oder Regen. Hier sind die Sporties bei MDR Jump. 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

0: Das ist die Zukunft, sagen die Autobauern. Und wie steht ihr zu den E-Autos? Das wollen wir heute wissen, hier im MDR Jump Feierabend Countdown. Wäre eine Anschaffung für euch denkbar, na?
1: Hey, Mike hier. Ja, ich finde das Thema E-Mobilität im Prinzip nicht schlecht, aber denke halt, die Sache ist noch nicht ganz ausgereift, noch nicht vollständig in Sachen Reichweite, Haltbarkeit etc. pp. Da denke ich halt, muss man sich einiges machen, bevor die Leute sagen, das kommt für uns in Frage. Grüße.
0: Und zurück, Mike. Dankeschön für deine Nachricht. Ihr auch gerne per WhatsApp oder per Telefon melden. Die Nummern stehen auf mdrjump.de. Und ob durch Rabatte, durch Förderprogramme oder irgendwelche Prämien wirklich mehr E-Autos verkauft werden, das klären wir nächste Stunde, 16:40 Uhr hier bei MDR Jump.

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8: Um 16 Uhr mit Ralf Valencia. Die verurteilte Rechtsextremistin Mala Svenja Liebig soll von Tschechien nach Deutschland ausgeliefert werden. Das hat das Landgericht im tschechischen Pilsen angeordnet. Liebig kann gegen die Entscheidung Beschwerde einreichen. Die Entscheidung ist damit noch nicht rechtskräftig. Nach Liebig war monatelang mit europäischem Haftbefehl gefahndet worden. Im April wurde sie dann von der tschechischen Polizei gefasst. Liebig war 2023 vom Amtsgericht Halle unter anderem wegen Volksverhetzung verurteilt worden, damals noch unter dem männlichen Geburtsnamen Sven Liebig. Bundeskanzler Friedrich Merz stellt die geplante BAföG-Erhöhung in Frage. Sein Sprecher erklärte, alle Vereinbarungen im Koalitionsvertrag stünden unter Finanzierungsvorbehalt. Die Bundesregierung müsse sparen und überlegen, welche Leistungserhöhungen möglich seien. Die beteiligten Ministerien berieten auch über die beste Lösung. Bundesforschungsministerin Dorothee Bär hatte am Wochenende erklärt, dass Auszubildende und Studierende nicht mit einer baldigen BAföG-Erhöhung rechnen könnten. Kritik kam unter anderem von Juso-Chef Philipp Türmer. Er sprach von einer skandalösen Äußerung. Die Entwicklungsministerin Rehem Alabale Radovan hat ihren Besuch im Libanon aus Sicherheitsgründen kurzfristig abgesagt. Wie das Ministerium mitteilte, wurde die Reise beim Anflug auf Beirut gestoppt. Zuvor hatte Israels Ministerpräsident Benjamin Netanyahu die Armee angewiesen, einen Vorort von Beirut anzugreifen. Die Siedlung gilt als Hochburg der schiitischen Hisbollah-Miliz. Radovan wollte sich im Libanon ein Bild von den Folgen des Krieges zwischen Israel und der Hisbollah machen. Ministerpräsident Sven Schulze will die Verwaltungsstrukturen in Sachsen-Anhalt vereinfachen. Der CDU-Politiker sagte auf dem Ostdeutschen Wirtschaftsforum, die Verwaltung in seinem Land sei dreistufig. Es gebe die kommunale Ebene, dazwischen seien Landesbehörden, darüber die Ministerien. Das werde er abschaffen. Mittelständler klagten,

0: sie zu lange auf Entscheidungen warten müssten. Man sollte deshalb mehr Kompetenzen auf die lokalen Ebenen übertragen. Die ostdeutsche Karnevalstradition ist in die sächsische Kulturerbeliste aufgenommen worden. Kulturministerin Barbara Klepsch sagte, der ostdeutsche Karneval sei mehr als nur Brauchtum. Er sei über Generationen hinweg von engagierten Ehrenamtlichen bewahrt und weiterentwickelt worden. Die Wurzeln reichen zurück bis ins Mittelalter. Heute gibt es mehr als 900 Vereine, die diese Tradition bewahren. Auch in Thüringen und Brandenburg steht der Karneval auf der Erbeliste. Das waren die Nachrichten.
1: Hier ist MDR Jump mit dem zuverlässigsten Verkehrsservice im Osten und der A2 in Richtung Hannover zwischen Ixleben und Eilsleben. 9 Kilometer Stau und stockender Verkehr, an der Baustelle 20 Minuten länger. A4 Görlitz Richtung Dresden am Grenzübergang Ludwigsdorf Stau. Bei der Einreise eine Stunde mehr und A9 Richtung München zwischen Schkeuditzer Kreuz und Leipzig West Stau. Wegen der Bauarbeiten 10 Minuten länger. A13 in Richtung Dresden zwischen Duben und Lübbenau aktuell nach einem Unfall gesperrt. Und A14 Richtung Dresden zwischen Grimma und Leisnig gibt es 5 Kilometer. Stau nach dem LKW-Unfall eine Viertelstunde länger. Die B89 zwischen Thema und dem Abzweig Henfstedt wegen eines Feuerwehreinsatzes gesperrt, dann in Diepoldeswalde in der Rabenauer Straße. Höhe Nikolai-Ostrowski-Straße gibt es Behinderung nach einem Unfall. In Schkeuditz B186 Richtung Leipzig Stau und stockend. Viertelstunde länger und gesperrt nach Unfällen die B190 zwischen dem Abzweig Genzin und Leppin und die Straße zwischen den Abzweigen Kaltensundheim und Aschenhausen. Dann in Königswalde gesperrt die Kreuzung Lindenstraße, Annaberger Straße und in Seifennersdorf die Leutersdorfer Straße in Höhe Spitz-Kunnersdorfer Straße. Blitzer zum Feierabend. A38 Richtung Göttingen zwischen Groß-Wechsungen und Bleicherode. Auf der B87 in Schwabsdorf Richtung Umverstedt. B91 zwischen dem Abzweig Zorbau und Nessa. Ortseingang Krawinkel aus Richtung Ohrdruf und in Stendal wird noch in der Röxerstraße geblitzt. Und wenn ihr noch was entdeckt, 0800 123 23 40. Döbeln aktuell 21 Grad, in Könnern 22, Sömmer da auch 22, dazu die nächsten Stunden heiter bis wolkig, vereinzelt sind noch Schauer möglich, in der Nacht dann stellenweise Nebel, ansonsten ist die Nacht aber trocken, Tiefstwerte gehen runter auf 13 bis 8 Grad, morgen gibt es dann erstmal einen freundlichen Sonne-Wolken-Mix, am Nachmittag dann zumindest stellenweise Schauer und auch Gewitter sind möglich, haben wir dann morgen genauer für euch im Blick, bei 23 bis 27 Grad. 5:05.
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1: 1. Juni, schönen Kindertag und wir verschenken ja dieses Jahr Radioauftritte bei uns. Den ersten gibt es schon in 6 Minuten. Dann hört ihr die Reportage von meinem neuen Kollegen von Moritz aus Greiz. Schneller als die Feuerwehr in 6 Minuten.
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0: 1. Juni, Kindertag, Kinder an die Macht, hat Herbert Grönemeyer immer so schön gesungen. Wir sagen ja erstmal ans Mikro.
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0: Ja, die konnten sich auf mdrjump.de anmelden für ihre eigene Radioreportage. Das ist quasi unser Geschenk zum Kindertag. Und da kamen so viele Anmeldungen. Richtig toll. In dieser Woche hören wir die Reportagen hier im MDR Jump Feierabend-Countdown. Auch Moritz, 11 Jahre alt, hat sich bei uns gemeldet und möchte uns allen von seinem Ehrenamt berichten. Hört doch mal.
2: Hallo, mein Name ist Moritz, ich bin 11 Jahre alt, bin in der Kreizer Jugendfeuerwehr und stelle euch heute die Jugendfeuerwehr vor in meiner Reportage. Da ist unser Löschgruppenfahrzeug, da drin ist jetzt gerade der Roman, weil ich noch kein Auto fahren darf. Roman, siehst du da drin nur gut aus oder fährst du auch manchmal damit?
3: Ich fahre schon relativ häufig das Fahrzeug, ja. Ich bin seit 7 Jahren in der Feuerwehr, habe dann irgendwann die Qualifikation zum Maschinist gemacht. LKW-Führerschein hatte ich schon. Und mit der Jugendfeuerwehr fahren wir natürlich auch öfters mal zu irgendwelchen Ausbildungen.
2: Ich nehme euch jetzt mal mit rein in das Feuerwehrauto. Wir haben an der Decke hier oben solche Griffe. Die sind für holprige Fahrten da und eine Stange neben der Tür, um auszusteigen. Und bei der Feuerwehr steigt man immer rückwärts aus als vorwärts, weil man vorwärts runterfallen konnte. Wir sind in der Jugendfeuerwehr 15. So, Patrick, mal Handy weg jetzt. Warum bist du überhaupt in die Feuerwehr gekommen?
4: Ja, weil ich schon immer mal zum Beispiel das Feuer löschen wollte. Und weil ich bei Feuer und Flamme auch immer gesehen habe, wie cool das ist.
2: Ja, das ist bei manchen Leuten der Grund, warum sie in die Feuerwehr kommen. Und ich werde jetzt euch noch ein paar Geräte zeigen vom Feuerwehrauto. Hier sind so graue Rollläden hinten. Und wir gucken jetzt mal rein, weil sich ja viele fragen, was da so drin ist. Also wir haben hier zwei Atemschutzträger und Atemschutzmasken. Das sind für Leute, die noch im Feuer sind. Das sind zum Beispiel Sturmhauben, die man überziehen kann, um Luft zu bekommen, aber keinen stickigen Qualm zu einatmen. Also, das war meine Reportage über die Feuerwehr. Und wir haben dann noch so einen kleinen Spruch.
5: Für dich, für uns, für alle.
2: Und falls ihr uns braucht, ruft uns an unter
5: 112.
0: Klasse, lieber Moritz, liebe Grüße nach Greiz. Das hast du echt super gemacht, ja. Und ihr seid herzlich eingeladen, mitzumachen bei den Feuerwehren. Auch die Jugendfeuerwehren brauchen dringend Unterstützung. Also, wir schicken Grüße an alle Kameradinnen und Kameraden.
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Achtung unterwegs, zwei Sofortmeldungen aus dem MDR Jump Verkehrszentrum A2 Richtung Hannover zwischen Brandenburg und Wollin. Fahrradfahrer auf der Fahrbahn und A9 Höhe Eisenberg eine Katze auf der Fahrbahn. A2 Richtung Hannover zwischen Brandenburg und Wollin die Fahrradfahrer und auf der A9 Höhe Eisenberg die Katze. Davos geht eine gute Fahrt mit uns und den Kings of Leon, Sex on Fire bei

0: 16.20 Uhr, hier ist der MDR-Jump-Feierabend-Counter. Am Montag, die meisten sind noch mit Sprit, mit Diesel oder Benzin unterwegs, gerade auf dem Weg nach Hause. Aber der ein oder andere hat schon umgerüstet aufs E-Auto. Und wir fragen euch ja heute mal, ob ihr euch das generell vorstellen könnt.
1: Hallöchen, liebes MDR-Jump-Team, der Rico hier. Es ging gerade um den Verbrenner bzw. Elektroauto. Ich würde mir niemals ein Elektroauto kaufen, beziehungsweise ich könnte noch nicht mal eins kaufen. Ich wohne auf dem Dorf als Mieter und deswegen ist es verboten, bei mir in der Tiefgarage zu laden, weil kein Feuerlöschsystem eingebaut ist. Das steht bei mir im Mietvertrag. Selbst unsere Tankstelle, die nur 5 Kilometer entfernt ist, die hat keine Ladestation. Ich könnte mein Auto einfach nicht laden, also kann ich kein Elektroauto fahren. In der Stadt sieht das anders aus, aber bei uns auf dem Dorf ist das unmöglich.
0: Ich kenne das von meinen Schwiegereltern, die ja auf dem Dorf leben. Dankeschön, Rico, für deine Nachricht. Ob sich dennoch immer mehr für ein E-Auto entscheiden, gerade weil es ja jetzt auch die Prämien gibt und viele Rabatte von den Autohäusern, das haben wir für euch gecheckt in 20 Minuten unsere Recherche, 16.40 Uhr hier bei MDR Jump.

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0: Tja, und jetzt geht's hier weiter mit Timo im Feierabend-Counter.

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1: Hier ist MDR Jump halb 5 und die Meldung zur halben Stunde mit Ralf Valencia.
2: In Sachsen-Anhalt wird ein Teil des S-Bahn-Netzes neu vergeben. Der Nahverkehrsservice NASA sucht für den Zeitraum 2031 bis 2045 einen neuen Betreiber. Dieser soll längere Züge einsetzen als bisher. Die Ausschreibung betrifft ein Fünftel des Nahverkehrsnetzes in Sachsen-Anhalt, das derzeit von DB Regio betrieben wird. In der Türkei hat es erneut eine Razzia gegen die größte Oppositionspartei CHP gegeben. Wie staatliche Medien berichten, wurden in der von der CHP verwalteten Gemeinde Buka nahe Izmir 53 Personen festgenommen. Darunter seien der amtierende und der frühere Bürgermeister. In Thüringen müssen sich Zweiradfahrer diese Woche auf verstärkte Verkehrskontrollen einstellen. Wie die Polizei mitteilte, kontrolliert sie bis Sonntag Fahrer von Mopeds, Motorrädern, E-Scootern und Fahrrädern. Es gehe vor allem um technische Mängel, überhöhte Geschwindigkeit und Alkoholeinfluss.
1: Der Blick auf die Straßen bei MDR Jump. Vorsicht A9 Richtung Berlin zwischen Kleinmarzenz und Niemek. Eine ungesicherte Unfallstelle im Baustellenbereich. Dann die A2 Richtung Hannover zwischen Ilxleben und Eilsleben. 9 Kilometer Stau und stockender Verkehr. An der Baustelle 20 Minuten länger. Und A2 Richtung Hannover zwischen Peine Ost und Peine. Eine ungesicherte Unfallstelle. A4 Görlitz Richtung Dresden am Grenzübergang Ludwigsdorf. Stau bei der Einreise 40 Minuten länger. A9 Richtung Berlin. In der Abfahrt Bad Dürrenberg ein defekter PKW. Und A13 Richtung Dresden zwischen Duben und Lübbenau nach einem Unfall gesperrt. A14 Richtung Dresden zwischen Grimma und Leisnig 5 Kilometer Stau. Nach dem LKW-Unfall so eine Viertelstunde länger. B89 haben wir noch zwischen Thema und dem Abzweig Henfstedt wegen eines Feuerwehreinsatzes gesperrt. Dann in die Poldeswalde in der Rabenauer Straße Höhe Nikolai-Ostrowski-Straße gibt es Behinderung nach einem Unfall. In Halle Stau unter anderem auf der B80 in beiden Richtungen zwischen Zollrhein und Riebeckplatz, 15 Minuten länger. In der großen Brunnenstraße und auch im Böllberger Weg statt einwärts eine Viertelstunde plus. Schkeuditz, B186 Richtung Leipzig, Stau und stockender Verkehr, Viertelstunde länger. Und gesperrt nach Unfällen die B190 zwischen dem Abzweig Genzin und Leppin, die Straße zwischen den Abzweigen Kaltensundheim und Aschenhausen und in Seif-Hennersdorf die Leutersdorfer Straße in Höhe Spitz-Kunnersdorfer Straße. Und Blitze haben wir auch noch für euch. Das sind die neuesten. A38 Richtung Göttingen zwischen Großwechslungen und Bleicherode. A71 Richtung Sangerhausen, kurz vorm Erfurter Kreuz. Auf der B87 in Schwabsdorf Richtung Umverstedt. B91 wird geblitzt zwischen den Abzweigen Zorbau und Nessa und in Weißenfels in der Merseburger Straße in beiden Richtungen. Habt ihr mehr entdeckt? 0800 123 23 40. Einige Wolken, aber auch noch Sonne zum Feierabend. Stellenweise kann es die nächsten Stunden noch mal nass werden. In der Nacht kommt dann so ein bisschen Nebel auf. Ansonsten bleibt es dann aber trocken. Tiefstwerte gehen runter bis auf 8 Grad. Morgen kann es ab dem Nachmittag wieder Schauer und Gewitter geben. Bis dahin aber durchaus Sonne tanken und bis zu 27 Grad genießen. 4:05.
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0: Hier ist der MDR Jump Feierabend Countdown am 1. Juni und das heißt auch Halbzeit beim Tankrabatt. Ja, der Sprit ist günstiger geworden, aber trotzdem liegen die Literpreise ja immer noch so rund um die 2 Euro, Diesel ein bisschen weniger. E-Autofahrer lässt das kalt, auch die Hybridfahrer haben es dann ein bisschen besser. Ob sich wirklich aktuell mehr Leute für den Stromer interessieren, das hat mein Kollege Jewgeni recherchiert und man kann da schon von mehr Interesse sprechen, oder?
1: Ja, definitiv. Ich habe bei 3 Autohäusern oder Autohauskette nachgefragt. Und die Antwort ist klar. Die Nachfrage nach E-Autos oder Hybridautos ist gestiegen. Gemerkt hätten die Häuser das durch mehr Beratungsgespräche und auch mehr Probefahrten mit solchen Fahrzeugen. Mhm. Aber es gibt offenbar Unterschiede. Bei teuren Marken wie BMW ist die Nachfrage leicht gestiegen, sagt mir zumindest die BMW-Niederlassung Leipzig. Beim Autohaus Glienicke in Erfurt, die verkaufen Volkswagen, Skoda und Cupra, da ist die Nachfrage sogar deutlich gestiegen. Und die Autohaus-Peter-Gruppe beobachtet bereits seit Anfang des Jahres eine höhere Nachfrage nach E-Autos, also schon weit bevor die Spritpreise stark gestiegen sind. Das spiegelt sich auch schon eine Zeit lang in den Neuzulassungszahlen für E-Autos wider.
0: Und trotzdem sind ja viele noch sehr skeptisch, was E-Autos angeht. Woran liegt das?
1: Also ganz klar die Reichweite, dann das Ladenetz, was noch nicht ganz so gut ausgebaut ist und die Angst vor dem Wertverlust. Die Entwicklung geht so schnell, dass ein Auto in 3-4 Jahren deutlich weniger wert sein könnte.
0: Und man muss ja dazu sagen, nicht überall ist der Strom billig, oder?
1: Ja, das kommt drauf an, ob ich günstig daheim laden kann oder öffentlich laden muss. Da ist es dann teurer. Aber Fakt ist, auf E-Autos wird für Privatkunden keine Kfz-Steuer erhoben. Und es gibt ja auch die E-Auto-Förderung bis zu 6.000 Euro. Seit einer Woche kann man Anträge stellen. In den ersten Tagen waren es rund 25.000 Stück. Aber es lohnt sich trotzdem nicht für jeden.
0: Danke erstmal für den Überblick, Jewgeni. Also beim E-Auto scheiden sich nach wie vor die Geister. Es bleibt wirklich diese individuelle Entscheidung.

0: Einen schönen Montagnachmittag. Hier ist der MDR Jump Feierabend Countdown mit neuer Musik von Nico Santos. Optimist soll auch Ansporn sein für uns alle.
1: Ich glaube, in der heutigen Zeit ist es auch schon schwieriger geworden, manchmal optimistisch zu sein, weil gefühlt, es gibt keine Woche, wo nicht irgendeine Weltkrise kurz vorm Ausbrechen ist. Heutzutage hat jeder ein Handy, überall bekommt man die schlimmsten Nachrichten. Man braucht dann doch diesen Menschen, diese Sache oder irgendwas, was dich optimistisch bleiben lässt.
0: Und genau darum geht's in Optimist. Neu bei MDR Jump. Hier ist Nico Santos. Euch einen schönen Feierabend.

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13: Um 17 Uhr mit Renato Bodenburg. Der Iran hat Verhandlungen mit den USA über ein Kriegsende offenbar gestoppt. Die iranische Nachrichtenagentur Tasnim berichtet, Grund seien anhaltende Verbrechen Israels im Libanon. Verhandlungen könnten erst wieder aufgenommen werden, wenn die israelischen Militäreinsätze im Gazastreifen und im Libanon endeten. Die Agentur berichtet weiter, dass der Iran zusammen mit schiitischen Gruppen im Jemen, im Libanon und im Irak die Straße von Hormus wieder vollständig blockieren wolle. Außerdem wolle man auch die Meerenge von Bab al-Mandab vor der Küste des Jemen sperren. Über sie läuft ein Großteil des Schiffsverkehrs in Richtung Suezkanal. Die verurteilte Rechtsextremistin Mala Svenja Liebig soll von Tschechien nach Deutschland ausgeliefert werden. Das hat das Landgericht im tschechischen Pilsen angeordnet. Liebig kann gegen die Entscheidung noch Beschwerde einreichen. Nach der Rechtsextremistin war monatelang mit europäischem Haftbefehl gefahndet worden. Im April wurde sie dann von der tschechischen Polizei gefasst. Liebig war 2023 vom Amtsgericht Halle unter anderem wegen Volksverhetzung verurteilt worden, damals noch unter dem männlichen Geburtsnamen Sven Liebig. Eine mögliche Anhebung der Rentenbeiträge wird sich deutlich auf den Arbeitsmarkt auswirken. Zu dieser Einschätzung kommt das Institut für Arbeitsmarkt- und Berufsforschung. Wenn die Arbeit teurer werde, sinke auch die Nachfrage nach Arbeitskräften. Die Forscher rechnen mit einem Verlust von zehntausenden Jobs. Hintergrund sind aktuelle Prognosen der Rentenversicherung. Sie geht davon aus, dass die Beiträge ab 2028 von derzeit 18,6 auf 19,9% steigen könnten. Ministerpräsident Sven Schulze will die Verwaltungsstrukturen in Sachsen-Anhalt vereinfachen. Der CDU-Politiker sagte auf dem Ostdeutschen Wirtschaftsforum, die Verwaltung in seinem Land sei dreistufig. Es gebe die kommunale Ebene, dazwischen seien Landesbehörden, darüber die Ministerien. Das werde er abschaffen. Mittelständler klagten, sie warten zu lange auf Entscheidungen. Man sollte deshalb mehr Kompetenzen auf die lokalen Ebenen übertragen. In Sachsen warten derzeit 359 Menschen auf ein Spenderorgan. Das zeigen Zahlen der Deutschen Stiftung Organtransplantation. Die Zahlen der Organspenden seien zwar leicht gestiegen, dennoch stünden noch immer viele Menschen auf der Warteliste. Sachsens Gesundheitsministerin Petra Köpping appellierte an alle Bürger, sich über die Organspende zu informieren und eine Entscheidung zu treffen. Das waren die Nachrichten.

0: Hier ist MDR Jump mit dem zuverlässigsten Verkehrsservice im Osten und der A2 Richtung Hannover. Zwischen Irxleben und Eilsleben 9 Kilometer stockender Verkehr, an der Baustelle eine halbe Stunde länger. Dann A9 in Richtung Berlin zwischen Köselitz und Niemeck Stau, nach dem Unfall 10 Minuten länger. Und A13 Richtung Dresden zwischen Duben und Lübbenau staute sich nach einem Unfall. A14 Richtung Magdeburg zwischen Kalbe und Schönebeck, defektes Fahrzeug auf der rechten Fahrspur. Und A14 Richtung Dresden zwischen Grimma und Leisnig, 5 Kilometer Stau, nach dem LKW-Unfall eine Viertelstunde mehr. Gesperrt nach Unfällen die Straße zwischen dem Abzweig Gottsdorf und Neukirch, die Straße zwischen den Abzweigen Kaltensundheim und Aschenhausen und in Seifeddersdorf die Leutersdorfer Straße in Höhe Spitz-Kunnersdorfer Straße. Geblitzt wird auf der A4 Richtung Frankfurt zwischen Dresden Flughafen und Dresden Hellerau, A38 in Richtung Göttingen zwischen Groß-Wexungen und Bleicherode, A71 Richtung Sangerhausen kurz vorm Erfurter Kreuz, auf der B87 in Schwabsdorf Richtung Umfallstedt, B91 zwischen dem Abzweig Zorbau und Nessa, Ortseingang Krawinkel aus Richtung Ohrdruf, in Göder wird in der Dresdner Straße Richtung Bautzen geblitzt, Stender, Röxer Straße und Weißenfels, Merseburger Straße, da in beiden Richtungen schön vorsichtig. Und wenn ihr noch was entdeckt, 0800 123 2340. Heiter bis wolkig der Feierabend, nur vereinzelt noch Schauer möglich, Dresden aktuell bei 22 Grad, Stendal 23, Sonneberg 20, in der Nacht geht's dann runter auf 13 bis 8 Grad, dazu stellenweise Nebel, aber bleibt wohl trocken. Morgen auch, erst ein freundlicher Sonne-Wolken-Mix, am Nachmittag dann zumindest stellenweise Schauer und auch Gewitter können wir noch nicht ganz ausschließen, 23 bis 27 Grad sind drin. 5 nach 5, schönen Feierabend.
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Achtung unterwegs, es gibt noch eine Sofortmeldung aus dem MDR Jump Verkehrszentrum für die A73 Richtung Bamberg zwischen Ebersdorf und Untersimau. Eine Stoßstange auf der Fahrbahn.

Wenn ihr es zum Abendbrot oder Frühstück gerne süß mögt, dann haben wir jetzt gute Nachrichten für euch. Hier ist der MDR Jump Feierabend Countdown und ab dem 14. Juni, also heute in 2 Wochen, müssen auf jedem Honigglas alle Ursprungsländer angegeben werden. Bisher reichte da oft so eine pauschale Formulierung. Ihr kennt das vielleicht, da steht dann sowas wie Mischung aus EU- und Nicht-EU-Ländern. Aber das wird sich ändern. Und ansonsten, ja, das gute Glas Honig von der Biene um die Ecke kann ja schnell mal um die 10 Euro kosten. Noch teurer wird es dann bei diesem reinen Waldhonig oder Biohonig. Und absoluter Spitzenreiter, der hochgelobte Manuka-Honig aus Neuseeland, der ja sehr gesund sein soll. Da können so 250 Gramm auch schon mal um die 50 Euro und mehr kosten. Gönnt euch mit dem MDR Jump Einkaufsgeld. Wir haben die 50 Euro heute noch nicht verschenkt. Also achtet auf unsere Kassendurchsage. Das ist immer das Startsignal anzurufen. Ihr könnt es gar nicht verpassen. Dann fix ran und dann die 50 Euro sichern. Ich darf ja immer nicht helfen. Aber mein Gefühl sagt mir, bis 18 Uhr geht da noch was.

Hier ist der MDR Jump Feierabend Counter und eins der ganz großen Tuschelthemen ja im Moment, die Hochzeitsgästeliste von Taylor Swift, also Schauspielerin Zoe Kravitz, die ja mit Harry Styles zusammen sein soll, angeblich sogar verlobt, steht drauf. Harry Styles steht nicht drauf. Ist die Frage, hat er gerade so viel mit seiner Tour zu tun oder liegt es vielleicht auch daran, dass er und Taylor Swift ja angeblich mal so ein gutes Jahr ein Paar waren? Ich meine, wer will schon den Ex auf seiner Hochzeit sehen, oder? Hier ist Harry Styles mit American Girls. Das ist neu bei MDR Jump. Bleibt ihm mehr Zeit für Musik. Davon profitieren wir doch alle, oder? Euch einen schönen Feierabend.

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8: Hier ist MDR Jump 5:30 und die Meldung zur halben Stunde mit Renato Bodenburg.
9: Der Verkehrsverbund Mittelthüringen hebt die Fahrpreise an. Ein Einzelticket in den Städten Erfurt, Weimar, Jena und Gera soll ab 1. August 3 Euro kosten, 10 Cent mehr als bisher. Die Kindertickets werden ebenfalls 10 Cent teurer und kosten künftig 2 Euro. In Teutschenthal im Saalekreis werden die nächsten 10 Jahre weiter Rennen der Motocross-WM ausgetragen. Darauf haben sich der Motorsportclub Teutschenthal und der WM-Veranstalter geeinigt. Beim letzten Rennen am vergangenen Wochenende waren mehr als 31.000 Zuschauer gekommen. Weltweit gibt es 20 WM-Standorte. In den Dresdner Zwingerhof kehren die Orangenbäumchen zurück. Wie die staatliche Schlösserverwaltung mitteilte, werden die 52 Bitterorangen in ihren Kübeln diese Woche entlang der Hauptwege im Zwinger aufgestellt. Sie waren 2021 wegen Sanierungsarbeiten in den Barockgarten Großsedlitz ausgelagert worden.
8: Das MDR Jump Verkehrszentrum mit der A2 in Richtung Hannover zwischen Ilxleben und Alsleben 9 Kilometer stockender Verkehr. An der Baustelle 20 Minuten länger. A9 Richtung Berlin zwischen Köselitz und Niemek Stau. Nach dem Unfall eine Viertelstunde plus. Und A14 Richtung Dresden zwischen Grimme und Leisnig. 5 Kilometer Stau. Nach dem LKW-Unfall eine Viertelstunde länger. A14 Richtung Dresden zwischen Döbeln Nord und Döbeln Ost, die linke Fahrspur nach einem Unfall blockiert. Und A73 Richtung Bamberg in der Abfahrt Schleusingen, ein defektes Fahrzeug. Und nach Unfällen gesperrt zwischen den Abzweigen Kaltensundheim und Aschenhausen. Dann in Loschwitz die Grundstraße in beiden Richtungen und in Seifhennersdorf die Leutersdorfer Straße in Höhe Spitz-Kunnersdorfer Straße. Blitzer von euch entdeckt. Danke fürs Melden. A4 Richtung Frankfurt zwischen Dresden Flughafen und Dresden Hellerau. A71 Richtung Sangerhausen, kurz vorm Erfurter Kreuz. Auf der B91 zwischen dem Abzweig Zorbau und Nessa. Dann in Görlitz in der Goethestraße stadteinwärts und in Weißenfels in der Merseburger Straße in beiden Richtungen. Habt ihr mehr entdeckt? 0800 123 23 40. Einige Wolken, aber auch Sonne zum Feierabend. Stellenweise kann es nochmal nass werden. In der Nacht kommt dann so ein bisschen Nebel auf. Ansonsten bleibt es dann aber trocken. Tiefstwerte gehen runter bis auf 8 Grad. Morgen ab dem Nachmittag dann Schauer und Gewitter möglich. Bis dahin aber durchaus noch Sonne tanken und bis zu 27 Grad genießen. 5:35. 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

0: Ihr macht ein Plus hinter den Montag.
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0: Plus 50 Euro, denn eben kam unsere Kassendurchsage. Wer hat's mitbekommen? 0800 123 2340. Hier ist Timo. Hallo, wer ist denn da?
2: Hallo, wie Marion.
0: Hallo, Marion. Wo bist du denn zu Hause, Marion?
2: Ich bin in Spreuz zu Hause, in Quitzdorf am See.
0: Aber gerade unterwegs in irgendein Funkloch, ne?
2: Genau.
0: Müssen wir schnell machen. Heute ist der 1. Juni. Hast du was zum Kindertag bekommen? Ich meine, Kind bleibt man ja eigentlich immer.
2: Ja, von meiner Mutti eine Solarlaterne für den Hof.
0: Oh, wirklich? Du kriegst ja doch was? Wow, jetzt bin ich total neidisch. Meine Mutti hat nicht an mich gedacht. Die denkt sich wahrscheinlich, der hat jetzt selber Kinder, soll er sich kümmern? Ich bin raus aus der Nummer. Ey, das Schöne ist, Marion, ich schenke dir auch noch was zum Kindertag. Dein Lieblingssender schenkt dir 50 Euro.
2: Super, vielen Dank.
0: Ja, kannst du Mutti vielleicht Blümchen kaufen.
2: Genau.
0: Ganz liebe Grüße, hab einen schönen Feierabend und fahr schön vorsichtig.
2: Dankeschön.
0: Bis dann, ciao.
2: Bis dann, tschüss.
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0: und plötzlich wären einem die Spritpreise egal. Hier ist der MDR Jump Feierabend Countdown, aber nicht für alle kommt ein E-Auto in Frage, stellen wir heute schon fest. Ihr erzählt mal, wie ihr drüber denkt, ob ihr euch das für die Zukunft vielleicht auch vorstellen könnt. Und da hat Tobias sich gemeldet, ja, der fährt so ein Mittelding.
1: Ich selber bin wie die Jungfrau zum Kind zu einem Hybridfahrzeug gekommen. Den habe ich 2020 gekauft, weil er mir einfach gefallen hat, so wie er da stand. Positiver Nebeneffekt, dass es ein Full-Hybrid war, habe mir im Dezember letzten Jahres ein neues Fahrzeug gekauft, mit derselben vorangeschrittenen Technik gekauft. Für mich kommt momentan kein reiner Verbrenner mehr in Frage. Ich würde immer wieder auf ein Hybrid gehen. Rein Elektro bin ich noch nicht ganz überzeugt, liegt aber eher daran, dass ich von der Netzausbaufähigkeit in Deutschland sehr enttäuscht bin. Ich bin der Meinung, dass wir das wesentlich einfacher machen könnten, dass es wesentlich effektiver sein könnte. Denn ein Elektrofahrzeug hat sehr, sehr viele Vorteile und ich schließe es nicht vollkommen aus, aber zum jetzigen Zeitpunkt bin ich wunderbar glücklich mit meinem Full-Hybrid von Reichweite, Leistung und allem drum und dran.
0: Klasse, das klingt gut, Tobias. Allzeit gute Fahrt. Ich fahre ja auch ein Hybrid, muss aber ganz ehrlich sagen, so für die Zukunft kann ich mir Elektro gut vorstellen. Wie ist es denn bei euch? Meldet euch gerne noch per WhatsApp. Oder klingelt durch, die Nummern stehen natürlich, wie gewohnt, auf mdrjump.de.

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5: Um 18 Uhr mit Renato Bodenburg. Der Iran hat die Verhandlungen mit den USA über ein Kriegsende offenbar gestoppt. Die iranische Nachrichtenagentur Tasnim berichtet, Grund seien anhaltende Verbrechen Israels im Libanon. Verhandlungen könnten erst wieder aufgenommen werden, wenn die israelischen Militäreinsätze im Gazastreifen und im Libanon endeten. Die Agentur berichtet weiter, dass der Iran zusammen mit schiitischen Gruppen im Jemen, im Libanon und im Irak die Straße von Hormus wieder vollständig blockieren wolle. Außerdem wolle man auch die Meerenge von Bab al-Mandab vor der Küste des Jemen sperren. Über sie läuft ein Großteil des Schiffsverkehrs in Richtung Suezkanal. Die verurteilte Rechtsextremistin Mala Svenja Liebig soll von Tschechien nach Deutschland ausgeliefert werden. Das hat das Landgericht im tschechischen Pilsen angeordnet. Liebig kann gegen die Entscheidung noch Beschwerde einreichen. Nach der Rechtsextremistin war monatelang mit europäischem Haftbefehl gefahndet worden. Im April wurde sie dann von der tschechischen Polizei gefasst. Liebig war 2023 vom Amtsgericht Halle unter anderem wegen Volksverhetzung verurteilt worden, damals noch unter anderem mit dem männlichen Geburtsnamen Sven Liebig. Sachsen, Sachsen-Anhalt und Thüringen wollen das Selbstbestimmungsrecht verschärfen. Wie die Frankfurter Allgemeine berichtet, wollen sie auf der Justizministerkonferenz in der kommenden Woche einen Prüfmechanismus vorschlagen. Er soll den Standesämtern ermöglichen, bei offenkundigem Missbrauch einzugreifen. Das Selbstbestimmungsgesetz war 2024 in Kraft getreten. Es erleichtert Änderungen des Geschlechtseintrages und des Vornamens. Eine mögliche Anhebung der Rentenbeiträge wird sich deutlich auf den Arbeitsmarkt auswirken. Zu dieser Einschätzung kommt das Institut für Arbeitsmarkt- und Berufsforschung. Wenn die Arbeit teurer werde, sinke auch die Nachfrage nach Arbeitskräften. Die Forscher rechnen mit einem Verlust von zehntausenden Jobs. Hintergrund sind aktuelle Prognosen der Rentenversicherung. Sie geht davon aus, dass die Beiträge ab 2028 von derzeit 18,6 auf 19,9% steigen könnten. Die US-Amerikanerin Serena Williams hat ihr Comeback im Profi-Tennis angekündigt. Die 44-jährige Grand-Slam-Siegerin tritt beim Turnier in der kommenden Woche in London im Doppel an. Es wird damit gerechnet, dass sie im Juli auch in Wimbledon an den Start geht. Williams stand 319 Wochen an der Spitze der Weltrangliste. Vor 4 Jahren hatte sie sich von der großen Tennisbühne verabschiedet. Das waren die Nachrichten.
6: Hier ist MDR Jump mit dem zuverlässigsten Verkehrsservice im Osten und der A2 Richtung Hannover. Zwischen Ilxleben und Alsleben 9 Kilometer stockender Verkehr an einer Baustelle dauert eine Viertelstunde länger. A9 in Richtung Berlin zwischen Köselitz und Niemek Stau nach dem Unfall eine Viertelstunde plus. Und A14 Richtung Dresden, die Abfahrt Magdeburg-Stadtfeld nach einem Unfall gesperrt. Dann die A14 Richtung Dresden. Zwischen Grimma und Leisnig 5 Kilometer Stau nach dem LKW-Unfall.

0: Fall, dauert eine Viertelstunde länger. Und A14 Richtung Dresden zwischen Leisnig und Döbel Nord, defekter Pkw auf der linken Fahrspur, schön vorsichtig. Gesperrt nach Unfällen zwischen den Abzweigen Kaltensundheim und Aschenhausen, in Loschwitz die Grundstraße in beiden Richtungen und in Seifennersdorf noch die Leutersdorfer Straße, Höhe Spitzkunnersdorfer Straße. Und wir haben noch eine Meldung für den Saalekreis. Zwischen dem Abzweig Schiebzig und Salzmünde staut es sich wegen Bauarbeiten. Blitzer von euch entdeckt auf der A4 Richtung Frankfurt, zwischen Dresden Flughafen und Dresden Hellerau, A71 Richtung Sangerhausen, kurz vorm Erfurter Kreuz. Auf der B91 zwischen dem Abzweig Zorbau und Nessa, in Görlitz in der Goethestraße stadteinwärts, zwischen Kloster Mansfeld und Mansfeld und in Weißenfels in der Merseburger Straße in beiden Richtungen. Habt ihr mehr entdeckt? 0800 123 23 40. Görlitz aktuell 21 Grad, Magdeburg 23, Friedrichroda bei 20. Dazu ist es die nächsten Stunden noch heiter bis wolkig. Vereinzelt sind so ein paar Schauer möglich, die Nacht dann aber trocken, stellenweise Nebel, Tiefstwerte 13 bis 8 Grad. Und morgen wird es erst einen freundlichen Sonne-Wolken-Mix geben, am Nachmittag dann aber stellenweise Schauer und auch Gewitter sind möglich bei 23 bis 27 Grad. 5 nach 6.
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0: richtig starke neue Musik für euren Feierabend jetzt bei MDR Jump von Tiffany Harris, die wir euch ja schon auf unserer MDR Jump Weihnachtsmarkt-Tour präsentiert haben. Und wir stellen fest, die ist ganz oft in Begleitung unterwegs, die Tiffany.
1: Mini, mein Hund, ist sehr oft dabei. Also ich habe sie auch jetzt dabei und ich versuche sie schon überall mit hinzunehmen, wenn es geht. Sie ist mein Baby, ja. Wenn sie schlafen geht, singe ich für sie. Schlafi, schlafi, Mini, schlafi, schlafi, schlaf. Und so weiter und so fort.
0: Ja, vom Text her gibt ihr neuer Song Vertigo noch ein bisschen mehr her. Gott sei Dank. Neu bei MDR Jump. Hier ist Tiffany Harris. Viel Spaß. Richtig guter Song.

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1: Tag der Wahrheit für die Lokschau heute. Hier ist der MDR Jump Feierabend-Countdown und gleich steigt also das Aufstiegsspiel zur dritten Liga. Lok Leipzig muss als Meister der Regionalliga Nordost heute in Würzburg gegen den Zweiten der Regionalliga Bayern ran. Das ist das Rückspiel. Am Donnerstag hatten die Würzburger Kickers im Bruno-Blache-Stadion schon 1:0 gewonnen. Insofern muss Stock da heute wirklich auswärts liefern. Trotz verletzungsbedingten Ausfällen, gerade auch im Angriff. Also könnte wirklich eine enge Kiste werden. Wir drücken natürlich die Daumen, denn nur der Sieger aus den beiden Partien steigt dann in die dritte Liga auf. Gab um diese Aufstiegsregeln ja schon viele Diskussionen die letzten Wochen, Monate, wenn nicht Jahre. Der DFB will da reformieren. Wir sind gespannt, drücken jetzt aber erstmal für 18:30 die Daumen und halten euch natürlich auf dem Laufenden hier bei MDR Jump.

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5: Nabelt, hier ist MDR Jump, 6:30 und die Meldung zur halben Stunde mit Renato Botenburg.
6: Der Thüringer Verfassungsgerichtshof nimmt Abschied von Papierakten und stellt auf digital um. Nach Angaben des Gerichts wird ab dem 1. Juli der elektronische Rechtsverkehr eröffnet. Schriftsätze samt Anklage können dann rechtswirksam elektronisch eingereicht werden. In Sachsen-Anhalt wird ein Teil des S-Bahn-Netzes neu vergeben. Der Nahverkehrsservice NASA sucht für den Zeitraum 2031 bis 2045 einen neuen Betreiber. Dieser soll längere Züge einsetzen als bisher. Die Ausschreibung betrifft ein Fünftel des Nahverkehrsnetzes in Sachsen-Anhalt, das derzeit von DB Regio betrieben wird. In Thüringen müssen sich 2 Radfahrer in dieser Woche auf verstärkte Verkehrskontrollen einstellen. Wie die Polizei mitteilte, kontrolliert sie bis Sonntag Fahrer von Mopeds, Motorrädern, E-Scootern und Fahrrädern. Es gehe vor allem um technische Mängel, überhöhte Geschwindigkeit und Alkoholeinfluss.
5: Das MDR Jump Verkehrszentrum mit der A2 Richtung Hannover zwischen Ilxleben und Eilsleben. 7 Kilometer stockender Verkehr, an der Baustelle 20 Minuten länger. Die A71 Richtung Sangerhausen wird zwischen Oberhof und Grevenrode ab 19 Uhr wegen Tunnelwartungsarbeiten bis morgen früh 6 Uhr gesperrt. Außerdem nach Unfällen gesperrt zwischen den Abzweigen Kaltensundheim und Aschenhausen. Dann in Loschwitz die Grundstraße in beiden Richtungen. Und in Seif-Hennersdorf die Leutersdorfer Straße in Höhe Spitz-Kunnersdorfer Straße. In Radebeul Weintraubenstraße, da gibt es Behinderungen nach einem Unfall. Und im Saalekreis zwischen dem Abzweig Schiebzig und Salzmünde Stau wegen Bauarbeiten. Geblitzt wird auf der A4 Richtung Frankfurt zwischen Dresden Flughafen und Dresden Hellerau. B91 zwischen dem Abzweig Zorbau und Nessa. In Görlitz in der Goethestraße stadteinwärts und zwischen Klostermannsfeld und Mannsfeld. Habt ihr unterwegs noch was entdeckt? Gebt gerne Bescheid, wir geben es für alle weiter. 0800 123 23 40. Einige Wolken, aber auch Sonne zum Feierabend noch. Stellenweise kann es noch mal nass werden die nächsten Stunden. In der Nacht dann aber trocken, da kommt so ein bisschen Nebel auf. Tiefstwerte gehen runter bis auf 8 Grad und morgen ab dem Nachmittag dann Schauer und Gewitter möglich. Bis dahin durchaus noch Sonne und bis zu 27 Grad. 6:35.
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0: Hier ist der MDR Jump Feierabend Countdown. Unterwegs halten wir euch immer auf dem Laufenden. Es gibt noch eine Sofortmeldung aus unserem Verkehrszentrum für die A2 Richtung Hannover zwischen Bornstedt und Eilsleben. Eine ungesicherte Unfallstelle, rechte Fahrspur A2 Richtung Hannover zwischen Bornstedt und Eilsleben. Also schön vorsichtig und da, wo es geht, eine gute Fahrt mit uns. Bei den Spritpreisen kommt man ja aktuell echt auf Ideen. Ich habe ja schon öfter nach E-Autos gegoogelt, kann mir das für die Zukunft super vorstellen, zumal ich aktuell eh schon Hybrid habe mit so 50 Kilometern Reichweite über Strom. Und wie sieht's bei euch aus?
1: Hallo, hier ist die Jacqueline. Wir haben uns vor 2 Jahren eine Solaranlage aufs Dach machen lassen und haben dadurch so viel Strom übrig gehabt, den wir praktisch verschenkt haben, und haben uns jetzt 2 E-Autos, also mein Mann 1 und ich 1. Und wir sind mega happy. Wir würden uns wahrscheinlich im Moment nie wieder einen Verbrenner kaufen. Und wenn wir so die aktuellen Spritpreise sehen, denke ich, wir haben alles richtig gemacht. Es ist ein mega angenehmes Fahren. Es ist wie, als wenn man ein UFO fährt. Es ist super schön.
0: Ja, dann also eine gute Fahrt oder guten Flug, ne? Jacqueline, danke für deine Nachricht. Wir stellen heute aber auch fest, dass viele von euch wirklich noch skeptisch sind, erwarten oder den E-Wagen komplett ablehnen. Aber auch ohne Stromer muss man sich nicht unbedingt über den teuren Sprit ärgern. Hört mal, wer sich da noch gemeldet hat.
2: Servus, hier ist der Michael. Ich fahre mit Biogas und bin damit super glücklich. Zwischen 5 und 6 Euro auf 100 Kilometern. Klar, man muss manchmal gucken, wie beim E-Auto nach Tankstelle. Aber mit ein bisschen Planung ist das gar kein Problem. Also, mich berühren die Spritpreise überhaupt nicht. Und wenn es aus der Biogasanlage kommt, ist es auch noch klimaneutral. Beste Grüße an alle da draußen.
0: Und zurück zu dir, lieber Michael. Vielen Dank für eure Nachrichten. Hier ist der MDR Jump Feierabend.

Schönen Montagabend, hier ist der MDR Jump Feierabend-Counter. Wir haben euch ja heute den ganzen Tag gefragt, wie ihr zum E-Auto steht, ob ihr überlegt, euch eins zu kaufen, zu leasen, zu finanzieren, und von totaler Ablehnung bis zu völliger Begeisterung war wirklich alles dabei. Ich würde fast sagen 50-50 am Ende. Und die Kollegen der Themen des Tages, die schauen jetzt mal, wie es in Sachen E-Auto bei unseren europäischen Nachbarn so ausschaut. In Italien, Frankreich und Griechenland zum Beispiel haben genauer nachgefragt, wie beliebt die E-Mobilität dort ist. Das gleich ein Thema in unseren Themen des Tages. Ab 19 Uhr dann übernimmt Annie Kamera.

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4: Da ist er ja, der schönste Feierabend, den man an einem Montag haben kann. Und alles, was ihr wissen solltet, hören wir jetzt.
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6: Um 19 Uhr mit Renato Bodenburg. Die Zahl der Asylerstanträge ist im Mai auf den niedrigsten Stand seit 2020 gesunken. Wie das Bundesinnenministerium mitteilte, wurden beim BAMF gut 5.500 Anträge gestellt. Im Vergleich zum Vorjahr ist das ein Rückgang um 30%. Migrationsforscher sehen einen Grund in der veränderten Lage in Ländern wie Syrien. Bundesinnenminister Alexander Dobrindt sagte, die Flüchtlingspolitik der Bundesregierung zeige Wirkung. Der Iran hat die Verhandlungen mit den USA über ein Kriegsende offenbar gestoppt. Die iranische Nachrichtenagentur Tasnim berichtet, Grund seien anhaltende Verbrechen Israels im Libanon. Indirekte Verhandlungen könnten erst wieder aufgenommen werden, wenn die israelischen Militäreinsätze im Gazastreifen und im Libanon endeten. Die Agentur berichtet weiter, dass der Iran zusammen mit schiitischen Gruppen im Jemen, im Libanon und im Irak die Straße von Hormuz wieder vollständig blockieren wolle. Außerdem wolle man auch die Meerenge Bab al-Mandab vor der Küste des Jemen sperren. Über sie läuft ein Großteil des Schiffsverkehrs in Richtung Suezkanal. Im Kreis Schmalkalden-Meiningen sind bei einem Verkehrsunfall 4 Menschen ums Leben gekommen. Wie die Polizei mitteilte, sind zwischen Kaltensundhain und Aschenhausen ein LKW und ein PKW frontal zusammengestoßen. Die 4 Insassen im PKW wurden tödlich verletzt. 2 der Opfer sind Kinder von 1,5 Jahren. Der LKW-Fahrer erlitt einen Schock. Nach bisherigen Erkenntnissen war die Autofahrerin auf die Gegenfahrbahn geraten. Die genaue Unfallursache soll ein Gutachter ermitteln. Eine mögliche Anhebung der Rentenbeiträge wird sich deutlich auf den Arbeitsmarkt auswirken. Zu dieser Einschätzung kommt das Institut für Arbeitsmarkt und Berufsforschung. Wenn die

0: Bei teurer werde, sinke auch die Nachfrage nach Arbeitskräften. Die Forscher rechnen mit einem Verlust von Zehntausenden Jobs. Hintergrund sind aktuelle Prognosen der Rentenversicherung. Sie geht davon aus, dass die Beiträge ab 2028 von derzeit 18,6 auf 19,9% steigen werden. Sachsen, Sachsen-Anhalt und Thüringen wollen das Selbstbestimmungsrecht verschärfen. Wie die Frankfurter Allgemeine berichtet, wollen sie auf der Justizministerkonferenz in der kommenden Woche einen Prüfmechanismus vorschlagen. Er soll den Standesämtern ermöglichen, bei offenkundigem Missbrauch einzugreifen. Das Selbstbestimmungsgesetz war 2024 in Kraft getreten. Es erleichtert Änderungen des Geschlechtseintrages und des Vornamens. Das waren die Nachrichten.
1: Und jetzt aus unserem MDR-Jump-Verkehrszentrum, der zuverlässigste Verkehrsservice im Osten. Die A2 Richtung Hannover ist zwischen Dreieck Werder und Lenin nach einem Unfall blockiert. Und weiter auf der A2 Richtung Hannover zwischen Irzleben und Alsleben müsst ihr mit einer halben Stunde Stauzeit rechnen. Der Stau ist 9 Kilometer lang nach einem Unfall. A4 Richtung Frankfurt zwischen Dresden Flughafen und Dresden Hellerau. Ein defekter PKW auf der rechten Spur und das auch noch im Kurvenbereich. Die A71 Richtung Sangerhausen ist zwischen Oberhof und Grevenroda wegen Tunnelwartungsarbeiten bis morgen früh 6 Uhr gesperrt. Nach Unfällen sind gesperrt im Landkreis Mittelsachsen die Straße zwischen den Abzweigen Tuttendorf und Halsbrücke. In Loschwitz die Grundstraße in beiden Richtungen und in Seifennersdorf die Leutersdorf. Straße, Höhe Spitzkunersdorfer Straße. Und in Schönebeck ist die Magdeburger Straße wegen eines Feuerwehreinsatzes gesperrt. Blitzer findet ihr bei uns immer online auf mdrjump.de und natürlich auch in unserer App. Aktuell wird unter anderem auf der A4 geblitzt Richtung Frankfurt zwischen Dresden Flughafen und Dresden Hellerau. Auf der B91 einer zwischen Abzweig Zorbau und Nessa. In Erfurt Blitzer in der Kranichfelder Straße statt auswärts. In Görlitz in der Goethestraße statt einwärts. Und einer steht noch zwischen Kloster Mansfeld und Mansfeld. Und wenn ihr heute Abend unterwegs seid und noch mehr Blitzer entdeckt oder aber auch noch Staus seht, meldet ihr das bei uns mit einem kostenlosen Anruf unter der 0800 123 2340. Dankeschön. Fast überall schönstes Feierabendwetterchen. Freundlich, abgesehen von ein paar Tropfen im Burgenlandkreis auch trocken. Bei 22 Grad in Seehausen, Erfurt 21 Grad, in Neuss am Rennweg habt ihr noch 16 Grad. 22 Grad gibt es in Leipzig und 23 in Dresden. Ja, und 13 bis 8 Grad sind die Tiefstwerte der kommenden Nacht. Gute Chancen auf Sternefunkeln zwischen den Wolken. Es soll auch trocken bleiben. Morgen wechseln sich Sonne und Wolken ab. Mittags auch mal Schauer. Abends vor allem in Thüringen bei euch dann auch Gewitter bei maximal 27 Grad. Ja, und die Tage drauf, dann unbeständig mit teils kräftigen Schauern. Vor allem am Mittwoch kommt die runter und es wird ein bisschen kühler.
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1: Mit Annie Kamera. Schönsten Montagabend wünsche ich euch. Obwohl meine Freundin Caro gerade nicht zuhört, sie vertraut ihrem neuen E-Auto noch nicht so ganz und hat deshalb immer das Radio aus. Das ist schlau. Hm? Dass immer mehr Menschen auf E-Antrieb umsteigen, bei uns in Deutschland, das haben wir heute auch schon hier im Programm gehört, bei Timo zum Beispiel im Feierabend-Countdown. Generell ist das ja auch ein europaweiter Trend hin zum E-Auto. Und so ein paar sehr interessante Zahlen und Förderideen, die habe ich für euch in den nächsten 6 Minuten hier.
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0: gespannt und wie versprochen geht's jetzt hier um Autos.
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0: 17 Cent günstiger tanken. Seit einem Monat gibt's ja den Tankrabatt der Bundesregierung. Kurzfristige Maßnahme gegen die hohen Spritpreise. Andererseits sollen aber auch ausgerechnet die hohen Preise für Benzin und Diesel dafür sorgen, dass es einen regelrechten Boom bei Elektroautos gibt. Also definitiv kaufen mehr Leute E-Autos, vor allem Gebrauchte. Und dann ist ja auch noch da diese Neuwagenprämie von maximal 6.000 Euro bei den Maßnahmen dabei. Soweit der Stand bei uns hier in Deutschland. Aber wie läuft's eigentlich in Europa, Griechenland, Frankreich? Und wie läuft's bei unserer Italien-Korrespondentin Anna Giordano in Rom?
2: In Italien kaufen die Menschen mal mehr, mal weniger E-Autos. Das ist abhängig davon, ob staatliche Kaufprämien ausgeschrieben werden. In diesem Frühjahr gab es zum Beispiel wegen so einer Kaufprämie einen richtigen Boom bei den Neuzulassungen. Wie hoch so eine Prämie genau ist, hängt davon ab, wie viel Menschen verdienen, maximal aber 11.000 Euro. Allerdings müssen sich Italiener schnell entscheiden, wenn sie so eine Prämie abgreifen wollen. Die gibt es nämlich nur so lange, bis der staatliche Geldtopf dafür leer ist. Und das dauert meistens nur wenige Tage oder Stunden.
0: Also schnell müssen sie sein, die Menschen in Italien, wenn sie rabattiert tanken wollen, sagt Anna Giordano in Rom. Der Marktanteil für E-Autos in Italien liegt übrigens bei rund 8%, in Deutschland bei 22. Noch mehr gibt's mit 25% übrigens in Frankreich. Wie wird das da genau gehandelt? Sebastian Binz in Paris.
3: In Frankreich steigt die Nachfrage nach Elektroautos. Inzwischen fährt jeder vierte Neuwagen voll elektrisch. Der französische Staat unterstützt Privatpersonen mit einer Kaufprämie für neue Elektroautos. Je nach Haushaltseinkommen können das über 5.000 Euro sein. Dazu kommt ein Bonus, wenn die Batterie des Autos in Europa hergestellt wurde. Und dann gibt es in Frankreich noch regelmäßig staatliche Programme für Leute mit geringem Einkommen. Sozialleasing nennt sich das. Mitmachen kann jeder, der weniger als 2.200 Euro im Monat verdient und mindestens 15 Kilometer von seinem Wohnort entfernt arbeitet. Berufspendler können ab Juli wieder für 100 bis 200 Euro im Monat ein Elektroauto leasen.
0: Klares Wachstum bei unseren französischen Nachbarn und eine gute Leasing-Idee dazu. Wir haben auch in Athen bei Moritz Pompel nachgefragt, wie denn in Griechenland auf die E-Autos, ich sag mal, abgefahren wird.
4: Griechenland hinkt seinen Zielen in Sachen Elektromobilität hinterher. Laut dem Europäischen Automobilherstellerverband ist nur rund jedes 16. Auto, das in Griechenland neu zugelassen wird, ein reines E-Auto. Und das trotz staatlicher Förderprogramme wie Kinume Elektrika. Das Programm gibt es seit 6 Jahren. Derzeit werden nur noch reine Elektroautos gefördert, mit bis zu 9.000 Euro bzw. noch 2.000 Euro zusätzlich, wenn man sein altes Auto verschrottet. Große Familien und Menschen mit Behinderung können noch weitere Zuwendungen erhalten. E-Auto-Besitzer müssen keine Kfz-Steuer bezahlen und manche Parkplätze sind gratis.
0: Oh, gratis klingt ja irgendwie immer gut, ne? Wir haben uns in Europa umgehört, mit welchen Konzepten Regierungen die Nachfrage nach E-Autos ankurbeln möchten. Ja, und ihr auf dem Heimweg, ihr kurbelt jetzt mal das Radio richtig schön laut. So klingt Bruno Mars mit I Just Might immer noch am allerbesten hier bei MDR Jump.

0: MDR Jump mit den Themen des Tages. Verschenken oder richtig Schotter machen? Ab heute gilt die neue Energy-Sharing-Regelung. Heißt, wer zu Hause Solarstrom auf dem Dach oder am Balkon von der Sonne abzapft, kann nicht genutzte Energie an Nachbarn, Freunde, die Familie verkaufen, auch gerne verschenken. Weiterer Schritt also in Sachen Energiewende in Deutschland. Ja, was genau dieses Energy Sharing bedeutet, erklärt Margareta Holzreiter aus der ARD Klimaredaktion.
1: Also bisher ist es ja so, dass die meisten Leute, die eine Solaranlage auf dem Dach haben, ihren Strom selbst nutzen und alles, was sie darüber hinaus nicht brauchen, einfach ins öffentliche Netz einspeisen. Mit der neuen Regelung zum Energy Sharing soll es jetzt möglich werden, überschüssigen Solarstrom mit anderen Haushalten in der Umgebung zu teilen, zum Beispiel mit der Nachbarin gegenüber, die selbst keine Solaranlage hat, oder mit dem Sohn, der ein paar Straßen weiter wohnt. Und zwar ohne, dass dafür eine neue Leitung gelegt werden muss.
0: Interessant, aber wie funktioniert das Ganze nun konkret?
1: Ja, der Strom, der wird ja auch beim Energy Sharing ins öffentliche Netz eingespeist. Er fließt also nicht wirklich physisch von einem Haus über die Straße ins Nachbarhaus. Stattdessen wird viertelstündlich abgeglichen und verrechnet, wie viel der Anlagenbetreiber auf der einen Seite einspeist und der Abnehmer zum gleichen Zeitpunkt verbraucht. Dafür brauchen beide Haushalte digitale Stromzähler, die diese Informationen übertragen. Abgerechnet wird das Ganze dann über einen Energieliefervertrag zwischen den beiden Haushalten. Den Vertrag mit dem klassischen Energieversorger behält der Nachbar aber zusätzlich auch noch bei. Das ist nämlich der große Vorteil gegenüber anderen Modellen. Derjenige, der eine Solaranlage hat, muss wirklich nur den Strom liefern, der überschüssig ist. Wenn der nicht ausreicht, dann bezieht das Nachbarhaus seinen Strom weiterhin über den regulären Stromversorger.
0: Junge, Junge, also so ganz easy peasy läuft's halt doch nicht. Es gibt zum Beispiel ein paar technische Herausforderungen, wie wir gerade gehört haben, für beide Seiten. Plus, auch wenn's gut gedacht ist, Geld für die eigene Stromernte zu bekommen, bringt finanziell leider noch nicht ganz so viel, weil schlicht auch die Netzentgelte in Deutschland viel zu hoch sind. 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

0: Hi, MDR Jump ist hier. Alles, was am Montagabend wichtig ist, das gibt's jetzt um 19.30 Uhr.
1: Der Thüringer Verfassungsgerichtshof nimmt Abschied von Papierakten und stellt auf digital um. Nach Angaben des Gerichts wird ab dem 1. Juli der elektronische Rechtsverkehr eröffnet. Schriftsätze samt Anklage können dann rechtswirksam elektronisch eingereicht werden. In Sachsen-Anhalt wird ein Teil des S-Bahn-Netzes neu vergeben. Der Nahverkehrsservice NASA sucht für den Zeitraum 2031 bis 2045 einen neuen Betreiber. Dieser soll längere Züge einsetzen als bisher. Die Ausschreibung betrifft ein Fünftel des Nahverkehrsnetzes in Sachsen-Anhalt, das derzeit von DB Regio betrieben wird. In Thüringen müssen sich zwei Radfahrer in dieser Woche auf verstärkte Verkehrskontrollen einstellen. Wie die Polizei mitteilte, kontrolliert sie bis Sonntag Fahrer von Mopeds, Motorrädern, E-Scootern und Fahrrädern. Es gehe vor allem um technische Mängel, überhöhte Geschwindigkeit und Alkoholeinfluss.
0: Und jetzt aus unserem MDR-Jump-Verkehrszentrum fix noch der Blick auf die Straßen. Die A2 Richtung Hannover ist zwischen Dreieck Werder und Lenin weiter nach einem Unfall blockiert. Und weiter auf der A2 Richtung Hannover zwischen Irxleben und Alsleben nochmal 9 Kilometer Stau. Nach einem Unfall braucht ihr ja aktuell eine halbe Stunde Geduld. A4 Richtung Frankfurt zwischen Dresden Flughafen und Dresden Hellerau steht ein defekter PKW auf der rechten Spur im Kurvenbereich. Die A71 Richtung Sangerhausen ist zwischen Oberhof und Grevenroda wegen Tunnelwartungsarbeiten gesperrt und zwar noch bis morgen früh 6 Uhr und auch bis 6 Uhr morgen früh gesperrt auf der B90 Stadt Ilm-Rudolstadt, der Pörsberg-Tunnel in beiden Richtungen, der Grund hier Wartungsarbeiten. Nach Unfällen sind gesperrt im Landkreis Mittelsachsen die Straße zwischen den Abzweigen Tuttendorf und Halsbrücke, in Loschwitz die Grundstraße in beiden Richtungen und in Seifennersdorf die Leutersdorfer Straße, Höhe Spitz-Kunersdorfer Straße. Und in Schönebeck ist die Magdeburger Straße wegen eines Feuerwehreinsatzes gesperrt. Blitzer heute Abend haben wir unter anderem auf der A4 Richtung Frankfurt zwischen Dresden Flughafen und Dresden Hellerau, auf der B91 einer zwischen Abzweig Zrobau und Nessau. In Erfurt wird in der Kranichfelder Straße stadtauswärts geblitzt, in Görlitz in der Goethestraße stadteinwärts, einer aber noch zwischen Kloster Mansfeld und Mansfeld. Ja, aber wenn ihr unterwegs heute Abend noch mehr Blitzer entdeckt oder auch noch Staus seht, meldet das bei uns. Geht mit einem kostenlosen Anruf unter der 0800 123 2340. Dankeschön. Unser Feierabendwetter in Magdeburg bei wolkenlosem Himmel und 22 Grad, Meiningen leicht bewölkt, aber trocken 19 Grad. Hoyerswerda meldet uns schönste Abendsonne bei 22 Grad. Morgen wechseln sich dann Wolken und ein bisschen Sonne ab. Zum Mittag kann es auch mal ein paar Tropfen geben. Abends dann vor allem bei euch in Thüringen, aber Gewitter. Wir erwarten morgen noch mal bis 27 Grad.
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0: So, jetzt wird's hart hier bei uns bei den Themen des Tages bei MDR Jump. 360 Menschen sterben jeden Tag, weil sie Zigaretten rauchen oder Nikotin in anderer Form konsumieren. 360 Menschen an einem einzigen Tag allein hier in Deutschland. Also ich finde das echt erschreckend. Aber einfach so mit dem Rauchen aufzuhören, scheint eben nicht so einfach zu sein. Da nützt auch die dringende Aufforderung zum Weltnichtrauchertag gestern mal gar nichts. Ne? Wer es alleine nicht schafft, der findet aber Hilfe, zum Beispiel in Leipzig in einer sogenannten Raucherambulanz. Was das genau ist, unsere Reporterin Silvia Stadler war dort und hat folgende Eindrücke mitgebracht.
1: Die Rauchfreiambulanz an der Leipziger Uniklinik wurde vor 2 Jahren gegründet, weil es eben viele gibt, denen das Aufhören nicht so leicht fällt oder die sogar trotz Krebserkrankung weiter rauchen. Das ist aber nicht der einzige Grund, weshalb Menschen sich hier melden, sagt Psychologin Dr. Katja Leuteritz.
2: Viele kommen und sagen, ich merke beim Sport, dass ich viel mehr Regeneration brauche, dass ich nicht mehr so leistungsfähig bin. Oder der Raucherhusten am Morgen, dass der viel stärker wird.
1: Die Ambulanz versucht mit einer Kombination aus Gruppenkursen und begleitenden Medikamenten zum Ziel zu kommen.
2: Das sind 7 Gruppentermine à 90 Minuten. Der Rauchstopp findet dann in der Mitte dieses Kurses statt. Da rauchen dann die Leute ihre letzte Zigarette. Und dann gibt es noch einen Teil der Termine, die dienen zur Rückfallprophylaxe. Bis vor kurzem war es so, dass diese Nikotinersatzpräparate, Nikotinpflaster beispielsweise, selbst bezahlt werden mussten. Die sind auch recht teuer. Und seit diesem Jahr ist es so, dass Nikotinersatzpräparate mit verschrieben werden können, wenn es zudem einen Tabakentwöhnungskurs gibt.
1: Vor allem unter jungen Menschen ist die Zahl der Raucher zuletzt leicht gestiegen. Als neuer Trend, wenn auch hierzulande offiziell nicht erlaubt, sind kleine Nikotinbeutelchen hinzugekommen, die man kurzzeitig in den Mund nimmt.
2: Die legt man sich zwischen Oberlippe und Zahnfleisch. Das Risiko, davon abhängig zu werden, ist sehr, sehr hoch, weil die Nikotinkonzentration in den Beuteln sehr hoch ist, teilweise so hoch wie 3 Zigaretten auf einmal zu rauchen.
1: Die Gefahr, dass Schleimhäute und Mundhöhle in Mitleidenschaft gezogen werden, ist groß. Auch dazu wird in den Kursen aufgeklärt. Bei immerhin 30-40% der Teilnehmer führen sie zum Erfolg. Eine relativ hohe Quote. Rauchfreie Ambulanzen gibt es auch in Dresden und Chemnitz.
0: Sagt Reporterin Silvia Stadler, sie war in der Rauchfreiambulanz in Leipzig und auch in der Thüringer Suchtprävention in Erfurt oder bei der Lungenklinik in Lostau in Sachsen-Anhalt. Gibt's Hilfe für alle, die rauchfrei leben wollen.
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Hier ist MDR Jump und bei uns in den Themen des Tages ging es ja vorhin unter anderem um das Energy Sharing, das ab heute ja möglich ist. Wer es nochmal genauer wissen will, in AD Sounds gibt es einen Podcast Energy Sharing, die neue Ära des Teilens. So, und hier übernehmen jetzt die netten Kollegen von Pop die Abendshow und Markus Barsch nimmt das mit dem Net wörtlich. Er hat den nette Wortegenerator dabei. Also falls ihr einen schlechten Tag hattet, dranbleiben hier bei MDR Jump.

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5: Um 20 Uhr mit Renato Bodenburg. Die Zahl der Asylerstanträge ist im Mai auf den niedrigsten Stand seit 2020 gesunken. Wie das Bundesinnenministerium mitteilte, wurden beim BAMF gut 5.500 Anträge gestellt. Im Vergleich zum Vorjahr ist das ein Rückgang um 30%. Migrationsforscher sehen einen Grund in der veränderten Lage in Ländern wie Syrien. Bundesinnenminister Alexander Dobrindt sagte, die Flüchtlingspolitik der Bundesregierung zeige Wirkung. Der Iran hat die Verhandlungen mit den USA über ein Kriegsende offenbar gestoppt. Die iranische Nachrichtenagentur Tasnim meldet, Grund sei das militärische Vorgehen Israels im Libanon. Die israelische Armee müsse ihre Einsätze im Gazastreifen und im Libanon sofort einstellen. Erst dann könnten indirekte Verhandlungen wieder aufgenommen werden. Tasnim meldet weiter, dass der Iran die Straße von Hormus wieder vollständig blockieren wolle. Zudem solle der Zugang zum Roten Meer versperrt werden. Im Kreis Schmalkalden-Meiningen sind bei einem Verkehrsunfall 4 Menschen ums Leben gekommen. Wie die Polizei mitteilte, sind zwischen Kaltensundheim und Aschenhausen ein LKW und ein PKW frontal zusammengestoßen. Die 4 Insassen im PKW wurden tödlich verletzt. 2 der Opfer sind Kinder von 1,5 Jahren. Der LKW-Fahrer erlitt einen Schock. Nach bisherigen Erkenntnissen war die Autofahrerin auf die Gegenfahrbahn geraten. Die genaue Ursache soll ein Gutachter ermitteln. Sachsen, Sachsen-Anhalt und Thüringen wollen das Selbstbestimmungsrecht verschärfen. Wie die Frankfurter Allgemeine berichtet, wollen sie auf der Justizministerkonferenz in der kommenden Woche einen Prüfmechanismus vorstellen. Er soll den Standesämtern ermöglichen, bei offenkundigem Missbrauch einzugreifen. Das Selbstbestimmungsgesetz war 2024 in Kraft getreten. Es erleichtert Änderungen des Geschlechtseintrages und des Vornamens. Die US-Amerikanerin Serena Williams hat ihr Comeback im Profi-Tennis angekündigt. Die 44-jährige Grand-Slam-Siegerin tritt in der kommenden Woche beim Turnier in London im Doppel an. Es wird damit gerechnet, dass sie im Juli auch in Wimbledon an den Start geht. Williams stand 319 Wochen an der Spitze der Weltrangliste. Vor 4 Jahren hatte sie sich von der großen Tennisbühne verabschiedet. Das Wetter. In der Nacht locker bewölkt und meist trocken, Tiefstwerte 13 bis 8 Grad. Morgen Mischung aus Sonne und Schleier, später auch einigen Quellwolken.

0: Nachmittags einzelne Schauer, gegen Abend in Thüringen auch Gewitter. Höchstwerte 23 bis 27 Grad. Mäßiger Südwind. Am Mittwoch zeitweise Regen in Sachsen und im östlichen Sachsen-Anhalt zum Teil länger anhaltend und später weiter westlich Auflockerungen. 17 bis 22 Grad. Am Freitag wechselhaft und windig bis 21 Grad. Es ist 20.03 Uhr.
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2: Vorsicht auf der A38 Richtung Göttingen. Zwischen Leuna und Merseburg Süd liegen Fahrzeugteile auf der linken Fahrspur im Baustellenbereich. A2 Richtung Hannover. Zwischen Irxleben und Alsleben Stau an der geräumten Unfallstelle. Die A2 Richtung Hannover ist zwischen Dreieck Werder und Lenin nach einem Unfall blockiert. Die A71 Richtung Sangerhausen ist zwischen Oberhof und Grevenroda wegen Tunnelwartungsarbeiten bis morgen früh 6 Uhr gesperrt. Die B71 ist zwischen Winterfeld und Mahlsdorf in beiden Richtungen nach einem Unfall gesperrt. Auf der B90 Stadt Ilm-Rudolstadt ist der Pörzberg-Tunnel in beiden Richtungen wegen Wartungsarbeiten bis ca. 6 Uhr gesperrt. Im Landkreis Mittelsachsen ist die Straße zwischen den Abzweigen Tuttendorf und Halsbrücke nach einem Unfall gesperrt.
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3: Mit Markus Bahr, schön, dass ihr da seid. Wer fängt an? Michael Schulte? Cool.
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0: Hallo, es ist 7:45. Hier ist Pop, eure Abendshow am Montag.
1: Achtung, Achtung, nächste Haltestelle, Hölle.
0: Es gibt tatsächlich eine Buslinie, mit der kann man in die Hölle fahren, wenn man das, oder zur Hölle fahren, wenn man das möchte. Natürlich ist es die Linie mit der Nummer 666 auch noch, die Zahl des Bösen, aber nur im Sommer. Jens Grotegut ist hier, der Schaffner aus unserem Buslinienkompetenzteam in der Abendshow. Nee, die Hölle
2: ist... Lehnen Sie sich zurück, ja?
0: Ja, die Hölle ist an der Ostsee.
2: Es gibt nämlich eine polnische Halbinsel, die heißt Hell, also H-E-L. Klingt so wie das englische Hell, also Hölle.
0: Ja,
2: und genau dahin fährt jetzt ein Flixbus. Von Krakau aus geht's über Warschau an die Ostsee mit der Linie 666.
0: Ja.
2: Natürlich direkt nach Hell, also direct to Hell.
0: Direct to Hell. Ist aber nicht die einzige Linie 666, wie wir feststellen.
2: Nee, in Dänemark, in Kopenhagen, da wird die Buslinie 2A jedes Jahr für ein paar Tage umbenannt. Denn dann fährt man auch hier mit der 666 vom Hauptbahnhof zu einem Metal-Festival. Der Name dieses Festivals ist nicht Copenhagen, sondern Copenhell, also die Kopenhölle.
0: Hölle.
2: Hölle.
0: Busfahren ist nice, man könnte aber auch mal in die Hölle fliegen, oder?
2: Auch kein Problem. Von Kopenhagen aus ging das zumindest
0: schon
2: mal
0: wieder
2: mit
0: Kopenhagen.
2: Finnair. Ja. Ja. Die haben sich an einem Freitag, den 13. öfter mal auch den Gag erlaubt und ihren Flieger nach Helsinki mit der Flugnummer 666 versehen. Weil, klar, der Flughafen Helsinki im Fliegerjargon, der wird auch H-E-L, also Hell, abgekürzt.
0: Okay, alles klar. Hier ist Pop, eure Abendshow. Jetzt Miles Smith und Niall Horan, Drive Safe. Wenn ihr diesen Song jetzt aufnehmt und dann rückwärts abspielt, dann... Nee, kommen keine geheimen Botschaften. Dann klingt er viel schlechter als vorwärts. 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

Eben haben wir von der Buslinie 666, die Zahl des Bösen, gesprochen hier in der Abendshow. Die fährt nämlich in Polen auf die Insel Hel. Deswegen haben sie aus Spaß, das Busunternehmen hat aus Spaß die Buslinie 666 genannt, weil der in die Hölle fährt. Hell, Englisch, Hölle, ihr wisst Bescheid. Hier kommt ganz viel fröhliches Zeug, hier in Deutschland, wo müssen wir dann nach Polen? Nein, wir können auch in Deutschland bleiben. Hier schreiben ganz viele natürlich, ey Leute, bei Freiburg gibt es doch ja bekanntermaßen das Höllental. Das Höllental, das ist auch der Hirschsprung, nicht? War es nicht so? Und da ist aber auch, im Höllental ist auch das Himmelreich. Ja, da ist ja, da implodiert ja das Universum bei diesen Koinzidenzen direkt beieinander, oder nicht? Guck mal, Schorsch aus der Georg aus schreibt uns hier, wir haben hier in Jena das Paradies, ein öffentlicher Park, und an dessen Rand befindet sich der Paradiesbahnhof. Das ist auch schön. Oh, ich möchte sofort mit dem Zug ins Paradies fahren. Dankeschön. Und er schreibt noch, wir haben in Jena auch ein Wohnviertel, das heißt auch Himmelreich. Die Straßen sind hauptsächlich nach Musikern der klassischen Musik benannt. Im Volksmund wird das Viertel aber einfach nur Schuldenhügel genannt, weil die Immobilien da super teuer sind.

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0: Es ist 8:30.
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2: In der Nacht in Deutschland wechselnd oder gering bewölkt. Morgen von der Ostsee bis zur Bayerischen Donau freundlich und trocken. Sonst wolkig und von Westen her Regengüsse und teils kräftige Gewitter. Höchstwerte 20 Grad in der Eifel bis 27 Grad in der Lausitz.
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3: Vorsicht auf der A38 Richtung Göttingen. Zwischen Leuna und Merseburg Süd liegen Fahrzeugteile auf der linken Fahrspur im Baustellenbereich. Die A2 Richtung Hannover ist zwischen Dreieck Werder und Lenin nach einem Unfall blockiert. Die A71 Richtung Sangerhausen ist zwischen Oberhof und Grevenroda wegen Tunnelwartungsarbeiten bis morgen früh 6 Uhr gesperrt. Die B71 ist zwischen Winterfeld und Mahlsdorf in beiden Richtungen nach einem Unfall gesperrt. Auf der B90 Stadt Ilm-Rudolstadt ist der Pörzberg-Tunnel in beiden Richtungen wegen Wartungsarbeiten bis ca. 6 Uhr gesperrt. Im Landkreis Mittelsachsen ist die Straße zwischen den Abzweigen Tuttendorf und Halsbrücke nach einem Unfall gesperrt.
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Hey, wir haben was Schönes Neues für euch. Jetzt hier in Pop. Eure Abendshow. Junge, du darfst deine Gefühle nicht zur Seite drücken. Du musst sie verarbeiten. Das hat die Mama von Henry Moody wohl immer ihrem kleinen Sohn gesagt, als er sogar noch klein war, weil die Mama ist Therapeutin und weiß, was passiert, wenn man Gefühle einfach wegdrückt. Genau, nichts Gutes. Und der kleine Henry aus Guildford, das ist in England, hat offenbar auf sie gehört. Mit 11 Jahren soll er schon angefangen haben, eigene Songtexte zu schreiben. Mittlerweile ist Henry Moody 22. Vergangenes Jahr gab es sein Debütalbum und in Interviews erzählt er, dass ihm seine Songs helfen, sich selber besser zu verstehen. Also besser ist es doch, besser geht's doch gar nicht, oder? Es gibt einen neuen Hit von Henry Moody und da erfahren wir zum Beispiel gleich, dass er wohl mal eine Fernbeziehung hatte und dass es alles nicht so ganz so leicht für ihn war. Und es gibt eine schöne Songzeile, eigentlich sind es 5. Ich reiße sie kurz an. Ich vermisse dich nur morgens und abends und unter der Woche und am Wochenende. Betrunken auch und nüchtern sowieso. Wenn die Party vorbei ist, ist ganz schlimm. Wenn ich lange wach bleibe oder ausschlafe, vermisse ich dich auch übrigens. Sogar wenn ich träume. Ist das süß? Henry Moody, neuen Pop, Miss You. 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

0: Slash Nickelback um 8:45 in eurer Abendshow. Die gemeinsame Abendshow von MDR Jump zusammen mit SWR 3. Noch 14 Minuten, bevor der Rest von Deutschland auf unseren ARD-Bus hüpft. Ihr wisst, wie es ist. Wir haben eben darüber gesprochen, kurz nach 8 war das, dass es eine Buslinie gibt und nicht nur eine auf der Welt. Die heißt 666, die Nummer des Bösen. Und die fährt praktischerweise von Warschau in Polen auf die Insel Hell, also H-E-L, Hell. Ne? Klingt wie Englisch Hölle. Fährt direkt in die 666. Wohin fährt die 666? Natürlich in die Hölle. Richtig. Okay. In Kopenhagen gab es die auch, haben wir eben auch erzählt kurz. Und dann kam ganz viel fröhliches Zeug von euch aus ganz Deutschland, dass zum Beispiel in Jena, da gibt es das Paradies, ist ein Park und da ist auch das Himmelreich. Und hier kommt Anja, die mittlerweile, die zwar in Jena mal gewohnt hat und sich da sehr, sehr wohl gefühlt hat, wie sie uns schreibt, an die 07221211, wohnt mittlerweile in Holland, in Den Haag. Oh, ich weiß gar nicht, ob das stimmt mit dem Holland in Den Haag. Ist Den Haag in der Provinz Holland? Macht man immer Fehler. Die meisten Leute sagen, ich fahre nach Holland in Urlaub. Ja, wie? Holland ist so nur ein Teil von den Niederlanden. Egal. Jedenfalls sagt Anja, da gibt's das Paradies in Jena und das Himmelreich, aber auch noch den Friedensberg. Und dann schreibt sie wörtlich, besser geht's doch wohl nicht, oder? Falls ihr noch nie in Jena wart, kann sie nur empfehlen, da mal hinzufahren. Es ist schön da. Und hier kommt noch was Lustiges für bekloppte Ortsnamen. Barbara aus Portland, Oregon, hört uns weit weg in den Staaten. Grüße, Greetings, hi an Barbara. Sie sagt, ich lebe hier in Portland, Oregon. Und hier gibt es einen Vorort, der heißt Boring. Das heißt langweilig, Nespa. Und eines Tages kamen Besucher hierher aus Schottland, aus dem Ort Dull, D-U-L-L. Das heißt öde, trübe, dumpf. Und dann hat man beschlossen, dass diese beiden Orte Paterstädte werden sollen. Ob das bis heute geschehen ist, wissen wir nicht. Aber Boring und Dull.
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mal, Markus Barsch, der Moderator der aktuellen Sendung in der Abendshow. Erdkunde, mindestens 4 Minus, eher schlechter. Eben wusste ich nicht genau, ob überhaupt Den Haag, von dem die Rede war, ist eine Stadt, ob die überhaupt in Holland ist. Viele Menschen in Deutschland, also gerade Rheinländer, ne? Ihr müsst wissen, Rheinland, ich bin ja Rheinländer, ursprünglich mal Rheinländer gewesen, also ich bin immer noch Rheinländer wahrscheinlich, weil ich daher komme aus Köln. Und was macht man, wenn nur ein Wochenende frei ist? Man fährt natürlich nach Holland, ans Meer, schnell irgendwo hin, Domburg, Middelburg oder so, ne? Das hat man immer gemacht, man fährt einfach ans Meer und dann sagt man, man fährt nach Holland. Die Frage ist aber, Holland ist nur ein Teil von den Niederlanden und kein Mensch aus dem ganzen Rheinland weiß, wie diese ganzen Provinzen da aufgeteilt sind. Wir sagen einfach Holland. Aber hier kommt Patrice aus Karlsruhe. Danke, Patrice. Weinans. Oh, W-I-J-N-A-N-D-S. Patrice Weinans, der Mann ist Holländer. Was lustig ist jetzt an dieser Stelle, weiß ich nicht genau, ob Patrice im Niederländischen auch ein Mädchenname sein kann. Patrice schreibt mir erneut, was es damit auf sich hat. Ich weiß, aber es ist süß, was Patrice schreibt. Ich weiß die Sensibilität für Holland / die Niederlande zu schätzen. Ja, okay, jetzt habe ich mich ja völlig reingeritten, Patrice. Und Patrice schreibt, ich löse auf. Den Haag, weil ich eben nicht wusste, ob Den Haag überhaupt in Holland ist. Den Haag liegt in der Provinz Südholland, also Südholland und ist sogar deren Hauptstadt. Oh nein, wie peinlich kann ich sein. Naja, schöne Grüße eines Niederländers. Ach doch, guck mal, da steht's halt. Hätte ich mal weiterlesen können, ist wohl ein Mann. Aus Karlsruhe. Liebe Grüße zurück, das ist toll, aber stopp mal. Da könnte ich jetzt ja, die Millionen-Euro-Frage ist ja, gibt's auch Nordholland? Und ist da die Hauptstadt eine ganz andere? Haha, Patrice, und jetzt? 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
1: Um 21 Uhr mit Renato Bodenburg. US-Präsident Donald Trump hat Berichten widersprochen, wonach der Iran die Verhandlungen über ein Kriegsende gestoppt hat. Trump erklärte, die Gespräche würden im zügigen Tempo fortgesetzt. Zudem würden Israel und die Hisbollah-Miliz im Libanon ihre gegenseitigen Angriffe einstellen. Zuvor hatte die staatliche iranische Agentur Tasnim gemeldet, der Iran habe die Verhandlungen wegen der israelischen Angriffe im Libanon gestoppt. Eine offizielle Stellungnahme aus Teheran liegt bisher nicht vor. Die Zahl der Asylerstanträge ist im Mai auf den niedrigsten Stand seit 2020 gesunken. Wie das Bundesinnenministerium mitteilte, wurden beim BAMF gut 5.500 Anträge gestellt. Im Vergleich zum Vorjahr ist das ein Rückgang um 30%. Migrationsforscher sehen einen Grund in der veränderten Lage in Ländern wie Syrien. Bundesinnenminister Alexander Dobrindt sagte, die Flüchtlingspolitik der Bundesregierung zeige Wirkung. Im Kreis Schmalkalden-Meiningen sind bei einem Verkehrsunfall zwei Frauen und zwei Kleinkinder ums Leben gekommen. Wie die Polizei mitteilte, sind zwischen Kaltensundheim und Aschenhausen ein LKW und ein PKW frontal zusammengestoßen. Die vier PKW-Insassen starben noch am Unglücksort. Der LKW-Fahrer erlitt einen Schock. Nach bisherigen Erkenntnissen war die Autofahrerin auf die Gegenfahrbahn geraten. Die genaue Ursache soll ein Gutachter ermitteln. Sachsen, Sachsen-Anhalt und Thüringen wollen das Selbstbestimmungsrecht verschärfen. Wie die Frankfurter Allgemeine berichtet, wollen sie auf der Justizministerkonferenz in der kommenden Woche einen Prüfmechanismus vorschlagen. Er soll den Standesämtern ermöglichen, bei offenkundigem Missbrauch einzugreifen. Das Selbstbestimmungsgesetz war 2024 in Kraft getreten. Es erleichtert Änderungen des Geschlechtseintrages und des Vornamens. Regionalliga-Meister Lok Leipzig hat den Aufstieg in die dritte Fußballliga erneut verpasst. Das Team unterlag in Würzburg 2:1. Schon das Hinspiel ging 0:1 verloren. Es ist bereits das dritte Mal binnen 6 Jahren, dass Lok in den Aufstiegsspielen scheitert. Weil die Leipziger in der kommenden Saison wieder in der Regionalliga spielen, muss Meuselwitz den Gang in die Oberliga antreten. Das Wetter. In der Nacht locker bewölkt und meist trocken, Tiefstwerte 13 bis 8 Grad. Morgen Mischung aus Sonne und Schleier, später auch einigen Quellwolken. Nachmittags einzelne Schauer, gegen Abend in Thüringen auch Gewitter. Höchstwerte 23 bis 27 Grad und mäßiger Südwind. Am Mittwoch zeitweise Regen, in Sachsen und im östlichen Sachsen-Anhalt zum Teil länger anhaltend, später weiter westlich Auflockerungen 17 bis 22 Grad. Am Donnerstag nach teils sonnigem Beginn von Westen her neue Schauer, Höchstwerte 19 bis 25 Grad. Es ist 21.03 Uhr.
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2: Vorsicht auf der A38 Richtung Göttingen zwischen Leuna und Merseburg.

0: gefühlt liegen Fahrzeugteile auf der linken Fahrspur im Baustellenbereich. A2 Richtung Hannover zwischen Dreieckwerder und Lenin ist eine Fahrspur nach einem Unfall gesperrt. A4 Richtung Frankfurt zwischen Hermsdorf und Dreieck Dresden-Nord steht ein defektes Fahrzeug. Vorsicht, hier erfolgt ein Radwechsel auf der Fahrbahnseite. Die A71 Richtung Sangerhausen ist zwischen Oberhof und Grevenroda wegen Tunnelwartungsarbeiten bis morgen früh 6 Uhr gesperrt. Die B71 ist zwischen Winterfeld und Mahlsdorf in beiden Richtungen nach einem Unfall gesperrt. Auf der B90 Stadt Ilm-Rudolstadt ist der Pörzberg-Tunnel in beiden Richtungen wegen Wartungsarbeiten bis ca. 6 Uhr gesperrt. Im Landkreis Mittelsachsen ist die Straße zwischen den Abzweigen Tuttendorf und Halsbrücke nach einem Unfall gesperrt.
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2: Mit Markus Barsch. Schön, dass ihr da seid. Machen wir gleich erstmal ein Quiz.
3: Natürlich.
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21:11 Uhr, hallo Deutschland. Hier ist Pop, eure Abendshow. In der ARD, die gemeinsame Abendshow von Bremen 4, HR3, MDR Jump, NDR 2, SR1 und WDR 2 produziert jetzt mit einem spontanen Schnellsquiz von SWR 3 für euch. Und es ist nicht so, dass Sachen, die ich gestern hier schon rumliegen hatte und nur verschlammt hatte, schlecht werden. Das spontane Schnellsquiz ist eigentlich das, was ich gestern Abend machen wollte und dann hat man es irgendwie verbaselt. Aber es ist gut. Wir machen es. Es ist ja auch nichts, heißt ja nichts Schlimmes. Gestern war nämlich der Tag der vollständigen Sätze, verflixt nochmal. Ne? Hier schreibt der allwissende Abendschaukalender. Viele Linguisten und Freunde der deutschen Sprache sind in den vergangenen Jahren zunehmend frustriert. Oft beschuldigen sie das Internet, das Böse. Und unsere Sprache zu berauben. Wir haben verlernt, in vollständigen Sätzen zu sprechen und bedienen uns immer öfter praktische Abkürzungen wie LOL, WTF, ASAP und so. Ja, und der heutige Tag, also gestern, macht nichts, wir machen heute draus, geht gegen diese furchtbaren Angewohnheiten vor. Ihr solltet mal probieren, den ganzen Tag in vollständigen Sätzen zu sprechen. Wir spielen natürlich das spontane, bescheuerte Schnellsquiz, vervollständige den Satz. So einfach ist das. 07221 2011. Was für Sätze das gleich sein werden, weiß doch ich jetzt noch nicht. Ihr ruft einfach an. 07221 2011. Und gleich werden hier Sätze vervollständigt. Ich weiß noch nicht genau, wie es werden wird, aber jetzt mal anrufen. 07221 2011. Natürlich gibt es wie immer was zu gewinnen.

0: Joe ist einfach der Allercoolste gerade. Kann man sich gar nicht dran. Das wird nicht schlecht, der Song. Das wird einfach, der ist gut. Der ist noch nicht, der kann man noch so oft im Radio spielen, Edge Badge. Jetzt denken immer alle, den spielt er ständig. Nee, das stimmt gar nicht. Spielen wir, glaube ich, dreimal am Tag. Wenn man mitzählt, wir haben ja so spezielle Listen hier und so. Dreimal am Tag kommt Joe, End of Beginning. Und das ist noch zu wenig, findet der Moderator dieser Sendung. Wir feiern den Tag der vollständigen Sätze, weil Linguistinnen und Freundinnen und Freunde der deutschen Sprache sagen, wir machen immer mehr, Internet sei Dank, Abkürzungen wie LOL und ASAP und BTW, BT, by the way und so, ihr wisst vielleicht. Das machen wir. Wir machen vollständige Sätze heute. Und zwar machen wir das mit Hella aus Krefeld. Hallo Hella in Krefeld. Wo ist denn die Hella hin? Oh nein, wieso ist die Hella weg? Guck mal hier, die ist aus der Leitung geflogen. Aber ich habe natürlich hier in meinem wunderbaren kleinen Telefoncomputer, der sie gerade aus der Leitung geworfen hat, hoffentlich noch ihre Nummer. Oh nein, jetzt ruft sie selber an. Oder ruft ihre Mutter an? Ich weiß nicht genau, der User ist busy. Hella, ich versuche das jetzt noch ein einzig Mal. Und dann, warte mal. Nee, User ist busy. Och nee, Hella, du telefonierst. Wem telefonierst du denn? Die hat das Radio an bestimmt in Krefeld, oder? Soll ich mal hier dran gehen? Ich geh mal hier dran. Hallo, wer ist denn hier noch? Na?
1: Ja, und sag, hier ist Uwe Pomm aus Niederkastelrhein.
0: Das gibt es doch ja nicht, Uwe. Willst du mitspielen beim Quiz als Ersatzkandidat?
1: Ja, ich hol die Sätze von vollständig.
0: Das ist super, machen wir. Pass auf.
1: Ja.
0: Was du machen musst, du musst einfach weitermachen. Ich sag... Hey Uwe, womöglich wird Deutschland bei der anstehenden Fußball-WM
1: Weltmeister.
0: Ja, oder früh ausscheiden, kann auch sein.
1: Ja,
0: oder hey, so. Uwe, manchmal würde ich meinem Nachbarn gerne...
1: ein runterhauen.
0: Weißt du, was lustig ist? Ich wusste, dass du das sagst. Ich dachte, einen reinhauen. Oder könnte ja. Manchmal würde ich meinem Nachbarn gerne was schenken, könnte man auch sagen.
1: Ja, auch, ja.
0: Uwe, Ananas auf Pizza ist natürlich...
1: Ananas Hawaii.
0: Ja. Du könntest jetzt auch sagen, was Schlimmes oder was Tolles. Ist egal. Ananas Hawaii ist stimmt. Pizza Hawaii. Ja, es gibt ganz viele Leute, die sagen, das ist absolut, da kommt man in die Hölle für. Oder B, kann man gut machen.
1: Ja.
0: Uwe, wenn die Polizei in dein Handschuhfach schaut, dann findet sie nicht...
1: Kondome.
0: Wirklich nicht?
1: Okay, wirklich nicht.
0: Das ist lustig.
1: Meine Frau sitzt nämlich neben mir.
0: Das war alles richtig, Uwe. Wir schenken dir was. Bleib dran.
1: Jo, danke. Wunderbar. Weltklasse.
0: Weltklasse. Weltklasse.

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5: Es ist 9:30.
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6: In der Nacht in Deutschland wechselnd oder gering bewölkt. Später im äußersten Westen dichte Wolken. Tiefstwerte 16 bis 8 Grad. Morgen von der Ostsee bis zur Bayerischen Donau freundlich und trocken. Sonst wolkig und von Westen her Regengüsse und teils kräftige Gewitter. Lokal Unwetterpotenzial. Höchstwerte 20 Grad in der Eifel bis 27 Grad in der Lausitz.
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7: A2 Richtung Hannover, zwischen Wollin und Thesen 4 Kilometer Stau. A2 Richtung Hannover, zwischen Dreieck Werder und Lenin ist eine Fahrspur nach einem Unfall gesperrt. A4 Richtung Frankfurt, zwischen Hermsdorf und Dreieck Dresden-Nord steht ein defektes Fahrzeug. Vorsicht, hier erfolgt ein Radwechsel auf der Fahrbahnseite. Die B71 ist zwischen Winterfeld und Mahlsdorf in beiden Richtungen nach einem Unfall gesperrt. Auf der B90 Stadt Ilm-Rudolstadt ist der Pörzberg-Tunnel in beiden Richtungen wegen Wartungsarbeiten bis ca. 6 Uhr gesperrt.
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0: Man will immer rufen, du musst noch auflösen, Clouseau, bitte. Hört er einfach auf, mitten im Teil vom Song, wenn man so will, ne? Da schreit er nach musikalischer Auflösung. Egal, wir schweifen ab. Hallo, es ist 20 vor 10. Hallo Deutschland, schön, dass ihr da seid. Hier ist Pop, eure Abendshow. Wir haben auch immer ein Auge auf Talente auf der ganzen Welt, die man vielleicht mal ins Radio bringen könnte. Apropos Talente, lustig, ist mir gerade in meinem Unterbewusstsein, habe ich von Talenten gesprochen. Und sie hat wirklich, die Frau, die jetzt kommt, hat bei einem Talentwettbewerb mitgemacht, hat einen Song hochgeladen, ist entdeckt worden und dann groß rausgekommen. Den Traum haben vermutlich mehrere Menschen auf der Welt. Für die meisten bleibt es halt ein Traum. Aber nicht aufgeben, ihr Träumer. Ne? Guck mal, für Chelsea Jacketine aus Australien, die irgendwann den Chelsea Teil ihres Namens weggelassen hat und sich nur noch Jacketine nennt, aus Melbourne kommt, die hat das auch geklappt. Die hat genau das gemacht, als Schülerin, Talentwettbewerb, Song performt und jetzt kommt die hier in der Abendshow. Okay, man kann eine Sache dazu sagen, die Stimme, die ihr jetzt gleich hören werdet, das ist schon ein Statement. Sie ist erst 20 Jahre alt. Hört mal. Jacketine mit Tell Me, Klammer auf, I heard it from my father, neu in der Abendshow.
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Toll, oder? Jacketeen. Vorname Chelsea. Hat's aber irgendwann angefangen wegzulassen. Jacketeen. Mit einem lustigen Akzent d'aigu hinter dem T. Eigentlich ist es ein I in ihrem richtigen Namen, Jacotine. Aber sie hat gesagt, nee, ich will ein E mit dem Akzent d'aigu. Jacketeen. Tell me. Neu in der Abendshow gerade.

0: Tame Impala und Jenny. Dracula in der Abendshow. Heute ist ein bisschen kühler in weiten Teilen von Deutschland, aber das waren ja heiße Tage. Was passiert da natürlich? Und auch am Kalender, guck mal, heute 1. Juni, die Mückensaison ist offiziell eröffnet. Passiert immer am 1. Juni. Wie lustig, ich habe gestern schon eine Mücke gesehen. Hatte die keinen Kalender? Was ist denn los mit der? Naja, aber die sind ja mittlerweile echt professionell aufgestellt, diese Stechmücken.
1: Angetreten! Kameraden, ihr habt's mitbekommen. Die Mückensaison hat begonnen.
2: Jawohl.
1: Stachel?
2: Bereit.
1: Sehr gut. Wie gehen wir vor, wenn wir ein menschliches Opfer lokalisiert haben?
3: Stechen und aussaugen?
1: Natürlich nicht. Wir warten, bis sie fast eingeschlafen sind und fliegen ihnen dann um den Kopf rum, um sie wahnsinnig zu machen.
2: Ah.
1: Was machen wir, wenn das Licht angeht und das Opfer uns sucht?
2: Verstecken.
1: Und wenn's wieder ausgeht?
3: An eine Stelle stechen, wo sie sich nicht kratzen können?
1: Ganz genau. Und jetzt raus in die Schlafzimmer.
2: Hooray!
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1: Um 22 Uhr mit Renato Bodenburg. Das Europäische Parlament und die 27 EU-Staaten haben sich auf eine verschärfte Abschiebepraxis verständigt. Wie die zyprische EU-Ratspräsidentschaft mitteilte, ist somit der Weg für Abschiebezentren außerhalb der EU frei. Dort sollen abgelehnte Asylbewerber untergebracht werden, die nicht in ihre Herkunftsländer zurückgebracht werden können. Wo solche Zentren errichtet werden könnten, ist noch unklar. Ziel ist es, mehr Abschiebungen zu ermöglichen. Unbegleitete Minderjährige sollen nach dem Kompromiss nicht abgeschoben werden. US-Präsident Donald Trump hat Berichten widersprochen, wonach der Iran die Verhandlungen über ein Kriegsende gestoppt hat. Trump erklärte, die Gespräche würden im zügigen Tempo fortgesetzt. Zudem würden Israel und die Hisbollah-Miliz im Libanon ihre gegenseitigen Angriffe einstellen. Zuvor hatte die staatliche iranische Agentur Tasnim gemeldet, der Iran habe die Verhandlungen wegen der israelischen Angriffe im Libanon gestoppt. Eine offizielle Stellungnahme aus Teheran liegt bisher nicht vor. Sachsen, Sachsen-Anhalt und Thüringen wollen das Selbstbestimmungsrecht verschärfen. Wie die Frankfurter Allgemeine berichtet, wollen sie auf der Justizministerkonferenz in der kommenden Woche einen Prüfmechanismus vorschlagen. Er soll den Standesämtern ermöglichen, bei offenkundigem Missbrauch einzugreifen. Das Selbstbestimmungsgesetz war 2024 in Kraft getreten. Es erleichtert Änderungen des Geschlechtseintrages und des Vornamens. Im Kreis Schmalkalden-Meiningen sind bei einem Verkehrsunfall zwei Frauen und zwei Kleinkinder ums Leben gekommen. Wie die Polizei mitteilte, sind zwischen Kaltensundheim und Aschenhausen ein LKW und ein PKW frontal zusammengestoßen. Die vier PKW-Insassen starben noch am Unglücksort. Der LKW-Fahrer erlitt einen Schock. Nach bisherigen Erkenntnissen war die Autofahrerin auf die Gegenfahrbahn geraten. Die genaue Ursache soll ein Gutachter ermitteln. Regionalligameister Lok Leipzig hat den Aufstieg in die dritte Fußballliga erneut verpasst. Das Team unterlag in Würzburg 2:1. Schon das Hinspiel ging 0:1 verloren. Es ist bereits das dritte Mal binnen 6 Jahren, dass Lok in den Aufstiegsspielen scheitert. Weil die Leipziger in der kommenden Saison wieder in der Regionalliga spielen, muss Meuselwitz den Gang in die Oberliga antreten. Das Wetter. In der Nacht locker bewölkt und meist trocken, Tiefstwerte 13 bis 8 Grad. Morgen Mischung aus Sonne und Schleier, später auch einigen Quellwolken. Nachmittags einzelne Schauer, gegen Abend in Thüringen auch Gewitter. Höchstwerte 23 bis 27 Grad und mäßiger Südwind. Am Mittwoch zeitweise Regen, in Sachsen und im östlichen Sachsen-Anhalt zum Teil länger anhaltend. Weiter westlich, später Auflockerungen, 17 bis 22 Grad. Die nächsten Tage wechselhaft und mäßig warm. Es ist 22.03 Uhr.
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2: A2 Richtung Hannover zwischen Wollin und Thesen 7 Kilometer Stau. A2 Richtung Hannover zwischen Dreieck Werder und Lenin ist die rechte Fahrspur nach einem LKW-Unfall gesperrt. Die B71 ist zwischen Winterfeld und Mahlsdorf in beiden Richtungen nach einem Unfall gesperrt. Auf der B90 Stadt Ilm-Rudolstadt ist der Pörzberg-Tunnel in beiden Richtungen wegen Wartungsarbeiten bis ca. 6 Uhr gesperrt. Im Landkreis Weimarer Land ist die Straße zwischen Ulrichshalben und der B87 nach einem Unfall gesperrt. Auf der A4 Dresden-Frankfurt wird zwischen Stadtroda und Jena Zentrum die Fahrbahn Richtung Frankfurt erneuert. Deshalb wird nach der Einrichtung der Verkehrsführung der gesamte Verkehr mit je 2 Fahrspuren pro Richtung auf der Richtungsfahrbahn Dresden geführt.
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1: Mit Markus Barsch. Hallo, schön, dass ihr da seid. Bibi Rexa fängt an.
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0: Hallo Deutschland, schon am Pennen? Na, wie geht's? Wie steht's? Hier ist Pop, eure Abendshow. Das ist die gemeinsame Abendshow von Bremen 4, HR3, MDR Jump, NDR 2, SR1 und WDR 2. Für euch jetzt mit einem wahr gewordenen Traum für manche vielleicht. Produziert von SWR3. Vielleicht habt ihr auch schon mal geträumt, dass ihr auf einem Konzert seid und mögt das, was da auf der Bühne passiert. Und plötzlich heißt es, wir bräuchten jemanden aus dem Publikum, der hier mitspielen könnte, möchte. Ah, genau, das ist jetzt am Wochenende in Sydney passiert. Das war ein Live-Konzert zum Filmmusical La La Land. Tolle Musik ja in La La Land. Und der Komponist der Musik, die hat ja auch einen Oscar gewonnen, diese Musik. Der war da und performte mit einem Live-Orchester. Jens Grotegut ist hier, aus dem Einspringen, wenn Not am Mann ist, Kompetenzteam. Guten Abend. Und dann fiel der Pianist aus.
1: Krank, hieß es einfach. Und zwar mitten in der Vorstellung.
0: Gott, also das ist schlecht.
1: Ja, das lief schon alles. Dann brach wohl hinter der Bühne Panik aus, hat Justin Hurwitz, der Komponist, dem Guardian erzählt. Die Orchesterleute, die hätten wohl auch noch verzweifelt versucht, Bekannte zu erreichen, damit die einspringen. Ich kann mir das fast vorstellen, wie die so Nummer machen. Aber die so, nee, wir können nicht, wir sind ganz woanders. Also haben sie sich gefragt, ja gut, bevor das jetzt abbrechen oder mit ohne Pianisten spielen, warum nicht die 2500 Leute im Saal fragen, ob nicht einer Klavier spielen kann?
0: Ja, und der hier so?
2: Anybody like an amazing sight reader?
1: Kann jemand
0: einspringen?
1: Und dann stand Sterling Naser auf, Student, 21 Jahre alt. Beziehungsweise, also er hat erzählt, seine Freundin Scarlett hat so ein bisschen für ihn die Hand gehoben und ihn geschubst, weil es nicht ganz freiwillig. Trotzdem ist er runter auf die Bühne und alle so.
0: Oh toll, da kommt jemand. Oh mein Gott. Es geht weiter. Hier ist vielleicht einer, der Klavier spielen kann. Das ist ja cool. Alle freuen sich.
1: Die haben ihn dann zur Sicherheit auch gefragt, ob er auch wirklich Noten vom Blatt spielen kann, ob er auch verschiedene Tonarten beherrscht. Und er so, ja, kann er alles. Und dann spielte er.
0: Dann spielte er. Und wie? Hier mittendrin so ein geiles Synthi-Solo. Quaki Quak. Menge tobt. Das ist schon geil. Okay, die Geschichte ist ja, also das ja, ist ja, das klingt das, ja zu toll, um wahr zu sein, aber gut.
1: Ja gut, das Gute ist, er ist halt ein riesen Hurwitz-Fan, also er kannte die Musik in- und auswendig, war also perfekt vorbereitet.
0: Toll.
1: Ob es jetzt für eine Musikerkarriere für ihn reichen will, keine Ahnung, weil er studiert ja was ganz anderes, nämlich internationale Beziehungen.
0: Oh.
1: Und Hurwitz meinte dann hinterher noch so mit einem Lächeln, ja vielleicht mag er das ja noch ein bisschen mehr als Musik, aber genau darum geht es ja in La La Land. Man muss das tun, was man am meisten liebt.
0: Und dafür gab es noch Applaus vom Publikum. Oh, da. Aber guck mal, so Momente, die dieser Typ, Sterling Naser, in seinem ganzen Leben nie mehr vergessen wird. Der hat jetzt noch Gänsehaut.
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Warte mal, Achtung, Falschfahrer auf der A620, Saarbrücken-Saarlouis, zwischen Saarbrücken-Westspangenbrücke und Völklingen. Da kommt ein Falschfahrer entgegen, ganz rechts, fahr nicht überholen. Auf der A620, Saarbrücken-Saarlouis, zwischen Saarbrücken-Westspangenbrücke und Völklingen. Falschfahrer unterwegs, Vorsicht in beiden Richtungen.

0: 20 nach 10 ist es, hier ist Pop, eure Abendshow, jetzt was Neues, eine neue coole Kollaboration. Stimme ist von ihm hier.
1: Hey, Brother,
0: there's Avicii, nein, der Typ, der da singt, singt ja nur für Avicii's Hey Brother, und das ist Dan Timinski. Dan Timinski ist ein amerikanischer Bluegrass-Musiker. Bluegrass ist so, ne? Das ist so eine Sorte Country. Da ist eine Fiddle, die fiddelt, und das ein Banjo ist immer dabei und all so ein Zeug, ne? Ist also sehr, sehr uramerikanische Musik, Bluegrass. Und der ist jetzt angerufen worden von Kygo. Kannst du bitte auf meinem Song auch mal singen, sagt Kygo zu Dan Timinski, weil Kygo war selber früher riesen Avicii-Fan, und von Avicii's Hey Brother kennen wir eben Dan Timinski, was seine Stimme angeht, ne? Avicii war der Typ, warum Kygo angefangen hat, mit elektronischer Musik rumzumachen. Da schließt sich doch der Kreis. Wie das klingt jetzt, Bluegrass und Kygos Tropical House zusammen, hören wir jetzt Heaven on Your Mind.

Es ist 10:30. Damit ihr gut und sicher ankommt, das Neueste aus dem Verkehrszentrum. Entwarnung kommt gerade rein von der A620 Saarbrücken-Saarlouis. Kein Falschfahrer mehr zwischen Saarbrücken-Westspangenbrück und Völklingen. Vorsicht bitte auf der A17 Dresden Richtung Prag. Zwischen Dresden-Südvorstadt und Dresden-Prolis steht ein kaputtes Auto. Die A1 Osnabrück Richtung Bremen ist zwischen Ahlhorner Heide und Wildeshausen-West wegen der Nachtbaustelle bis am Mittwoch jeweils immer zwischen 19 Uhr und 6 Uhr früh gesperrt. Also die Nacht hindurch, nicht wahr? Die A61 Mönchengladbach Richtung Venlo ist zwischen Kaldenkirchen Süd und Kaldenkirchen wegen Bauarbeiten auch bis morgen früh um 5 gesperrt. A111 Charlottenburg-Dreieck Oranienburg, der Tunnel Flughafen Tegel ist in beiden Richtungen wegen Reparaturarbeiten auch bis ca. 5 Uhr morgen früh gesperrt. Auch die A113 Autobahnzubringer Dresden-Schönefeld-Neukölln ist zwischen Schönefeld Süd und Spätstraße in beiden Richtungen wegen Wartungsarbeiten gesperrt bis morgen früh um 5. Letzte Meldung, die A524 Breitscheid Richtung Duisburg Süd ist zwischen Lindorf und Duisburg Rahm wegen Reinigungsarbeiten auch gesperrt. Kommt gut und sicher und bald an. Hier ist Pop, eure Abendshow mit Markus Barsch und Bruno Mars. Hi.

0: Es ist ja 22.41 Uhr und 33 Sekunden. Das ist ja heute an diesem Montagabend. Musst du kurz überlegen, was für ein Wochentag ist. Wenn man immer weiter arbeitet, seit, weiß ich nicht gar nicht. Was ist heute für mich? Tag 11? Ich glaube ja. Wochenende. Wer will es? Wer braucht es? Ich habe eins abzugeben gehabt. Nein, ich freue mich ja, hier sein zu dürfen für euch. Auch heute wieder. Es ist 22.41 Uhr und jetzt mittlerweile 53 Sekunden ist die noch bessere Zeit für etwas Philosophie. Am Abend jetzt die Gelegenheit, vielleicht die Dinge zu sortieren oder irgendwo ein bisschen einzuordnen, wenn sie eingeordnet werden wollen oder das, was den ganzen Tag genervt hat. Das schieben wir jetzt beiseite, machen uns für eine Minute völlig andere Gedanken und die kleinen Problemchen des Tages sind gleich weg. Wir lachen sie aus. Wir haben schon philosophiert über Sachen wie zum Beispiel so schön, so ganz Meta-Ebenen-mäßiges, kriegen Marionetten Familiengefühle, wenn so das Pizzastück beim vom Blech heben so Käsefäden zieht. Mama, bist du das? Wenn Fledermäuse Kreislaufprobleme haben, müssen die dann den Kopf hoch und die Beine runterlegen. Ist auch schön. Was, wenn es ein Paralleluniversum gibt, in dem sich die Leute beschweren, dass sie nach jedem Waschgang eine Socke zu viel haben? Kann doch sein. 899 Trilliarden von diesen kleinen Hirnaushängern stehen in der Barschschen Philosophiegalerie. Die ist auf popabend.de verlinkt. Und genau da auf popabend.de, da könnt ihr easy eure kleinen philosophischen Vorschläge
1: dem Moderator direkt vor die Nase schicken. Die poppen mir direkt vor meiner Nase auf.
0: Danke. Heute verkabeln wir unsere Synapsen neu. Von Moritz Blessing aus Zepfenhahn. Liebe Grüße, Moritz. Ist ihm bestimmt neulich eingefallen wegen Artemis, Mondmission und so. Da muss man ja wissen, dass so kleine Raumschiffchen gerne mal um Himmelskörper drumherum fahren, um Schwung zu holen. Fragt Moritz völlig zu Recht. Bekommt jetzt so eine Mondsonde bei der Umrundung des Mondes, wenn Halbmond ist, auch nur halb so viel Schwung mit? Oder daraus weitergesponnene Extremfrage. Kann man überhaupt auf dem Mond landen, wenn Neumond ist? Der ist doch dann gar nicht da.
2: Ja. 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

coole Conor Skinner und auch so ein Organ. Find You neu in eurer Abendshow. Und leider auch Neues aus dem Verkehrszentrum. Vorsicht bitte in beiden Richtungen auf der A4 Chemnitz-Dresden zwischen Chemnitz-Mitte und Chemnitz-Glösa. Da sind Personen auf der Fahrbahn. Vorsicht in beiden Richtungen auf der A4 Chemnitz-Dresden zwischen Chemnitz-Mitte und Chemnitz-Glösa. Personen auf der Fahrbahn. Und Vorsicht gerade auch auf der A6 Nürnberg Richtung Heilbronn. In der Ausfahrt Neuendettelsau steht ein unbeleuchtetes Fahrzeug. Kommt gut und sicher und bitte bald an.

vor 11 ist es. Hier ist Pop, eure Abendshow. Immer wenn wir im Radio ein bisschen philosophieren, so wie wir das eben gemacht haben mit Moritz aus Zepfenhahn zusammen. Moritz Blessing, liebe Grüße Moritz, kriegt eine Mondsonde bei der Umrundung des Mondes, wenn Halbmond ist, auch nur halb so viel Schwung mit. Ne? Daraus die weitergesponnene Extremfrage von Moritz auch noch. Kann man überhaupt auf dem Mond landen, wenn Neumond ist? Weil das ist ja da nicht da. Das kommen die da an, ne? So nach 3 Tagen Raumfahrt da. So, und hier müsste jetzt eigentlich, also gucken die so nach unten. Wo ist das weg? Ja, ist ein Neumond. Mann, Leute, müssen wir Kalender lesen. Immer wenn wir das machen im Radio, kommt ganz viel Zeug von euch. Von Geli aus Esslingen kommt, hey, wenn eine Rockband auf der Autobahn eine Panne hat, liegt dann ein Metallica-Teil auf der Straße. Und Achtung, von Mia aus Stuttgart. Das Lustige, sie heißt auch noch Mia Engel, neulich ESC, ne? Wenn sich jemand am Telefon mir gegenüber als Sarah Engels ausgibt, Achtung, kann ich dann davon ausgehen, dass es sich natürlich um den sogenannten Engelstrick handelt. Ja, sofort auflegen, Polizei anrufen, die Leute am Telefon auch vorher noch beschimpfen, die das machen. Buh, buh, buh.

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1: Um 23 Uhr mit Lydia Wagner. Unterhändler des EU-Parlaments und der Mitgliedstaaten haben sich auf strengere Asylregeln verständigt. Durch die Einigung sollen Abschiebungen aus der EU in Zukunft schneller und einfacher werden, berichtet Brüssel-Korrespondentin Katrin Schmidt.
2: Denn sie ermöglicht es, abgelehnte Asylbewerber in spezielle Rückkehrzentren außerhalb Europas zu bringen, wenn sie nicht direkt in ihre Herkunftsländer abgeschoben werden können, etwa weil das Heimatland sich weigert, sie zurückzunehmen oder die europäischen Staaten keine diplomatischen Beziehungen zu dem betreffenden Land pflegen. Die Rückkehrverordnung sieht nun vor, dass unbegleitete Minderjährige nicht in diese Zentren abgeschoben werden können. Für Familien mit Kindern wird es die Möglichkeit dagegen schon geben, was zuletzt für viel Kritik gesorgt hat. Bevor die neuen Abschieberegeln nun in Kraft treten können, müssen sie noch formal von EU-Parlament und Rat gebilligt werden.
1: Was die Verhandlungen über ein Ende des Krieges in der Golfregion betrifft, gibt es aktuell widersprüchliche Aussagen aus dem Iran und aus den USA. Washington-Korrespondent Samuel Jakisch fasst sie zusammen.
3: Zunächst hatte die iranische Führung am Montag ihre indirekten Gespräche mit den USA für unterbrochen erklärt. Die Führung in Teheran begründete ihren Schritt mit den anhaltenden Angriffen Israels im Libanon. Dort bekämpft die israelische Armee die mit Iran verbündete Hisbollah-Miliz. US-Präsident Donald Trump widersprach umgehend. Die Gespräche mit der Islamischen Republik schritten in raschem Tempo voran, schrieb der US-Präsident auf seiner Online-Plattform. Außerdem, so Trump weiter, hätten ihm Vertreter Israels und der Hisbollah zugesichert, ihre Kämpfe zurückfahren zu wollen.
1: Die SPD besteht auf eine Erhöhung des BAföG. Bundestagsfraktionsvize Esther hat gesagt, dass die CDU die Pläne jetzt in Frage stelle, verunsichere junge Menschen. Und das sei unnötig. Regierungssprecher Cornelius hatte heute erklärt, eine Erhöhung des BAföG stehe unter dem Vorbehalt der Bezahlbarkeit. Kanzler Merz schätze die finanzielle Unterstützung für Studenten und Azubis zwar grundsätzlich positiv ein, die Regierung müsse aber sparen. Nach dem Juwelendiebstahl im Pariser Louvre führt eine neue Spur nach Belgien. Ermittler sollen auf den Handys mehrerer Festgenommener aus Belgien Fotos aus dem Museum entdeckt haben. Das berichten französische Medien und berufen sich auf die Justiz. Die französischen und die belgischen Behörden prüfen jetzt, ob die Verdächtigen mit dem Diebstahl in Verbindung stehen. Von der Beute im Wert von rund 88 Millionen Euro fehlt weiter jede Spur. Das Wetter in Deutschland. In der Nacht ist es wechselnd bewölkt, später im äußersten Westen dichte Wolken. Die Tiefstwerte liegen zwischen 16 und 8 Grad. Tagsüber von der Ostsee bis zur Bayerischen Donau freundlich und trocken, sonst wolkig, vom Westen her Regen und teils kräftige Gewitter. Das Ganze bei Höchstwerten zwischen 19 und 27 Grad. Die Zeit, es ist 23.03 Uhr.
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5: A2 Richtung Hannover. Zwischen Wollin und Thesen 5 Kilometer Stau. A2 Richtung Hannover. Zwischen Dreieck Werder und Lenin ist die rechte Fahrspur nach einem LKW-Unfall gesperrt. Auf der B90 Stadt Ilm-Rudolstadt ist der Pörzberg-Tunnel in beiden Richtungen wegen Wartungsarbeiten bis ca. 6 Uhr gesperrt. In Schönebeck ist die Magdeburger Straße wegen eines Feuerwehreinsatzes gesperrt.
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0: Man muss immer einatmen am Ende von Handtricks, Golden, und dann so die Luft einschnappen. Das ist wichtig, dass man das immer macht. Hallo Deutschland, hier ist Pop, eure Abendshow in der ARD. Bremen 4, HR3, MDR Jump, NDR 2, SR1 und WDR 2. Produziert für euch mit Liebe, Herzblut, Hingabe vom Ende der Welt im Südwesten der Republik, im Südosten. Erdkunde 6 von SWR3. Grüße aus Baden-Baden. Wir grüßen gerade insbesondere Hamburg. Moin. Einige, die uns gerade in Hamburg hören, sind wahrscheinlich beseelt noch, mit einem leichten Grinsen im Gesicht hoffentlich, weil es gut war. Und einem leichten Piepen im Ohr, weil es laut war, bei Linkin Park eben, oder? Hamburger Volksparkstadion Linkin Park heute Abend. Konzert ist eben zu Ende. Da hat man nicht nur die Mucke von Linkin Park zu hören bekommen, sondern auch goldig, wie Frontmann Mike Shinoda Deutsch spricht. Die Band feiert ja gerade mit ihrer Tour das 30-jährige Bandbestehen. Und da hatte sich Mike extra ein paar Worte aufgeschrieben, ganz süß, und hat sich erinnert, wie das damals so alles losging.
1: Als wir das letzte Mal hier zu Besuch waren, standen wir noch am Anfang dieser Reise. Und wir sind sehr dankbar, hier spielen zu dürfen. Vielen, vielen Dank für eure Unterstützung von Linkin Park. Wir lieben euch alle.
0: Wir lieben dich da auch, Mikey. Rock on, Emily. Übermorgen spielen Linkin Park in Hamburg ja noch eine Show und dann sind sie am Wochenende bei Rock im Park und Rock am Ring und am 11. und 12. Juni noch in München. 2 Stunden ging die Show bis eben. Wir würden euch so gerne Live-Material, wo Emily schon dabei ist, spielen, aber es gibt einfach noch keins von Linkin Park, abgesegnetes und lizenziertes, also haben wir nichts. Können euch einfach ein Mikrofon ins Volksparkstadion haben schalten und das können wir auch nicht, dürfen wir nicht. Deswegen, wir spielen euch aber natürlich einen Song, Linkin Park, wo mit Emily schon dabei ist, Two Faced. Das war eben in Hamburg im Volksparkstadion Song Nummer 12 auf der Setlist. Macht das Radio laut.

Das ist schon, gut. Vorsicht bitte auf der A59 Bonn-Köln zwischen Kreuz Bonn-Ost und Bonn-Pützchen. Da sind Personen auf der Fahrbahn, kommt gerade aus dem Verkehrszentrum. Diese aktuelle Information nach dem Lärm von Linkin Park gerade. Das totale Kontrastprogramm, für das eure Abendshow ja bekannt ist, hier ist der Falco. Arscher tot.

Das ist diese coole Type aus Großbritannien. Siku, Dangerous Lover, neu in eurer Abendshow. Und Vorsicht bitte gerade auf der A71 Schweinfurt Richtung Suhl zwischen Münnerstadt und Bad Neustadt an der Saale steht ein kaputter LKW.

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7: Es ist 11:30.
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8: In der Nacht in Deutschland wechselnd oder gering bewölkt. Morgen von der Ostsee bis zur Bayerischen Donau freundlich und trocken. Sonst wolkig und von Westen her Regengüsse und teils kräftige Gewitter. Lokal Unwetterpotenzial. Höchstwerte 20 Grad in der Eifel bis 27 Grad in der Lausitz. Schwacher bis mäßiger Süd- bis Südwestwind. In Gewitternähe Sturm oder schwere Sturmböen.
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9: Vorsicht bitte auf der A71 Schweinfurt Richtung Suhl. Zwischen Münnerstadt und Bad Neustadt an der Saale steht ein defekter LKW. Vorsicht bitte auf der B85 Kronach-Saalfeld. Zwischen Garbe-Gottes und Oberlokwitz laufen Rinder. A2 Richtung Hannover. Zwischen Wollin und Thesen 5 Kilometer Stau. A2 Richtung Hannover. Zwischen Dreieck Werder und Lenin ist die rechte Fahrspur nach einem LKW-Unfall gesperrt. Auf der B90 Stadt Ilm-Rudolstadt ist der Pörzberg-Tunnel in beiden Richtungen wegen Wartungsarbeiten bis ca. 6 Uhr gesperrt.
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10: Und hier ist Pop, eure Abendshow am Montagabend kurz nach 12 mit Markus Barsch und Sombre.

0: Alex Warren, Fever Dream in der Abendshow. Hier ist Pop, eure Abendshow. Was ist bitte? Ihr habt noch nicht gelacht heute?
1: Das gibt es doch gar nicht. Das enden wir sofort mit Thorsten Sträter, Übervater Thorsten Sträter. Der gehört ja mit Sicherheit zu den pointiertesten Überdenkern unseres Alltags. Zum Beispiel verfolgt Thorsten Sträter die These, dass Frauen länger leben als Männer, weil diese mit Spülmaschinen umgehen können. Aha, ein Auszug aus Thorsten Sträters Abhandlung. Mehr übrigens, sehr viel mehr von Thorsten Sträter in der ARD Mediathek. Viel Spaß.
2: Jetzt steht der alleinstehende Mann da und stellt fest, in dieser Küche, die schon bei Einzug in der Single-Wohnung vorhanden war, befindet sich ein Portal mit frontal montiertem Display und dahinter ist eine Art dunkler Käfig. Hui! Sicher, man war schon vorher durch die Küche gewandert und hat sich also seine Gedanken gemacht. Man steht da vom Brotkasten und denkt, na guck, eine kleine Garage für Gebäck. Aber eine Spülmaschine! Eine Spülmaschine, verstehen Sie? Das ist wie der schwarze Monolith aus diesem Science-Fiction-Film, wo keine Sau das Ende checkt. Der herkömmliche, wirklich, die herkömmliche Spülmaschine hat ja 5 Dimensionen. Tiefe, Höhe, Geruch, begrenzten Platz und mehrere unklare Sortierungsebenen in Drahtgitteroptik. Dann kommt noch dazu, dass die meisten Spülmaschinen auf Kniehöhe montiert sind, sodass man sich, Gott bewahre, bücken muss. Und dann stehst du da. Man hat über Jahrzehnte alles versucht, dem Mann die Praktik des Spülmaschineneinräumens nahezulegen. Spiel Tetris, haben sie gesagt. Guck mal, Zauberwürfel, haben sie gesagt. Oder schau dir mal in Ruhe Inception an von Christopher Nolan, haben sie gesagt. Da faltet sich ganz Paris im rechten Winkel nach oben. Das sollte helfen, aber nein. Nun sitzt der Torben da auf dem Fliesen mit verschwitztem Nacken und starrt in den Schacht. Links neben ihm 2 Tassen und eine Gabel. Was nun, mein Freund? Studien haben ergeben, dass Männer da bereits alles probiert haben. Zum Beispiel die Tasse und die Gabel da hineinlegen, in die Übergangsjacke schlüpfen, weggehen, sich einem Track nach Westen anschließen und nie zurückkehren. Oder das Geschirr mit Schmackes in den dunklen Schacht werfen und brüllen, ich befehle dir, wasch dies, Maschine. Oder nachdenklich den Spülmaschinentab lutschen und dabei einschlafen. Ich hab, das ist mir vielleicht 4-mal passiert. Oder es schmeckt leicht pelzig.
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Hostis, ist das schon gleich 12? Boah, jetzt gleich hier The Bowser, Magnetic, cool. Doch Moment einmal, was poppt denn hier noch für ein Posting auf? Wie ein Pilz aus dem Boden in unseren Lieblings-Sozial-O-Netzwerken. Hier Torbi postet, Motorrad mit Beiwagen. Lustig, habe ich gestern auch eins gesehen irgendwo auf der Autobahn. Motorrad mit Beiwagen, einfach das Schlechteste aus beiden Welten. Ich will so ungelenkig sein wie ein Auto, aber bei Regen auch nass werden wie ein Motorradfahrer. Ah ja, das war Pop, eure Abendshow mit Markus Bahr. Schön, dass ihr dabei wart. Bleibt da, gleich ist Ben Sträubel hier für uns.

0: erklärt Brüssel-Korrespondentin Katrin Schmidt.
1: Sie ermöglicht es, abgelehnte Asylbewerber in spezielle Rückkehrzentren außerhalb Europas zu bringen, wenn sie nicht direkt in ihre Herkunftsländer abgeschoben werden können, etwa weil das Heimatland sich weigert, sie zurückzunehmen oder die europäischen Staaten keine diplomatischen Beziehungen zu dem betreffenden Land pflegen. Die Rückkehrverordnung sieht nun vor, dass unbegleitete Minderjährige nicht in diese Zentren abgeschoben werden können. Für Familien mit Kindern wird es die Möglichkeit dagegen schon geben, was zuletzt für viel Kritik gesorgt hat. Wo solche Zentren außerhalb der EU genau errichtet werden sollen, ist noch nicht bekannt.
0: Die Opposition im Bundestag fordert mehr Tempo bei den zusätzlichen Investitionen in Infrastruktur und Klimaschutz. Ein Bericht des Finanzministeriums hatte ergeben, dass vom schuldenfinanzierten Sondervermögen vergangenes Jahr ein Drittel weniger als geplant ausgegeben wurde. Aus Berlin Benjamin Großkopf.
2: Investitionsstau statt Investitionspaket, kritisiert die Linke. Geld kommt nicht da an, wo es ankommen sollte, bemängeln die Grünen. Auch die Bundesregierung fordert mehr Tempo. Die Mittel müssten jetzt schnell bei Bürgerinnen und Bürgern ankommen, betont das SPD-geführte Bundesfinanzministerium. Allerdings fließt das Geld in diesem Jahr laut Ministerium schon deutlich schneller ab. Und es ist auch nicht weg. Das heißt, selbst wenn später investiert wird, steht es in vollem Umfang zur Verfügung. Die Summe ist gewaltig. Insgesamt 500 Milliarden Euro bis zum Jahr 2036.
0: Aus dem Iran und den USA kommen erneut widersprüchliche Angaben zum Stand der Verhandlungen. US-Präsident Trump teilte mit, die Gespräche über ein Abkommen gingen schnell voran. Die iranische Nachrichtenagentur Tasnim hatte dagegen berichtet, die Verhandlungen seien so lange ausgesetzt, bis Israel den Libanon nicht mehr angreife. Von Trump heißt es dazu, sowohl die Hisbollah im Libanon als auch Israel seien zu einer Waffenruhe bereit. US-Tennisspielerin Serena Williams kommt zurück in den Profisport. Laut Veranstalter wird die 44-Jährige in der kommenden Woche am WTA-Turnier in London teilnehmen. Auf ihren Social-Media-Kanälen erklärte die mehrfache Grand-Slam-Siegerin, sie trete dann im Doppel mit der Kanadierin Victoria Mboko an. Das Wetter für Deutschland. In der Nacht wechselnd bewölkt, später im äußersten Westen dichte Wolken. Die Tiefstwerte 16 bis 8 Grad. Tagsüber von der Ostsee bis zur Donau in Bayern freundlich und trocken, sonst bewölkt und von Westen her Regengüsse. Die breiten sich später in den Südwesten und in die Mitte aus. Dazu maximal 19 bis 27 Grad. Die Zeit 0:03 Uhr.
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4: Eine Gefahreninformation für Sachsen-Anhalt. In Schönebeck kommt es aufgrund eines Lagerhallenbrandes zu Geruchsbelästigungen. Anwohner werden geboten, Fenster und Türen im Stadtgebiet geschlossen zu halten. A2 Richtung Hannover. Zwischen Wollin und Thesen 5 Kilometer Stau. A2 Richtung Hannover. Zwischen Dreieck Werder und Lenin ist die rechte Fahrspur nach einem LKW-Unfall gesperrt. Auf der B90 Stadt Ilm-Rudolstadt ist der Pörzberg-Tunnel in beiden Richtungen wegen Wartungsarbeiten bis ca. 6 Uhr gesperrt.
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5: Mit Ben Streubel, dann zählen wir mal durch, sind wir komplett, letzte Reihe ist noch nicht besetzt, KI habe ich angebunden an ein 230 Volt Kabel, die läuft uns nicht weg heute Nacht, bis 5 sind wir zusammen.
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0: Trimmer like that.
1: This. Hier ist die Popnacht. Ich mag diesen Hit, weil da komme ich doch mit einer Leichtigkeit hier in diesen heutigen 2.6. und ihr gemeinsam mit mir. Und was ist denn heute für ein besonderer Tag? Heute ist der internationale Tag des Zahnarztes. Um keine Angst vom Zahnarzt zu haben, gehe ich schon mal zu einer Zahnärztin. Und dann verliebe ich mich immer still und heimlich. Das nimmt mir die Angst. Ich sage natürlich nichts, weil das ja übergriffig wäre. Aber so in Gedanken denke ich mir, oh, das ist irgendwie, mit der möchte ich gerne das Leben verbringen. Und dann ist es nicht mehr so schmerzhaft. Man muss natürlich auch bedenken, wenn man einen schlechten Zahnarzt hat, dann kann das eben so enden wie in der Geschichte eines wirklich super schlechten Zahnarztes. Und zwar Dr. Alfred P. Southwick aus Buffalo. Das war so damals, zu der Zeit sagt man, einer der schlechtesten Zahnärzte in Buffalo. Und der hat dann aus seinem Zahnarztstuhl, weil keiner kam mehr zum Bohren, einen elektrischen Stuhl gebaut, verkaufte den und dachte, das ist doch eine gute Idee für schmerzfreie Hinrichtungen. Wurde abgekauft, also er ist der Patentinhaber gewesen für den elektrischen Stuhl. Also es lohnt sich dann vielleicht auch nicht darüber nachzudenken, wenn man auf einem solchen sitzt. Dann gibt es auch einen teuren Zahn, der teuerste Zahn der Welt, der gehörte Isaac Newton. Für $36.300 wurde der umgerechnet versteigert. Ist auch gut, wenn man eben seine Zähne mal aufbewahrt, seine zweiten, bevor die dritten kommen. Und $36.300, naja, das ist so viel damals gewesen wie heute. Ein Euro oder sowas. Und dann, was hat man gemacht vor den Zahnbürsten? Das habe ich auch gelesen, als ich nach Zahnärzten guckte. Bevor es Zahnbürsten gab im 15. Jahrhundert, haben sich die Menschen tatsächlich die Zähne gereinigt mit einer Mischung aus Honig, Tabak, Holzkohle und Zitronensaft. Also einem ganz normalen Mittagessen in meinem Westerwälder Heimatdorf.

0: Und Miles Smith in der Popnacht.
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0: Straßenmusiker, die motivieren ja auch andere Musiker, dann irgendwann auf der Straße mal vielleicht ihre Lieder zu singen. Ed Sheeran ist einer von den ganz Großen, weil der ja auch auf der Straße angefangen hat. Und ich habe einen Straßenmusiker vor der Tür sitzen, direkt unter meinem Schlafzimmer. Und der spielt immer nur zwei Lieder von Ed Sheeran, Perfect und Shape of You. Deswegen bin ich froh, dass es endlich einen neuen Hit gibt mit Martin Garrix, Ed Sheeran. Hoffentlich hört er den auch mal, ne? Repeat It, hier ist die Popnacht.

Tag, Anthony, I need to know. Es ist 20 Minuten nach Mitternacht. Vorsicht auf der A14 Halle in Richtung Leipzig zwischen Rastplatz Kabelsgetal West und Gröbers. Da steht ein defektes Fahrzeug auf der rechten Spur. Und auf dem Standstreifen bitte hier besonders vorsichtig fahren. Es ist ein LKW, der da auf zwei Spuren steht. Und habt ihr noch was gesehen, dann gerne WhatsApp schicken 0722120011. Dann können wir uns heute Nacht auch wieder gegenseitig ein bisschen warnen. Ja, wenn die KI mal nichts zu tun hat und lungert rum, dann ist sie auch für den Bereich Transkription zuständig. Das kann auch mal sehr irritierend sein. Das heißt also, wenn ihr eine WhatsApp-Audio beispielsweise schickt, dann wird das umgewandelt in Text, damit ich dann gleich sehen kann, oh, da ist aber was ganz Wichtiges, das muss ich mir unbedingt anhören. Und eben schrieb Lukas, also in der Transkription, er hat ja ein Audio geschickt, tschüssi, bis zum nächsten Mal. Da dachte ich, da ist jemand höchst beleidigt. Das muss ich mir natürlich anhören, weil ich habe vielleicht irgendwas gesagt, wo ich jemanden verkraulte. Das kann man ja nicht am Anfang der Sendung machen. Dann wird man ja auch mit sich selbst irgendwo ins Gericht gehen. Man zweifelt ja auch, man bekommt Depressionen und alles. Also hörte ich mir das an. Die KI, die sagte, tschüssi, bis zum nächsten Mal, hätte Lukas gesagt. Das habe ich mir angehört. Klingt so. Warte, Moment. So, das ist also da hat jemand rausgehört dann, also tschüssi, bis zum nächsten Mal. Gut, ich mache mir aber jetzt weniger Sorgen, wir würden in 3 Minuten ein Spielchen beginnen und ich hoffe, ihr macht da mit und verdient euch das erste Pop-Nacht-Package nach Ava Max.

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1: Zwei Nummer 1 Hits, die heute an diesem 2.6. historisch gesehen in der Geschichte, in der Musikgeschichte ganz oben standen in den Charts. Irgendwo auf diesem Planeten waren sie Nummer 1 Songs. Welche beiden Hits sind das?
2: Drum in my pain.
1: Habt ihr die beiden erkannt? Dann mache ich erstmal einen Knicks. Entspannt euch, genießt vielleicht noch ein bisschen James Blunt. Und falls ihr einen Preis möchtet, dann so langsam mal diese Ziffernfolge ins Smartphone eingeben. 07221 2011. Falls ihr es nicht tut, passiert auch nichts. Hier ist die Pop.

0: Drinks on the Wall. Es ist 0.31 Uhr.
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8: In der Nacht in Deutschland wechselnd bewölkt, später im äußersten Westen dichte Wolken. Tagsüber von der Ostsee bis zur Bayerischen Donau freundlich und trocken. Sonst wolkig und von Westen her Regengüsse und teils kräftige Gewitter. Höchstwerte 20 Grad an der Nordsee bis 27 Grad an der Havel.
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9: Eine Gefahreninformation für Sachsen-Anhalt. In Schönebeck kommt es aufgrund eines Lagerhallenbrandes zu Geruchsbelästigungen. Anwohner werden geboten, Fenster und Türen im Stadtgebiet geschlossen zu halten. Vorsicht auf der A14 Halle Richtung Leipzig. Zwischen Rastplatz Kabelsketal West und Gröbers Gefahr durch liegen gebliebenes Fahrzeug auf dem rechten Fahrstreifen und dem Standstreifen fahren Sie bitte besonders vorsichtig LKW. A2 Richtung Hannover. Zwischen Wollin und Thesen 5 Kilometer Stau. Die A2 Berlin Richtung Hannover ist zwischen Dreieck Werder und Lenin nach einem Unfall gesperrt. Auf der B90 Stadt Ilm-Rudolstadt ist der Pörzberg-Tunnel in beiden Richtungen wegen Wartungsarbeiten bis ca. 6 Uhr gesperrt. In Schönebeck ist die Magdeburger Straße wegen eines Feuerwehreinsatzes gesperrt.
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0: Und die am meisten unterschätzte Höchsttemperatur heute in Püggen, Sachsen-Anhalt. Da bekommen wir 24 Grad. Hier ist die Popnacht. Ich bin Ben Streumel.

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0: Katzenjammer in der Popnacht.
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0: Welche beiden Nummer 1 Hits sind das? Drum in my pain. Mario lebt in Wertheim, gerade unterwegs heute Nacht in Richtung Würzburg, aber er hat beide Songs als erster erkannt. Guten Morgen, Mario.
2: Guten Morgen, Benny Bär.
0: Wie ist die Lösung?
2: Fugees, Killing Me Softly und Bam, Wake Me Up Before You Go Go.
0: Jawohl, und schon gehört dir das erste Pop-Nacht-Package heute Nacht. Du wirst es sehr genießen können, wenn du es lange behältst, weil du hast eine englische Bulldogge.
2: Ja, habe ich.
0: Ist das nicht süß? Ich liebe ja Bulldoggen, sind glaube ich alles die Krönung der Schöpfung, kann man da fast sagen. Ne?
2: Ohne Bulldogge, Benny, geht's nicht. Du weißt doch, wie es ist.
0: Ich weiß das doch. Ich habe eine Old English Bulldogge gehabt.
2: Ja.
0: Und insofern sucht man sich auch Urlaubsziele aus nach Hundestrand. Was ist dein Lieblingshundestrand?
2: Sirksdorf an der Ostsee, Hundestrand, 100 Meter von der Ferienwohnung entfernt.
0: Gehört dir die Ferienwohnung oder dem
2: Hund? Ja, ist meine eigene.
0: Na gut.
2: Mega geil.
0: Und wie heißt denn der Hund?
2: Mein Hund heißt Brienne.
0: Brienne?
2: Okay, ja, von Game of Thrones, Lady Brienne.
0: So, natürlich. Und dann schläft natürlich die Lady schläft auch im Bett bei dir, ne?
2: Selbstverständlich.
0: Wir sind ja nicht so unherzig, dass wir irgendwelche Tiere nicht ins Bett lassen würden.
2: Nein.
0: Niemals.
2: Eigene Decke, Benny.
0: Natürlich. Und wenn so eine Dogge einen anguckt und sitzt dann so neben dem Bett und sagt, du musst mal ein bisschen Platz machen, dann gehst du aus dem Bett raus und legst dich auf den Boden.
2: Du weißt, wir machen für die Bullies alles.
0: Alles.
2: Und dann gibt es immer noch kleine Gummitierchen und so kleine Teddys. Einer. was soll ich machen?
0: Ach,
2: und
0: ja.
2: Du weißt doch selber, wie das ist, wenn man mit den Hunden redet und einer hört zu, reden sie mit dem Hund. Ich sage, ja, ist Familienmitglied.
0: So
2: sie können doch nicht immer. Du weißt es doch, Schatzi.
0: Allein wie wir zwei jetzt so herzig reden, weißt du?
2: Ja.
0: Wir kalten Fische. Wir haben nun für nichts Empathie. Aber wenn der Hund kommt, dann plötzlich sind wir da. Ich wünsche dir eine gute Fahrt nach Würzburg. Ja?
2: Ich danke dir, Benni.
0: Ciao.

0: Ein kultischer Song in der Popnacht und wahrscheinlich seid ihr, wenn ihr in Hamburg unterwegs seid, auch vielleicht in einen kleinen Stau geraten oder kommt auch direkt vom Linkin Park Konzert aus dem Volksparkstadion, so wie Björn. Guten Morgen, Björn.
1: Guten Morgen.
0: So, Auto ist voll mit Linkin Park Fans, ne? Deine Partnerin ist dabei, wer noch?
1: Mein Bruder und meine Schwiegerin.
0: Wie war's denn?
1: Ein Träumchen. Also wirklich super.
0: Ja, und was?
1: Hat Spaß gemacht.
0: Beschreib doch mal die Show, die du so gesehen hast da. Ich meine, nachdem, wenn man weit weg ist, sieht man ja nicht ganz so viel, ne?
1: Ach doch, das ging. Also die schöne große Bühne, schöne Lightshow mit Laser und allem drum und dran. Das war schon nicht schlecht.
0: Ja, und dein Highlight des Konzerts?
1: War In The End.
0: In The End.
1: Das ist, ja, unser Lieblingssong und das ganze Stadion hat mitgesungen, das war schon geil.
0: Ja, wenn ich dir das nochmal spiele und allen anderen Fans hier mit Chester Bennington, wäre das okay?
1: Oh, das wäre ein Träumchen.
0: Kommt nochmal die große Hand und das Mikrofon aus der Cloud raus. Und wie lange haben die gespielt?
1: Gute 2 Stunden.
0: Und warst du zufrieden damit oder hättest du dir mehr gewünscht?
1: Auch hätte ruhig noch ein bisschen länger gehen können.
0: Ja, manchmal ist die An- und Abreise ist dann auch ein bisschen länger als das Konzert, ne? In so einem Fall.
1: Ja.
0: Wie lange habt ihr noch nach Hause, nach Bremen?
1: Gute Stunde.
0: Okay, dann nochmal, würde ich mal sagen, für euch mal diesen schönen Song hier In The End live. Und mit dem Mikrofon aus der Cloud gilt auch für alle anderen Fans von Linkin Park, die Spaß haben jetzt auf dem Weg nach Hause vom Konzert aus dem Volksparkstadion in Hamburg. Ne? Bis bald.

0: eingeparkt für alle Fans, die vom Konzert in Hamburg gerade nach Hause gefahren sind.
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1: Um 1 Uhr mit Christine Beitsch. Aus den USA und dem Iran kommen unterschiedliche Angaben zum Stand der Verhandlungen über eine Waffenruhe. Die iranische Führung hatte ihre indirekten Gespräche mit den USA zunächst für unterbrochen

0: Abschiebungen aus der EU in Zukunft schneller und einfacher werden. Geplant sind unter anderem Rückkehrzentren außerhalb Europas. Dort könnten abgelehnte Asylbewerber hingebracht werden, wenn sich das Heimatland zum Beispiel weigert, die Menschen zurückzunehmen. Für unbegleitete Minderjährige soll es Ausnahmen geben. Parlament und Mitgliedstaaten müssen dem noch formal zustimmen. Gut zwei Monate nach der Parlamentswahl hat Dänemark eine neue Regierung. Ministerpräsidentin Frederiksen von den Sozialdemokraten hat den Durchbruch in den Koalitionsverhandlungen am späten Abend verkündet. Jana Sinram berichtet.
1: Ihre Sozialdemokraten wollen Dänemark künftig in einem Mitte-Links-Bündnis regieren. Zusammen mit der Sozialistischen Volkspartei, der linksliberalen Radikale Venstre und den zentristischen Moderaten des früheren Ministerpräsidenten Lars Løkke Rasmussen. Die vier Parteien bilden eine Minderheitsregierung. Das ist in Dänemark sehr üblich. Die dänischen Sozialdemokraten waren bei der Parlamentswahl am 24. März zwar erneut stärkste Kraft geworden, hatten aber deutlich an Zustimmung verloren.
0: Die Pünktlichkeitsquote beim Fernverkehr der Deutschen Bahn hat im Mai bei gut 61% gelegen. Das zeigen Unternehmensdaten, über die die Süddeutsche Zeitung berichtet. Damit waren im Mai etwas mehr Fernzüge unpünktlich als im März und April. Allerdings hatte die Quote in den vergangenen 12 Monaten auch mehrmals unter der 60%-Marke gelegen. Als verspätet gilt ein Zug ab einer Verzögerung von 6 Minuten. Ausfälle werden in der Statistik nicht berücksichtigt. Das Wetter für Deutschland. In der Nacht wechselnd bewölkt, später im äußersten Westen dichte Wolken. Die Tiefstwerte 16 bis 8 Grad. Tagsüber von der Ostsee bis zur Donau in Bayern freundlich, sonst bewölkt und von Westen her Regengüsse und teils kräftige Gewitter. Die breiten sich später in den Südwesten und in die Mitte aus. Lokal sind Unwetter möglich. Dazu maximal 19 bis 27 Grad. Die Zeit 1.03 Uhr.
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3: Eine Gefahreninformation für Sachsen-Anhalt. In Schönebeck kommt es aufgrund eines Lagerhallenbrandes zu Geruchsbelästigungen. Anwohner werden geboten, Fenster und Türen im Stadtgebiet geschlossen zu halten. Vorsicht bitte auf der A1 Bremen Richtung Hamburg. Zwischen Hollenstedt und Rade steht ein unbeleuchtetes Fahrzeug. Vorsicht bitte auf der A2 Hannover Richtung Berlin. Zwischen Thesen und Ziesa steht ein defektes Fahrzeug. Vorsicht bitte auf der A3 Frankfurt Richtung Würzburg. Zwischen Hanau und Seligenstadt sind Personen auf der Fahrbahn. Die A1 Osnabrück Richtung Bremen wird zwischen Ahlhorner Heide und Wildeshausen West wegen einer Nachtbaustelle bis Mittwoch jeweils zwischen 19 Uhr und 6 Uhr gesperrt. Die A2 Berlin Richtung Hannover ist zwischen Dreieck Werder und Lenin nach einem Unfall gesperrt. Die A61 Mönchengladbach Richtung Venlo ist zwischen Kaldenkirchen Süd und Kaldenkirchen wegen Bauarbeiten bis 5 Uhr gesperrt. A111 Charlottenburg-Dreieck Oranienburg. Der Tunnel Flughafen Tegel ist in beiden Richtungen wegen Reparaturarbeiten bis ca. 5 Uhr gesperrt. Der A113 Autobahnzubringer Dresden-Schönefeld-Neukölln ist zwischen Schönefeld Süd und Spätstraße in beiden Richtungen wegen Wartungsarbeiten bis 5 Uhr gesperrt. Die A524 Breitscheid Richtung Duisburg Süd ist zwischen Lindorf und Duisburg-Rahm wegen Reinigungsarbeiten gesperrt.
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5: Mit Ben Sträuble, der lauteste Hit, den suche ich jetzt mal gemeinsam mit euch. Also, wer eine Idee hat für den Lenkradklopfer, dieser Song wird dann 5,7932% lauter gespielt als alle anderen Hits in dieser Show. 0722 1 2011. Welchen Titel würdet ihr denn gerne laut hören? Da bitte nicht einschlaft am Steuer. Wer unterwegs ist, beispielsweise von Hamburg nach Hannover oder von Frankfurt am Main nach München. 0722 1 2011.
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0: for you, die Disco Boys. In dieser Version von Manfred Mann.
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0: Und die Vorschläge kommen aus Baden-Württemberg und Nordrhein-Westfalen. Da ist Stefan unterwegs aus Eggenstein. Guten Morgen, Stefan.
2: Guten Morgen, Benni.
0: Du bist bei der Stadtbahn in Karlsruhe, das heißt also ein Lokführer auf Abruf.
2: So richtig, noch bis 2 Uhr.
0: Okay, das heißt, noch ist niemand krank geworden oder verspätet das Personal aus vorheriger Fahrt, wie es immer heißt, ne?
2: Ganz genau, ja. Zum Glück bisher.
0: Ja, okay, das heißt, du wartest dann in irgendeinem Bereitschaftsdienstgebäude? Oder wie ist das?
2: So richtig. Ja, ja. Aufenthaltsraum in Ettlingen am Stadtbahnhof, genau. Ja,
0: und wenn dann jemand anruft und sagt, ich kann leider nicht kommen, gerade Stress oder habe eine Gastritis bekommen, dann das bist du sofort dabei, ne?
2: Sofort und gleich, genau, so, ja.
0: Du hast dir ein lustiges Lied ausgesucht, das darfst du mal selbst ankündigen.
2: Und zwar noch von der ersten allgemeinen Verunsicherung, den Banküberfall.

0: ist auch lustig, ja.
1: Aber.
0: Ist ja eingefallen plötzlich.
1: Ganz spontan, ja.
0: Sehr gut. Also ist auf jeden Fall ein Vorschlag wert. Ich bin gespannt, wie es ausgeht gegen den Vorschlag von Rainer aus Halle, Westfalen, Nordrhein-Westfalen. Guten Morgen, Rainer.
2: Guten Morgen, Benni. Grüß dich.
0: Du bist unterwegs nach Flensburg mit, was hast du geladen? Irgendwelche Spezialmesser, ne?
2: Ja, Kuttermesser für Fleischindustrie.
0: Aha, Kuttermesser. Muss ich mal eintippen, wie das aussieht. Kuttermesser, das, ich glaube, das ist gefährlicher.
2: Ja, mach das mal.
0: Gefährlicher, als es klingt, ne? Oh, das sieht ziemlich böse aus. So, die setzt man irgendwo rein und dann drehen die sich und sind wahrscheinlich unheimlich scharf. Ne? So.
2: Ja,
0: so
2: sind aus. Die.
0: Okay, also wann bist du in Flensburg?
2: In circa 7 Uhr ungefähr.
0: Oh, da hast du ja noch eine lange Fahrt vor dir. Du hast dir ausgesucht von CC Top, Sharp Dressed Man.

Und jetzt bin ich gespannt, wie das ausgeht. Gegen Sissi Top, Sharp Dressed Man. Ihr entscheidet das unter 07221 2011. Welchen Song sollen wir lauter spielen als alle anderen Hits? Sharp Dressed Man von Sissi Top oder den Banküberfall von der Ersten Allgemeinen Verunsicherung? 07221 2011. Danke für die Vorschläge, eine gute Fahrt euch beiden.

0: War New Religion in der Popnacht.
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0: Vorschläge kamen aus Baden-Württemberg und Nordrhein-Westfalen. Rainer aus Halle-Westfalen hätte gerne Sharp-Dressed Man gehört von ZZ Top. Und Stefan aus Eggenstein, Baden-Württemberg, war für die EAV. Banküberfall. Und das ging hin und her und es steht 50-50. Das Zünglein an der Waage wird gebraucht. Da kommt hier eine WhatsApp-Audio von Günni aus Oldenburg. Er wird es wohl jetzt entscheiden.
2: Also ich möchte Gitarren hören. Mach mal richtig laut, ZZ Top. Yeah.

Flackern. Der neue Hit von Bosse war das, den wir gehört haben hier in der Popnacht. Vorsicht auf der A14 Schwerin Richtung Wismar. Da liegen Gegenstände zwischen Schwerin Ost und Kreuz Wismar auf der Fahrbahn. Hier ist die Popnacht.

0: Mind und Dennis Lloyd. Es ist 1.30 Uhr.
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2: In der Nacht in Deutschland wechselnd bewölkt. Tiefstwerte 16 bis 8 Grad. Tagsüber von der Ostsee bis zur Bayerischen Donau freundlich und trocken. Sonst wolkig und von Westen her Regengüsse und teils kräftige Gewitter, später auch in den Südwesten und in die Mitte ausbreitend. Höchstwerte 20 Grad an der Nordsee bis 27 Grad an der Havel.
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3: Eine Gefahreninformation für Sachsen-Anhalt. In Schönebeck kommt es aufgrund eines Lagerhallenbrandes zu Geruchsbelästigungen. Anwohner werden geboten, Fenster und Türen im Stadtgebiet geschlossen zu halten. Vorsicht auf der A14 Halle Richtung Leipzig. Zwischen Rastplatz Kabelskital West und Gröbersgefahr durch liegen gebliebenes Fahrzeug auf dem rechten Fahrstreifen und dem Standstreifen fahren Sie bitte besonders vorsichtig LKW. A2 Richtung Hannover. Zwischen Wollin und Thesen 5 Kilometer Stau. Die A2 Berlin Richtung Hannover ist zwischen Dreieckwerder und Lenin nach einem Unfall gesperrt. Auf der B90 Stadt Ilm-Rudolstadt ist der Pörzberg-Tunnel in beiden Richtungen wegen Wartungsarbeiten bis ca. 6 Uhr gesperrt. Die S299 Auerbach-Reichenbach ist zwischen Buchwald und Lauschgrün wegen herunterhängender Stromkabel gesperrt.
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0: Und die am meisten unterschätzte Höchsttemperatur in Schwarzenborn im Schwalm-Eder-Kreis in Hessen. Da werden es heute 20 Grad werden. Hier ist die Popnacht. Ich bin Ben Streubel.

Sorry, eine Eilmeldung an Falschfahrer auf der B30 Biberach-Friedrichshafen zwischen Beint und Ravensburg Süd. Kommt ein Fahrzeug entgegen an Falschfahrer? Bitte äußerst rechts fahren, nicht überholen. Wir melden es, wenn die Gefahr vorüber ist. Auf der B30 Biberach-Friedrichshafen zwischen Beint und Ravensburg Süd ist ein Falschfahrer unterwegs in beiden Richtungen. Bitte aufpassen.

Hier ist die Popnacht. Gleich wird es lustig werden. Falls ihr noch nichts zu lachen hattet in den vergangenen 1 Stunde und 38 Minuten, dann wird Olaf Schubert euch zumindest ein bisschen kitzeln. Und eigentlich über Olaf Schubert kann ich schon lachen. Da wird es wahrscheinlich weniger Menschen geben, die sagen, ich will mein Geld zurück. Insofern in 3 Minuten geht es um das Thema politische Systeme auf diesem Planeten. Das klingt ein bisschen trocken und auch hilflos. Aber wir werden es hören von Olaf in wenigen Minuten.

0: Jenny Swims, Mr. Know-It-All. H1U 41, eine Entwarnung auf der B30 Biberach Friedrichshafen, ist jetzt kein Falschfahrer mehr unterwegs zwischen Beind und Ravensburg Süd. Ja, ihr fahrt aber trotzdem vorsichtig, wo auch immer ihr unterwegs seid in Deutschland heute Nacht. Jetzt wird's lustig werden. Olaf Schubert erklärt uns politische Systeme.
1: Immer wieder hört man, das System ist ungerecht. Ja, in der Demokratie, im Kapitalismus, da werden Menschen ausgebeutet. Und das stimmt natürlich, ja. Es werden Menschen ausgebeutet. Aber was ist denn die Alternative? Gibt es ein gerechteres System? Gab es schon mal ein besseres System? Ja? Ja, ich habe mich da wirklich mal in der Geschichte umgeschaut und es war immer hart. Es war immer ein knallharter Kampf. Das fing ja schon an, sage ich mal, Handel und Wandel im alten Ägypten. Ja? Dort regierten die Sklavenhalter. Ja? Und das war jetzt nicht direkt flauschig. So. Also ich meine, klar, also wenn man einen guten Sklaven hatte. Ja, also einen, der die Arbeit sieht und na, der auch mal in die Ecken geht, dann war das sicherlich adrett, ja. Aber wenn man jetzt auf der falschen Seite geboren wurde, als Sklave, da hatte man ja keinerlei Befugnisse. Ja, da wurde man beim Bau so einer Pyramide einfach aus statischen Gründen mit ins Fundament eingegipst. Ja. Sowas wäre ja heute, das ist ja in gar keinem Arbeitsvertrag mehr darstellbar, ja. Und dann wurde das Sklavenhaltersystem ja abgelöst vom Feudalsystem. Ja, da regierten dann Fürsten, Könige, Grafen und so. Und die haben sich ihre Besitztümer dynastisch vererbt, ja, von Generation zu Generation. Ein durchaus pfiffiges Konzept, wenn man involviert war. Ja, das muss man einschränkend dazu sagen. Also das sage ich nicht ohne Neid. Ich hätte von meinen Eltern auch lieber Schlösser und Güter geerbt. Und jetzt nicht nur Intelligenz und Schönheit.
2: Ja?

0: Katy Perry und Band-Aids hier in der Popnacht. Habt ihr was gesehen auf den Autobahnen, Bundesstraßen, Feldwegen, das da so nicht hingehört? Gerne eine WhatsApp schicken. Wer bei Stimme ist, der kann natürlich gerne auch eine WhatsApp-Audio schicken, so wie Frank. Er nennt sich selbst der Pillenkutscher. So, der hat noch eine wichtige Info. Hallo, guten Morgen, Frank. Alles gut?
1: Nur mal so zur Info. Die 61 Richtung Venlo ist erst ab der Anschlussstelle Kaldenkirchen gesperrt. Kaldenkirchen Süd ist noch frei. Der Verkehr wird Kaldenkirchen abgeleitet, die Umleitung ist ausgeschildert.
0: Ja, wunderbar, Dankeschön. Damit bist du Mitarbeiter der Minute. Und den Song, den er mit Sicherheit auch gut findet, hier, Sportfreunde Stiller. Neuer Hit, keine Blumen ohne Regen. Neu und gut riechend hier in der Popnacht.
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Blumen ohne Regen und keine Erregung ohne Blumen. Irgendwie so, ne? Also es ist 1.54 Uhr. Vorsicht bitte auf der A4 Erfurt in Richtung Chemnitz. Da ist ein Unfall passiert. Die Unfallstelle ist nicht gesichert. Zwischen Gera Leumnitz und Ronneburg passt ihr bitte auf. Hier ist die Popnah.

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1: Um 2 Uhr mit Christine Beit. Bundesentwicklungsministerin Alabali Radovan hat Israel und die pro-iranische Hisbollah im Libanon zur Deeskalation aufgerufen. Eine Reise der Ministerin war gestern kurz vor der Landung in der libanesischen Hauptstadt Beirut aus Sicherheitsgründen abgebrochen worden. Die SPD-Politikerin sagte nach ihrer Rückkehr am Abend im ZDF, sie verurteile die Angriffe der israelischen Regierung.
2: Ebenso muss auch die Hisbollah ihre Angriffe auf den Norden Israels einstellen. Das heißt, es müssen jetzt die Parteien an einen Tisch kommen. Das wäre ja auch geplant in Washington. Es muss jetzt alles getan werden für einen Waffenstillstand. Und dann geht es natürlich darum, wie können wir die libanesische Regierung auch jetzt unterstützen? Denn sie sorgen dafür, dass die Menschen vor Ort versorgt werden.